Die aus München stammende deutsch-japanische Geigerin Arabella Steinbacher hier 2009 zusammen mit dem RSO Berlin und dem einsätzigen, vor etwas mehr als 100 Jahren uraufgeführten Violinkonzert Nummer 1 des Polen Karol Szymanowski. Wir bleiben hier im ARD-Nachtkonzert bei Musik des 20. Jahrhunderts, allerdings in kammermusikalischer Klangfarbe aus Frankreich. Francis Poulenc schrieb die folgende Sonate für Klarinette und Klavier.

eines seiner letzten Werke, komponiert kurz vor seinem Tod 1963. Wir hören die Sonate mit dem Klarinettisten Ralph Manno und dem Pianisten Alfredo Perl.

Ralph Manno und Alfredo Perl mit später Kammermusik von Francis Poulenc, die allerdings 2,5 Monate nach seinem Tod erst uraufgeführt wurde, 1964 in der New Yorker Carnegie Hall, übrigens gespielt von Benny Goodman und Leonard Bernstein damals. Ein Wahlamerikaner aus Irland, eine oder eher zwei Generationen vor Poulenc, ist der Komponist unserer nächsten Musik, Victor Herbert. Berühmt für Operetten, die den Weg zum Musical bahnten, aber Herbert, einst Cellist an der Metropolitan Opera New York, komponierte auch für den Konzertsaal. Hier ist sein zweites Cellokonzert, Opus 30. Für amerikanischen Klang sorgt in unserer Aufnahme von 1978 mit dem von Hans-Martin Schneid dirigierten Symphonieorchester des Bayerischen Rundfunks der damalige Solo-Cellist Robert Sylvester.

Musik von Victor Herbert, dem aus Dublin stammenden Iren, der einst in New York große Erfolge feierte. Nicht nur mit Musiktheater, sondern zum Beispiel auch mit diesem Konzert, das er dem Instrument widmete, das er selbst so meisterhaft beherrschte, dem Cello. Das war Herberts zweites Cellokonzert in E-Moll Opus 30, 1978 gespielt vom Amerikaner Robert Sylvester, damals Solocellist im Symphonieorchester des Bayerischen Rundfunks und hier gerade dirigiert von Hans-Martin Schneid. Cello in ganz anderem Kontext haben wir jetzt für Sie in dieser Nachtkonzertrunde mit Kammermusik von Beethoven und dem F-Dur-Streichquartett Opus 135, gespielt vom Quartetto Casals.

Das Quartetto Casals aus Barcelona, bekannt für schlanken Ton und starke Kontraste, hier gerade zu hören in Beethovens letztem Quartett, dem Streichquartett F-Dur Opus 135 Nummer 16. Im heutigen ARD-Nachtkonzert, da sind die kommenden 22 Minuten für geistliche Musik von Alessandro Scarlatti reserviert, und zwar für sein achtsätziges Dixit Dominus. Und das in einer Aufnahme mit The English Concert und dessen Chor. In Solopartien hören Sie Nancy Argenta Sopran, Ashley Stafford Alt und Stephen Barkow Bass. Die Leitung hat Trevor Pinnock.

Dixit Dominus, geistliche Musik von Alessandro Scala. Die Trevor Pinnock leitete Chor- und Instrumentalgruppe von The English Concert. Die fantastischen Solostimmen waren die von Nancy Argenta, Ashley Stafford und Stephen Varco im Februar 1987. Gleich nach den Nachrichten, da starten wir mit Musik von Antonio Rosetti in die nächste Runde ARD Nachtkonzert, präsentiert von BR Classic.

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1: Um 4 Uhr mit Gabriela Kühne. In Erfurt geht heute der Bundesparteitag der AfD zu Ende. Auf der Tagesordnung des Parteitages stehen Anträge zu Änderungen der Parteisatzung. Aus Erfurt Peter Eichenberg.
2: Mehrere Anträge haben zum Ziel, die Gruppe Generation Deutschland enger in die Strukturen der Partei einzubinden. Die neue Nachwuchsorganisation der AfD war erst Ende vergangenen Jahres gegründet worden, nachdem sich der frühere Parteinachwuchs Junge Alternative im März 2025 auch auf Druck der Parteispitze aufgelöst hatte. Zum Abschluss wollen heute die Co-Vorsitzenden Weidel und Chrupalla noch einmal zu den Delegierten sprechen. Beide waren gestern im Amt bestätigt worden. Mehrere 10.000 Menschen hatten gestern in Erfurt gegen den AfD-Parteitag protestiert. Größere Zwischenfälle blieben laut Polizei bei den Kundgebungen und Blockaden aus. Thüringens Innenminister Meyer zeigte sich zufrieden. Die Proteste seien bunt und laut gewesen.
1: Verteidigungsminister Pistorius rechnet damit, dass eine dreistellige Zahl an Soldaten dazu verpflichtet werden muss, die Bundeswehrbrigade in Litauen zu unterstützen. Konkret sagte der Minister der Bild am Sonntag, er rede von unter 1.000 Soldaten. Bisher habe die Bundeswehr die Mehrzahl der Dienstposten mühelos mit Freiwilligen besetzen können, so Pistorius. Der Aufbau der Bundeswehrbrigade mit rund 4.800 Soldaten soll nächstes Jahr abgeschlossen sein. 4 von 10 Beschäftigten in Deutschland glauben einer neuen Erhebung zufolge nicht, dass sie ihren Job bis zum Erreichen des Renteneintrittsalters ausüben können. Besonders im Handwerk, in der Pflege und in anderen körperlich oder psychisch belastenden Berufen zweifelt sogar etwa die Hälfte der Beschäftigten daran. Das berichten die Sonntagszeitungen der Funke Mediengruppe unter Berufung auf eine Auswertung des Deutschen Gewerkschaftsbundes. Für die Analyse wurden knapp 28.000 Beschäftigte im Zeitraum von 2022 bis 2026 befragt. Frankreich steht im Viertelfinale der Fußball-Weltmeisterschaft. Die Mannschaft setzte sich im Achtelfinale mit 1:0 gegen Paraguay durch. Aus dem ARD-WM-Team Michael Küster.
3: Frankreich hat sich schwer getan mit den Defensivkünstlern aus Paraguay. Am Ende reichte ein verwandelter Foul-Elfmeter von Superstar Kylian Mbappé für den knappen 1:0-Erfolg in Philadelphia. Der Vize-Weltmeister steht damit im Viertelfinale und trifft dort am kommenden Donnerstag auf Marokko. Die Nordafrikaner hatten schon zuvor ihr Viertelfinalticket gebucht nach einem 3:0 über Kanada. Damit ist der erste von 3 WM-Gastgebern ausgeschieden.
1: Das waren die Nachrichten. Das Wetter in Deutschland. Tagsüber im äußersten Südwesten länger Sonne, meist trocken, sonst Wolkenschauer und vereinzelte Gewitter. 19 Grad auf Sylt bis 31 Grad im Breisgau. Die Zeit, es ist 4.03 Uhr.
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5: Weiterhin mit Jerzy May für Sie im Mikrofon und in dieser Stundenrunde nachher mit venezianischen Liedern von Rinaldo Ahn, mit einem Klavierkonzert von Ignaz Moscheles und jetzt zu Beginn mit einer Sinfonie von Antonio Rossetti. Alle Details in S-Dur hat das Südwestdeutsche Kammerorchester Pforzheim. Am Pult Johannes Mösus.

Musik von Antonio Rosetti, von ihm stammt diese elegante Sinfonie in S-Dur, hier gespielt, historisch informiert, aber auf modernen Instrumenten, vom Südwestdeutschen Kammerorchester Pforzheim, geleitet von Johannes Mösus. Und jetzt haben wir im heutigen ARD-Nachtkonzert Zeit für Gesang und damit für die schwedische Mezzosopranistin Anne-Sophie von Otter, am Flügel ihr langjähriger Klavierpartner und Landsmann Bengt Forsberg. Sie hören fünf der Venezia-Lieder von Rinaldo Ahn, eine Mischung aus Kunstliedern, stilisierten Gondelliedern. Nostalgische Atmosphäre macht sich breit, aber mit einem Schuss Humor.

Anne Sophie von Otter und Bengt Forsberg waren das mit 5 Venezia-Liedern von Rinaldo Ahn. Klavier in völlig anderem Kontext haben wir jetzt für Sie im heutigen ARD-Nachtkonzert umrahmt von Orchester im folgenden F-Dur-Konzert Opus 45 von Ignaz Moscheles. Alle Details hat Howard Shelley, der nicht nur den Solopart spielt, sondern auch das Tasmanische Symphonieorchester leitet.

Howard Shelley, Klavier und Leitung des Tasmanischen Symphonieorchesters bei diesem Klavierkonzert Nummer 1 in F-Dur Opus 45 von Ignaz Moscheles. Mit einem musikalischen Moment von Franz Schubert begleitet uns Wulfin Lieske auf der Gitarre auf 5 Uhr zu.

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1: Um 5 Uhr mit Gabriela Kühne. In Erfurt geht heute der Bundesparteitag der AfD zu Ende. Auf der Tagesordnung des Parteitages stehen Anträge zu Änderungen der Parteisatzung. Aus Erfurt Peter Eichenberg.
2: Mehrere Anträge haben zum Ziel, die Gruppe Generation Deutschland enger in die Strukturen der Partei einzubinden. Die neue Nachwuchsorganisation der AfD war erst Ende vergangenen Jahres gegründet worden, nachdem sich der frühere Parteinachwuchs Junge Alternative im März 2025 auch auf Druck der Parteispitze aufgelöst hatte. Zum Abschluss wollen heute die Co-Vorsitzenden Weidel und Chrupalla noch einmal zu den Delegierten sprechen. Beide waren gestern im Amt bestätigt worden. Mehrere 10.000 Menschen hatten gestern in Erfurt gegen den AfD-Parteitag protestiert. Größere Zwischenfälle blieben laut Polizei bei den Kundgebungen und Blockaden aus. Thüringens Innenminister Mayer zeigte sich zufrieden. Die Proteste seien bunt und laut gewesen.
1: Im Iran haben tausende Menschen am Beginn der Trauerfeiern für den ehemaligen obersten Führer Ayatollah Khamenei teilgenommen. 6 Tage lang soll die Leiche Khameneis an verschiedenen Orten im Iran und im benachbarten Irak aufgebahrt werden. Die Trauerfeierlichkeiten gelten auch als Machtdemonstration. Vor mehr als 4 Monaten war der Machthaber bei einem Luftangriff im Irankrieg von den USA getötet worden. Khamenei hatte die Islamische Republik 37 Jahre lang mit brutaler Härte geführt. Zehntausende Menschen sind in mehreren französischen Städten gegen sexualisierte Gewalt auf die Straße gegangen. Allein in Paris demonstrierten nach Angaben der Organisatoren 100.000 Menschen. Auslöser der Proteste war der Tod einer 11-Jährigen, die mutmaßlich von einem mehrfachen Sexualstraftäter vergewaltigt und getötet worden war. Gegen den Mann lag seit letztem Jahr wegen einer anderen Vergewaltigung eine Anzeige vor. Er war aber noch nicht einmal verhört worden. Außerdem hatte es weitere Hinweise auf sexuelle Übergriffe gegeben, die folgenlos blieben. Frankreich steht im Viertelfinale der Fußball-Weltmeisterschaft. Die Mannschaft setzte sich im Achtelfinale mit 1:0 gegen Paraguay durch. Aus dem ARD-WM-Team Michael Küster.
3: Frankreich hat sich schwer getan mit den Defensivkünstlern aus Paraguay. Am Ende reichte ein verwandelter Foul-Elfmeter von Superstar Kylian Mbappé für den knappen 1:0-Erfolg in Philadelphia. Der Vize-Weltmeister steht damit im Viertelfinale und trifft dort am kommenden Donnerstag auf Marokko. Die Nordafrikaner hatten schon zuvor ihr Viertelfinalticket gebucht nach einem 3:0 über Kanada. Damit ist der erste von 3 WM-Gastgebern ausgeschieden.
1: Das waren die Nachrichten. Das Wetter in Deutschland. Tagsüber im äußersten Südwesten länger Sonne, meist trocken, sonst Wolkenschauer und vereinzelte Gewitter. 19 bis 31 Grad. Es ist 5.03 Uhr.
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5: Mit Jerzy May und mittlerweile darf ich guten Morgen sagen. In diese Runde am frühen Sonntag geht's mit einem Konzertwalzer des Spätromantikers Reinhold Gleer. Herzlich willkommen.

Der Konzertwalzer Opus 90 von Reinhold Glière. Vor knapp 2 Wochen, da jährte sich übrigens der Todestag des deutsch-russischen Komponisten zum 70. Mal. Vor ziemlich genau 30 Jahren entstand die eben gehörte Aufnahme mit dem BBC Philharmonic Manchester und dem damals neuen Chefdirigenten Wassily Sinaisky. Weiter geht's hier im ARD-Nachtkonzert mit Musik des Böhmen Franz Vinzenz Krommer. Wir hören den ersten Satz seines S-Dur-Klarinettenkonzerts Opus 36. Solistin ist Sharon Kahm. Jörg Färber leitet das Württembergische Kammerorchester Heilbronn.

Musik von Franz Krommer, das war der erste Satz seines Klarinettenkonzerts in Esther Opus 36. Hier mit der israelischen Klarinettistin Sharon Kam, 1997, damals mit Mitte 20, zusammen mit dem von Jörg Färber geleiteten Württembergischen Kammerorchester Heilbronn. Jetzt haben wir Zeit für Musik von Antonín Dvořák im heutigen ARD-Nachtkonzert. Hier sind drei seiner Humoresken Opus 101, die er eigentlich für Klavier gedacht hatte. Die österreichische Cellistin und Arrangeurin Ursula Erhard-Schwertmann hat sie für Streichorchester bearbeitet.

Im österreichischen Waldviertel findet jährlich ein Musikfestival mit Akademie statt, Allegro Vivo. Es gibt Konzerte und Meisterkurse. Das Orchester nennt sich Accademia Allegro Vivo, ganz bewusst in dieser Betonung. Der künstlerische Leiter, Geiger Bijan Kademisak, findet, dass das Wort dadurch einen schöneren Schwung hat. Hier war das Ensemble gerade mit einem Streicherarrangement von 3 der 8 Humoresken Opus 101 von Antonin Dvorak zu hören. Wir bleiben in Österreich. Von der Aufnahme aus dem Waldviertel geht's musikalisch nach Bad Ischl. Dem Kurort widmete Johann Strauss Sohn den folgenden Walzer in A-Dur. Wir hören ihn, gespielt vom Geiger Thomas Albertus Imberger und dem Pianisten Jörg Demus.

Ein Walzer zu Ehren von Bad Ischl, dem Kurort, in dem Johann Strauss gerne die sogenannte Sommerfrische verbrachte, das war sein Ischler Walzer. Vor 15 Jahren in Salzburg gespielt von Thomas Albertus Irnberger Violine und Jörg Demus Klavier. Nun Musik von einem, der lange in Salzburg als Hof- und Kirchenmusiker gearbeitet hat und dort auch Einfluss auf den jungen Mozart hatte. Die Rede ist von Michael Haydn. Von ihm stammt die folgende viersätzige Sinfonie in B-Dur. Alle klangvollen Einzelheiten haben jetzt passenderweise die London Mozart Players für Sie. Viel Vergnügen.

Die London Mozart Players 1994 unter Leitung von Matthias Bamert mit dieser B-Dur-Sinfonie von Michael Haydn. Dessen Werke hatte Anfang des 20. Jahrhunderts Lothar Perger aufgelistet und in diesem Perger-Verzeichnis steht diese Sinfonie auf Platz 9. Auf die Zielgerade geht das heutige ARD-Nachtkonzert mit Musik von Emilie Meyer. Das Klaviertrio Hannover spielt das Scherzo, den dritten Satz aus Meyers 1856 uraufgeführtem Klaviertrio in D-Moll.

die Mitglieder des Klaviertrios Hannover editierten und spielten Kammermusik von Emilie Meyer, dieses Scherzo, der dritte Satz eines Trios in D-Moll. Und das war für heute das ARD-Nachtkonzert, präsentiert von BR Klassik. Vielen Dank fürs Einschalten, sagt Diage Mai. Ihnen noch einen schönen Sonntag, hoffentlich weiter mit Zeit für Musik.

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1: Um 6 Uhr mit Jonas Ziegler. Die Feiern zum 250. Bestehen der USA in Washington sind nach einer wetterbedingten Unterbrechung fortgesetzt worden. Zuvor war das Veranstaltungsgelände auf der National Mall wegen eines Gewitters mit Starkregen und starken Windböen vorübergehend evakuiert worden. Zehntausende Besucher wurden kurze Zeit später aufgefordert, auf das Gelände zurückzukehren. US-Präsident Trump hielt inzwischen seine Rede an die Nation. In Erfurt geht heute der AfD-Parteitag zu Ende. Nach den großen Protesten wollen die Stadt und das Bündnis Widersetzen am Nachmittag eine Bilanz ziehen. Aus Erfurt Peter Eichenberg.
2: Zum Abschluss wollen heute die Co-Vorsitzenden Weidel und Chrupalla noch einmal zu den Delegierten sprechen. Beide waren gestern im Amt bestätigt worden. Mehrere 10.000 Menschen hatten gestern in Erfurt gegen den AfD-Parteitag protestiert. Größere Zwischenfälle blieben laut Polizei bei den Kundgebungen und Blockaden aus. Thüringens Innenminister Meyer zeigte sich zufrieden. Die Proteste seien bunt und laut gewesen.
1: Ein Mann ist beim Schwimmen im Schlachtensee in Berlin ums Leben gekommen. Wie die Feuerwehr mitteilte, hatten Passanten ihn gestern Morgen beim Baden beobachtet. Philipp Börger, RBB 24.
3: Als der Mann unter Wasser geriet und nicht wieder auftauchte, hätten Augenzeugen Rettungskräfte alarmiert, hieß es. Bei der Suche nach dem Schwimmer wurden auch Taucher der Feuerwehr eingesetzt. Sie entdeckten den Mann schließlich nach intensiver Suche. Ein Notarzt konnte am Ufer aber nur noch seinen Tod feststellen. Warum genau der Mann ums Leben kam, konnte noch nicht geklärt werden. Allein Ende Juni gab es 4 Badetote in Berlin.
1: Wegen der Reparatur von Hitzeschäden müssen Autofahrer auf dem westlichen Berliner Ring auch heute mit erheblichen Verkehrsbehinderungen rechnen. Die A10 bleibt voraussichtlich bis 20 Uhr zwischen Potsdam-Nord und Spandau Richtung Dreieckhafenland gesperrt. Auch auf den umliegenden Straßen ist mit starkem Ausweichverkehr zu rechnen. Autofahrer sollten den Bereich weiträumig umfahren, möglichst über den östlichen Berliner Ring oder die Berliner Stadtautobahn. Die Fußball-Weltmeisterschaft geht mit der Runde der letzten 16 Mannschaften weiter. Das erste Achtelfinalspiel gewann Marokko gegen den Mitgastgeber Kanada mit 3:0. Frankreich bezwang Paraguay mit 1:0. Damit treffen Marokko und Frankreich am kommenden Freitag im Viertelfinale aufeinander. Soweit die Nachrichten. 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Das Wetter. Heute wechseln Sonne und dichte Wolken, örtlich Schauer. Am Nachmittag von Norden freundlicher, maximal 22 bis 25 Grad. Zurzeit in Berlin-Wannsee 17 und in Stechlin 14 Grad. Böiger Wind aus Nordwest. Morgen am Montag oft kompakte Wolken und wenig Sonne. Im Verlauf schauerartiger Regen bei 19 bis 21 Grad. Die Zeit, es ist 6.03 Uhr.
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4: Herzlich willkommen, am Mikrofon begrüßt Sie Michael Leverkus. Zum Auftakt ein Werk eines Komponisten, der in der Tradition von Johann Sebastian Bach steht, Christian Heinrich Rink. Er war Schüler von Johann Christian Kittel, einem direkten Schüler von Bach. Rink war Organist, Pädagoge und ein hochgeschätzter Musiker seiner Zeit. Hier sein Klaviertrio D-Dur, das klassisches Formgefühl mit frühromantischem Charme verbindet. Es spielt das Trio Parnassus.

Das Trio Parnassus mit dem Klaviertrio D-Dur Opus 34 Nummer 2 von Christian Heinrich Rink. Antonio Vivaldi war ein Meister darin, aus virtuosen Konzerten musikalische Schauplätze zu machen. In seinem H-Moll-Konzert, Triumphverzeichnis 580, treten gleich vier Violinen miteinander in einen lebhaften Wettstreit. Die Solisten sind hier Victoria Mulova, Stefano Barneschi, Marco Bianchi und Riccardo Masai de Minasi, begleitet von Il Giardino Armonico unter Giovanni Antonini.

Das war Antonio Vivaldis Konzert für vier Violinen H-Moll. Als Solisten hörten sie Victoria Mulova, Stefano Berneschi, Marco Bianchi und Riccardo Masai de Minasi. Giovanni Antonini leitete das Ensemble Il Giardino Armonico. Vincent d'Indy war Schüler César Francs und einer der prägenden französischen Komponisten um 1900. Seine Fantasie über französische Volkslieder verbindet Virtuosität mit französischem Kolorit.

Das waren Albrecht Mayer, Oboe und die Academy of St. Martin in the Fields, geleitet von Matthias Mönius, mit der Fantasie sur des thèmes populaires français, also mit Themen über populäre französische Melodien von Vincent Dindy. Sie hören die Klassik am Morgen auf Radio 3 vom RBB und da steht jetzt ein Komponist auf dem Programm, der zur sogenannten Mannheimer Schule gehörte. Franz Xaver Richter und die Mannheimer Schule erneuerten das Orchesterwesen des 18. Jahrhunderts entscheidend. Was neu war, sind etwa starke dynamische Kontraste und lange Crescendi. Richters Sinfonie G-Moll zeigt bereits den Weg zur Wiener Klassik. Matthias Barmatt leitet die London Mozart Players.

Die London Mozart Players unter Matthias Barmart mit der Sinfonie Nummer 29 G-Moll von Franz Xaver Richter. Zum Abschluss der ersten Stunde der Klassik am Morgen eines der berühmtesten Harmoniemodelle der europäischen Musikgeschichte, die Folie d'Espagne. Christina Pluha und ihr Ensemble L'Arpeggiata machen daraus eine farbenreiche Improvisation im Geist des Barock.

La Peggiata unter Christina Pluha mit einer Improvisation über Les Folies d'Espagne nach Marin Marais und Robert de Vizé, einem der bedeutendsten Lauten- und Gitarrenvirtuosen am Hof von König Ludwig XIV. Damit endet die erste Stunde unserer Klassik am Morgen. Nach den Nachrichten geht es weiter, dann unter anderem mit einem Komponisten und Lehrer, der Wolfgang Amadeus Mozarts Wege besonders geprägt hat.

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1: Um 7 Uhr mit Jonas Ziegler. In den USA haben die Feiern zum 250. Bestehen des Landes mit einem Feuerwerk und einer Rede von US-Präsident Trump ihren Höhepunkt erreicht. Die Feierlichkeiten mussten wegen eines Unwetters zwischenzeitlich unterbrochen werden. Aus Washington Nina Barth.
2: Trump warnte erneut vor einer angeblich drohenden Übernahme der USA durch Kommunisten. Er spielte damit auf Wahlsiege linksgerichteter Demokraten an. Trump warnte vor Betrug bei Wahlen und forderte den Kongress dazu auf, ein Gesetz zur Ausweispflicht bei Wahlen zu verabschieden. Und der Präsident betonte, wie erfolgreich der Krieg gegen den Iran gewesen sei und kündigte an, es sei erst der Anfang des goldenen Zeitalters für die USA.
1: In Erfurt geht heute der AfD-Parteitag zu Ende. Dabei sollen unter anderem Satzungsfragen sowie Details der Geschäftsordnung für Parteitage diskutiert werden. Begleitet wurde der Parteitag gestern von Massenprotesten. Die Polizei und die Initiatoren der Anti-AfD-Demonstrationen wollen am Nachmittag Bilanz des Wochenendes ziehen. Größere Zwischenfälle gab es bei den Kundgebungen nicht. Der westliche Berliner Ring soll nach den Reparaturarbeiten vom Wochenende heute Abend wieder freigegeben werden. Vorher werden zwischen Potsdam-Nord und Spandau weiter Hitzeschäden beseitigt. Gestern gab es auf der A10 und den umliegenden Straßen zum Teil kilometerlange Staus. Ein Mann ist beim Schwimmen im Schlachtensee in Berlin ums Leben gekommen. Wie die Feuerwehr mitteilte, hatten Passanten gestern Morgen beobachtet, wie er beim Baden nicht mehr auftauchte. Daraufhin alarmierten sie Rettungskräfte. Feuerwehrtaucher entdeckten den Mann nach intensiver Suche. Ein Notarzt konnte nur noch seinen Tod feststellen. Zehntausende Menschen sind in mehreren französischen Städten gegen sexualisierte Gewalt auf die Straße gegangen. Allein in Paris demonstrierten nach Angaben der Organisatoren etwa 100.000 Menschen. Auslöser der Proteste war der Tod einer 11-Jährigen, die mutmaßlich von einem mehrfachen Sexualstraftäter vergewaltigt und getötet worden war. Gegen den Mann lag seit letztem Jahr wegen einer anderen Vergewaltigung eine Anzeige vor. Er war aber noch nicht einmal verhört worden. Frankreich steht im Viertelfinale der Fußball-Weltmeisterschaft. Die Franzosen gewannen gegen Paraguay mit 1:0. Sie treffen auf Marokko, das Mitgastgeber Kanada 3:0 besiegt hat. Soweit die Nachrichten. 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Das Wetter. Heute wechseln Sonne und dichte Wolken, örtlich Schauer. Am Nachmittag von Norden freundlicher, maximal 22 bis 25 Grad. Zurzeit in Berlin-Gatow 17 und in Luckenwalde 16 Grad. Morgen kompakte Wolken und wenig Sonne, im Verlauf Regen bei 19 bis 21 Grad. Es ist 7.03 Uhr.
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3: Herzlich willkommen zur zweiten musikalischen Stunde. Am Mikrofon weiterhin Michael Leverkus. Den Namen Philipp Martin findet man heute nur selten in Konzertprogrammen und selbst die Urheberschaft dieses Werkes, das Sie gleich hören werden, ist nicht ganz gesichert. Das Notono Nummer 1 gehört zur empfindsamen Kammermusik des späten 18. Jahrhunderts. Es entfaltet seinen Reiz in der ungewöhnlichen Besetzung mit Laute, Flöte, Violine und Basso Continuo. Sie hören das Barockensemble The Age of Passions.

Das Ensemble The Age of Passions mit dem Notturno Nummer 1 von Philipp Martin. Von der intimen Kammermusik des späten 18. Jahrhunderts geht es nun zu einem der großen musikalischen Spaßmacher der Spätromantik. Richard Strauss erzählt in Till Eulenspiegels Lustige Streiche die Abenteuer des berühmten Schelms hier in einer Bearbeitung für Nonette.

Richard Strauss, Till Eulenspiegels lustige Streiche, eingespielt von Mitgliedern des Deutschen Sinfonieorchesters Berlin unter David Niemann, eine Bearbeitung für Nonette von Brett Dean. Leopold Mozart kennt man meist als Vater von Wolfgang Amadeus Mozart. Dabei war er selbst ein angesehener Komponist. Seine Sinfonia Pastorella verbindet höfische Unterhaltung mit alpenländischem Kolorit, einschließlich eines Alphorns als Soloinstrument.

Das waren Josef Molnar, der Solist am Alphorn, und die Capella Istropolitana, geleitet von Urs-Peter Schneider, mit der Sinfonia Pastorella von Leopold Mozart. Vom alpenländischen Klang des 18. Jahrhunderts wechseln wir nun ins Frankreich der Jahrhundertwende. Mélanie Bonis zeichnet in ihrem Werk Soir, Matin zwei Stimmungsbilder, Abend und Morgen. Hier gespielt vom Trio Wanderer.

Das war das Trio Wanderer mit Soir Matin, Opus 76 von Melanie Bonis. Und weiter geht's im 20. Jahrhundert. Franz Waxman floh in den 1930er Jahren vor den Nationalsozialisten nach Hollywood. Dort wurde er zu einem der bedeutendsten Filmkomponisten seiner Zeit. Seine Sinfonietta zeigt ihn von seiner konzertanten Seite, brillant, rhythmisch markant und farbenreich instrumentiert.

Das war die Sinfonietta für Streichorchester und Pauken von Franz Waxman. Die Deutsche Kammerakademie Neuss spielte unter Johannes Goritzky. Damit geht die Klassik am Morgen zu Ende. Hier folgen jetzt 2 Stunden mit Programm für unsere jüngsten Hörer. Danke fürs Zuhören. Ich bin Michael Leverkus und wünsche Ihnen noch einen schönen Sonntag.

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2: Mit Stefan Holzapfel, ich begrüße dich ganz herzlich zur allerletzten Sendung vor den großen Ferien, auf die ihr euch bestimmt schon alle freut. Zuerst tanzen hier Elfen. Blockflötenmusik.

0: Später werdet ihr die Elfen, die hier tanzen und singen, persönlich kennenlernen. Die Elfen brauchen zum Tanzen keine Schuhe. Aber unsere Tänzerin braucht sie ganz dringend für ihren großen Auftritt. Wird der Schuster die Schuhe rechtzeitig liefern können? Es sieht nicht gut aus.
1: Gestatten? Hexe.
2: Angenehm.
1: Mit wem habe ich das Vergnügen?
2: Naja, ich bin Schuster und auf dem Weg...
1: Zu mir? Mit neuen Schuhen?
2: Nein, zu einer Tänzerin.
1: Wie enttäuschend.
0: Oh nein, wenn eine Hexe enttäuscht ist, dann hat man ein Problem. Wie es ausgeht, werdet ihr heute in unserem Hörspiel hören. Und danach hört ihr Fischmusik.
3: Ich gebe in meinem großen Haus am Stadtplatz ein köstliches Fischdinner. Ja, genau dazu brauche ich ein wunderbar delikates Klavierquintett. Für die Silvesterfeier.
4: Ach so?
3: Und ich spiele übrigens das Cello.
4: Aha. Was für Fisch gibt's denn?
3: Cello. Schollo. Oh, ich meine Scholle. Und die muss natürlich auch vorkommen in dem Stück, ist klar.
0: Und wie sich das anhört, wenn die Scholle vorkommt, das könnt ihr hören. Und ob dem Komponisten dazu überhaupt irgendetwas einfällt. Am Ende der Sendung gibt es ein Rätsel mit Gewinnchance. Und da sollt ihr drei Tänze unterscheiden, die ihr jetzt am Anfang hört. Das sind nämlich drei weltberühmte Tänze mit die berühmtesten Tänze, die es auf der Welt jemals gegeben hat. Und das erste ist das Menuett. Das ist vor allem in der Welt der klassischen Musik sehr, sehr bekannt, weil es früher, als es die Könige noch gab, die Schlösser, der wichtigste Tanz auf dem Schloss war. Und dementsprechend ist das Menuett ein sehr eleganter Tanz, aber nicht so ein wilder. Und ein ganz, ganz, ganz berühmtes Menuett ist das von Luigi Boccherini. Das kam schon in ganz vielen Filmen vor und wird hier gespielt von 5 Streichern, einer Klarinette und einem Cembalo.

Luigi Boccherini hat das eigentlich nur für 5 Streichinstrumente aufgeschrieben, aber hier kamen eben noch Klarinette und ein Cembalo dazu. Das ist ein sehr, sehr elegantes Menuett, deshalb ist es auch so berühmt geworden, weil das stellt man sich vor, da ist man gleich an so einem Königshof und manche Leute spielen das auch so mit so alten Perücken, barocken Perücken, gepuderten Perücken und mit so sehr vornehmen Kleidern. Das alles passt hier sehr schön zusammen. Zur Zeit des Menuetts waren die Tänze auf dem Schloss andere als die Tänze draußen bei den Bauern. Die meisten Leute waren ja Bauern und die hatten ganz wenig Geld und die hatten überhaupt keine vornehmen Kleider und auch keine Perücken und auch nicht solche eleganten, etwas komplizierten Tänze. Die hatten eher wildere Tänze, wo man aufstampfte und wo man hochsprang und sich wild im Tanze drehte. Und dann kam der Walzer. Und der Walzer war der erste Tanz, der überall getanzt wurde, auf den Schlössern und auch auf den Dörfern. Der Walzer verbindet nämlich das Elegante von den Schlosstänzen mit dem Wilden der Bauerntänze. Beim Walzer dreht man sich im Kreis. Das fanden die Leute ziemlich aufregend und wild damals. Deshalb wurde der Walzer teilweise sogar verboten. Beim Walzer tanzt man eng zusammen. Auch das ist irgendwie, kann sehr aufregend sein, ja. Und gleichzeitig hat der Walzer aber auch etwas Elegantes, was man auch in der Musik hört. Also wild und elegant zugleich, ein Riesenerfolg der Walzer, hier gespielt auf einem Schloss. Musik.

Ein besonders prachtvoller Walzer aus dem Dornröschenballett von Peter Tschaikowski. Königlich, aber trotzdem irgendwie wild. Heutzutage gilt der Walzer jetzt nicht gerade mehr als ein total wilder Tanz. Auf einer Hochzeit wird oft zuerst ein Walzer getanzt von dem Hochzeitspaar. Das machen heute manche immer noch so, aber eigentlich gilt der Walzer ja erst vielleicht so ein bisschen als was Altmodisches schon. Die lateinamerikanischen Tänze, wie zum Beispiel der Tango, die gelten heute als besonders leidenschaftlich. Die sind irgendwie noch wilder als der Walzer. Man tanzt zum Beispiel noch enger zusammen, Frau und Mann tanzen noch enger zusammen. Und es ist nicht so elegant drehen, sondern mehr so, so zackig und leidenschaftlich. Und entstanden ist er auch in Städten, in Kneipen, wo die Leute sehr wenig Geld hatten und was alles dreckig war und die Leute so ein bisschen wild waren und es auch ein bisschen gefährlich war. Ja, und viele fanden das nicht fein genug. Aber genau wie bei den Bauerntänzen, die auch erst nicht fein genug waren, wurden die dann für die feineren Leute doch interessant, weil die wollen eben auch ein bisschen wild sein. Und nun hört ihr von dem berühmtesten Tango-Komponisten, von Astor Piazzolla. Dem berühmtesten Tango, den Lieber Tango. Und achtet auf dieses kleine Akkordeon, das Bandoneon, das ganz typisch ist für den Tango.

0: Menuett, Walzer, Tango. Drei weltberühmte Tänze in noch dazu drei weltberühmten Stücken. Habt ihr hier gehört? Am Ende der Sendung gibt es das Rätsel, da sollt ihr Menuett, Walzer und Tango auseinanderhalten. Wer heute tanzt, der hat die freie Auswahl, was er oder sie tanzen möchte. Wer Profi-Tänzerin ist, muss irgendwie fast alles können. Und unsere Tänzerin von letzter Woche aus dem Hörspiel, aus der Geschichte, die konnte sehr gut tanzen. Allerdings natürlich nicht, wenn ihr ein Missgeschick passiert.
1: Die Tänzerin knickte um, weil der Absatz eines Schuhs abbrach.
2: Oh!
1: Und wann immer sie nervös wurde, musste sie niesen.
0: Und dabei hat die Tänzerin doch einen großen Auftritt beim Baron, bei seinem Gartenfest. Und ein Baron hat sehr viel Geld. Also da muss man tanzen mit schönen Schuhen natürlich. Und in 3 Tagen ist schon dieses Fest. Zum Glück findet sie einen guten Schuster. Aber der hat das Problem, dass seine Nägel ausgegangen sind. Und so geht er zu dem Gnom, der mit den sehr guten Nägeln handelt. Aber
3: ich bin ein Sonntagsgnom. Sonntag ist der beste Tag der Woche. Daher mache ich meine Geschäfte nur sonntags. Alles andere bringt ja nichts.
4: Mir schon. Ich brauche dringend kleine Nägelchen für die Schuhherstellung.
3: Geh gefälligst.
4: Kleine Nägelchen für die Schuhherstellung.
3: Geh gefälligst barfuß.
0: Da ist nichts zu machen. Zum Glück kommt dann ein weiser Mann vorbei.
5: Zieh eine Karte.
4: Na gut. Hier steht, die Antwort findest du im Spiegel.
0: Er geht nach Hause, schaut in den Spiegel, sieht sich selbst, stößt sich den Kopf. Doch dann hat er eine Idee.
4: Der Rahmen des Spiegels, den hat mein Vater selbst gemacht. Aus den 4 Beinen eines Stuhls, der beschädigt war. Beschädigt, das ist es.
0: Und er schaut bei den beschädigten Schuhen der Tänzerin nach und die Nägel, die sind ja noch völlig in Ordnung. Zum Glück braucht er den Gnom nicht, aber plötzlich braucht der Gnom ihn.
4: Ja, bitte?
3: Ich brauche neue Schuhe, denn diese...
4: Aber heute ist doch...
3: Freitag.
4: Du bist ein Sonntagsgnom.
3: Erzähl das meinen Schuhen. Die sind heute kaputt gegangen.
4: Tut mir leid, die Nägelchen sind aus.
0: Wird der Gnom neue Schuhe bekommen? Und viel wichtiger, wird die Tänzerin ihre neuen Schuhe bekommen?
1: Es war einmal ein Schuster, der hatte für eine Tänzerin mit größter Sorgfalt Tanzschuhe hergestellt und nun musste er dafür sorgen, dass sie diese auch rechtzeitig bekam.
4: Sie braucht sie heute Abend für das Gartenfest des Barons von und zu Burghausen.
1: So packte er die Schuhe in eine große Schachtel und brach damit auf. Ein längerer Fußweg lag vor ihm, denn das Anwesen des Barons lag einige Stunden entfernt.
4: Die grobe Richtung weiß ich. Am Ende muss ich mich durchfragen.
1: Der weite Weg jedoch schreckte ihn nicht.
4: Jeder gute Schuster geht weite Wege, um die Stabilität und Bequemlichkeit der eigenen Schuhe zu erproben.
1: Er lief über eine gut ausgebaute Straße, bis er etwa die Hälfte des Weges bewältigt hatte.
4: Eine Weggabelung. Nun ist guter Rat teuer.
6: Nein, guter Rat kostet dich nur ein Lächeln.
4: Was? Wie? Wer spricht da?
6: Na ich, der Weggabelwichtelschnabel.
1: Er senkte seinen Blick und betrachtete das Männlein, das noch kleiner war als der Sonntagsgnom.
4: Du hast überhaupt gar keinen Schnabel.
6: Stimmt. Aber es sollte sich schon reimen.
4: Wie wäre es mit der Weggabel Wichtelmund tut alle Wege sicher kund?
6: Ganz nett. Aber eigentlich geht es hier ja weniger um mich als vielmehr um dich.
4: Das ist richtig. Also, welchen Weg soll ich gehen? Rechts oder links?
6: Ach, das fragen alle. Ich hatte auf eine etwas originellere Frage gehofft.
4: Ich dachte, du bist der Wichtel der Weggabelung und genau für diese Frage da.
6: Auch wieder wahr. Die Antwort lautet, es kommt darauf an.
4: Worauf kommt es denn an?
6: Na, darauf, wohin du willst.
4: Zum Baron von und zu Burghausen.
6: Tja, dann sind beide Wege möglich. Der schnelle und unkomplizierte kurze Weg durch den gefährlichen Hexenwald oder der etwas längere durch das Felsbrocken.

0: Labyrinth.
1: Ich hab es etwas eilig. Da bleibt nur der Wald.
0: Jetzt fehlt nur noch dein Lächeln, denn das ist der Preis.
2: Der Schuster lächelte und dann trat er den rechten Weg an, durch den Hexenwald.
1: So gefährlich wird es schon nicht sein.

0: Es war erstaunlich, denn der Weg durch den Hexenwald führte tatsächlich schnurgeradeaus. Allerdings wurde es mit jedem Schritt etwas unheimlicher.
1: Was, wenn es doch gefährlich wird?
0: Und schließlich geschah das Unvermeidliche.
2: Gestatten? Hexe.
1: Angenehm.
2: Mit wem habe ich das Vergnügen?
1: Naja, ich bin Schuster und auf dem Weg...
2: Zu mir? Mit neuen Schuhen?
1: Nein, ich...
2: Zu mir mit reparierten Schuhen?
1: Nein, leider nicht. Denn ich wusste ja nicht, dass...
2: Na, zu wem denn sonst, hm? Und was hast du dabei?
1: Zu einer Tänzerin mit neuen Schuhen.
2: Wie enttäuschend.
0: Der Schuster merkte, wie eine gewisse Unruhe in ihm aufstieg.
2: Merkst du das, hm? Ich bin wirklich enttäuscht. Und zur Strafe muss ich dich mitnehmen.
1: Ein anderes Mal gerne, aber heute habe ich keine Zeit.
2: Keine Zeit? Oh, du enttäuschst mich schon wieder.
1: Das ist nicht meine Absicht.
2: Mitkommen, sonst funkt's.
0: Der Schuster folgte der Hexe zum Hexenhaus, wozu der schnurgerade ausverlaufende Weg verlassen werden musste.
2: Setz dich.
1: An sich gerne, nur...
2: Ich rate dir, mich nicht ein drittes Mal zu enttäuschen.
1: Verzeihung.
2: Stattgegeben. Also, dies ist ein Hexenwald. Und zwar ein...
1: Ein gefährlicher?
2: Du sagst es, ja. In einem gefährlichen Hexenwald hat wer das Sagen?
1: Hm? Na, die, Hexe natürlich.
2: Gesprochen wie ein wahrer Lehrmeister. Alle Achtung, hm? Die Sache ist die. Ich will etwas haben. Wer unangemeldet in meinen Wald kommt, hat zu bezahlen.
1: Wenn ich die Schuhe der Tänzerin übergebe, zahlt sie dafür Geld. Ich könnte auf dem Rückweg kommen und dir, sagen wir, die Hälfte abgeben?
2: An sich reicht mir die Hälfte. Das Problem ist, Versprechen dieser Art werden niemals eingelöst.
0: Der Schuster ließ den Kopf hängen. Er stellte sich vor, wie die Tänzerin auf ihn wartete und schließlich ohne Schuhe tanzen musste.
1: Soll ich für dich neue Schuhe machen? Ab Montag habe ich Zeit dafür. Und vielleicht sogar auch neue Nägelchen.
2: Ach, was soll's. Wir machen es so. Wenn du etwas anderes Wertvolles in deiner Hosentasche hast, nehme ich das anstelle der Schuhe. Ja, und dann darfst du gehen.
0: Da griff der Schuster mit zitternden Händen in seine Hosentasche und fand...
1: Die Karte des Weisen.
2: Diese Karte stammt von einem Weisen?
1: Ja, bitte sehr.
2: Da steht, die Antwort findest du im Spiegel. Das verstehe ich nicht.
1: Ich habe es zunächst auch nicht verstanden. Es ist...
2: Ein Rätsel. Du hast mir ein Rätsel mitgebracht. Das ist, das ist in Ordnung. Ja, das ist sogar besser als Schuhe. Du kannst gehen.
0: Und während der Schuster die Tür öffnete und davon eilte, stellte sich die Hexe vor den Spiegel.
2: Ich sehe mich. Heißt das, ich bin die Antwort? Na, so einfach wird das nicht sein. Was ist denn hier überhaupt die Frage?

0: Pünktlich zu Beginn erreichte der Schuster die Feier des Barons von und zu Burghausen und traf dort
1: die Tänzerin. Ich bringe die Schuhe, ganz pünktlich, wie versprochen.
2: Oh, die Schuhe sind wunderschön. Vielen Dank.
0: Dazu passten sie auch noch wie angegossen.
2: Naja, aber wir tanzen barfuß auf dem Rasen. Das passt besser zu diesem Fest. Die Schuhe zu haben, ist dennoch gut.
0: Die Tänzerin zahlte dem Schuster seinen Lohn und dann fing das Fest auch schon an. Der Schuster blieb noch eine Weile, um den Tanzauftritt zu erleben.

0: Die Tänzerin bewegte sich zur Musik und der Schuster spürte das bittersüße Glück einer kleinen Erleichterung.
1: Schön, dass ihr die Schuhe gefallen.
0: Dann trat er den Heimweg an. Er folgte dem kurzen Weg durch den Wald und machte einen Umweg am Hexenhaus vorbei. Die Stimme der Hexe drang aus dem offenen Fenster nach draußen.
2: Ich hab's. Im Spiegel gelesen heißt Hexe Exe. Also? Exe. Ja. Oh, es ist Zeit, mir ein neues Tierchen zu besorgen, nachdem ein Katerchen im letzten Jahr gestorben ist. Eine Eidechse wäre sehr besonders.
0: Der Schuster lächelte. Sein Haus erreichte er mitten in der Nacht. Er war so müde, dass er es nicht einmal mehr zu Wege brachte, sich umzuziehen, ehe er einschlief. Am nächsten Morgen weckte ihn ein Klopfen an die Tür.
3: Ja, bitte?
4: Na, lieber Freund, ich bin hier, dir Nägelchen zu bringen. Ein kleines freundschaftliches Geschenk am, Sonntag.
3: Sehr freundlich, dafür danke ich dir sehr. Sag einmal, du hast dabei nicht zufällig irgendwelche Hintergedanken?
4: Hintergedanken? Nein, keineswegs. Allerdings könnte ich neue Schuhe gebrauchen, denn die alten sind nicht mehr in Ordnung.
3: Komm rein, ich koche einen Tee und dann messen wir mal die Größe deiner Füße. Sehr viel Material werde ich wohl nicht brauchen.
4: Du hast nicht zufällig auch grünes Leder?
0: Und während die beiden einen Tee tranken und alles besprachen, was eben zu besprechen war, kam ein weiser Mann zu einer Weggabelung.
5: Welchen Weg möchtest du gehen?
6: Das steht auf einer Karte. Du darfst eine ziehen.
5: Also, hier steht, am Ende ist alles gut. Wenn es nicht gut ist, ist es noch nicht das Ende. Für mich ist aber alles gut.
6: Dann ist es auch das Ende.
0: Und wenn sie nicht gestorben sind, dann leben sie noch heute.
7: Hatschi!
8: Das war das Hörspiel Die Lieblingsschuhe der Tänzerin, zweiter Teil. Es geht alles gut auch aus, auch für diesen etwas ungeschickten Gnom. Und den hört ihr jetzt hier tanzen, sich freuen. Er springt wild herum, wie es sich für einen Gnom so gehört. Aber er freut sich natürlich auch über seine neuen grünen Lederschuhe.

Das war das Wichtelmännlein, also ein Gnom, aus den Märchenbildern von Erich Wolfgang Korngold. Und er hat das komponiert, da war er 13 Jahre alt.

Das sind die tanzenden Elfen vom Anfang dieser Sendung. Hier wird auf Blockflöten gespielt, was die Elfen in der Oper singen und wo sie tanzen. Und sie singen auf Englisch Sing while we trip it on the green. Also singt, während wir über das Grün trippeln. Trippet, dieses Trippeln, das kann man immer wieder hören. Und ein Wort, das man auch immer wieder hören kann, ist nothing, also nichts. Nothing offend our fairy queen. Nichts beleidigt unsere Elfenkönigin. Sing.

Ja, ich würde sagen, typischer Musical-Text, immer gut drauf, alles bunt und schön. Und das sind die Kinder vom Cottbuser Kindermusical. Und die feiern heute ihr großes Sommerfest. Und das ist eintrittfrei für alle offen. Natürlich in Cottbus ab 15 Uhr im Hof des Konservatoriums Cottbus. Da gibt's Schminken, es gibt was zu essen und zu trinken natürlich. Vor allem aber Musical-Ausschnitte aus dem Musical Mäuschen aus dem Häuschen und aus dem Musical Katzen tanzen nicht mit Wölfen.

Ja, hier streiten sich die Stadtkatzen und die Landkatzen. Heute ab 15 Uhr das Sommerfest des Cottbuser Kindermusicals im Hof des Konservatoriums Cottbus.

0: Ende Juli und vor allem im August gibt es Young Euro Classics im Konzerthaus Berlin. Da kommen Jugendorchester aus der ganzen Welt nach Berlin und spielen klassische Musik, manchmal auch ein bisschen was anderes, auf jeden Fall Orchestermusik. Und das sind Musikerinnen und Musiker zwischen 12 und 20 Jahren ungefähr. Also es sind wirklich Jugendliche. Ein Tag da allerdings ist extra für euch, also ihr könnt natürlich auch hingehen, aber am 9. August gibt es den Kindertag ab 11, der allerdings gar nicht so viel mit klassischer Musik zu tun hat. Da gibt es nämlich zum Beispiel Suli Puschbahn auf der Bühne.
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0: machst du da gerade? Warum machst du das? Und wenn du es machst, ändert das was? Das ist eine gute Frage, ob ich eine Antwort wage.
1: Sully Puschbahn wird auftreten beim Young Euro Classic Kindertag. Die Frage ist, warum es da keine klassische Musik gibt. Gibt es ja vielleicht, aber man kann auch Instrumente ausprobieren. Es gibt verschiedene Workshops, da kann man eigene Songs aufnehmen. Und es gibt eine musikalische Weltraumreise mit Ravi Srinivasan. Der Eintritt ist frei, aber für manche Aufführungen braucht man vorher Karten. Also geht auf die Website vom Konzerthaus Berlin. Am 9. August ist es der Young Euro Classics Kindertag, Kindersonntag. Auf die Website vom Konzerthaus Berlin zu gehen, kann ich euch sowieso empfehlen. Genauso wie auf die Website der Berliner Philharmonie oder auf die Webseiten der großen Berliner Opernhäuser der drei. Denn vieles ist über Wochen, ja nicht Monate vorher ausverkauft, die Kinderveranstaltungen, die Kinderopern, die Kinderkonzerte. Das heißt, wenn ihr dabei sein wollt, dann wäre jetzt eine gute Gelegenheit, jetzt in der Sommerpause mal zu gucken, wo gibt es noch Karten, wo hätte ich vielleicht im Herbst und Winter Lust drauf. Guckt zusammen mit eurer Familie, weil das ist für viele Veranstaltungen die einzige Möglichkeit, überhaupt noch dabei zu sein.

schon wieder Blockflöten, die ein Lied spielen, das eigentlich gesungen gehört. Das ist das berühmte Lied von der Forelle von Franz Schubert. Da steht ein Mann am Gestade, also am Ufer, und sieht eine muntere Forelle, also einen Fisch, im Wasser umherschwimmen. Das hört man auch in der Musik, das Wasser.

0: In der zweiten Strophe sieht der Mann dann einen Fischer mit einer Angelrute am Ufer, der die Forelle fangen will. Warum aber denkt der Mann, der hier singt, dass der Fischer sie nicht fangen wird? Könnt ihr das hören?
1: Ein

Das ist schwierig zu hören, ne? Helle war da das Wort. Also solange das Wasser hell ist, solange es sehr klar ist, wird die Forelle sich nicht fangen lassen, denkt der Mann. Und da verliert der Angler die Geduld und macht das Bächlein tückisch trübe, sodass die Forelle nichts mehr sieht. Und so kann er sie fangen. Und wir hören das auch in der Musik. Die wird jetzt weniger fröhlich, sondern dunkler, bedrohlicher.

0: Also, dass man einen Fisch fängt, weil das Wasser trübe ist und der Fisch nichts sieht, das ist natürlich irgendwie Unsinn. Der Fisch beißt ja in den Wurm am Haken, müsste den Wurm also schon eher sehen. Da sieht man mal wieder, in diesem Lied geht es gar nicht um Fische so richtig, sondern eigentlich um Menschen. Weil der, der den Text geschrieben hat, der hieß Schubert. Die Musik hat ein Schubert geschrieben, den Text ein Schubert. Er hat es im Gefängnis geschrieben, diesen Text. Und er wurde nämlich überlistet. Durch einen Trick wurde er wohin gelockt, wo er dann festgenommen wurde. Also meinte er vielleicht sich selbst. Ihm selber wurde sozusagen das Wasser trübe gemacht. Er wurde betrogen und dann wurde er gefangen. Diese Melodie ist trotz allem sehr schön und sehr berühmt geworden, auch wenn die Geschichte so ein bisschen, ja, vielleicht nicht ganz so schön ist. Und Franz Schubert hat die Idee später, also diese Melodie von diesem Forellenlied später genommen und das für Instrument aufgeschrieben. Den Wunsch hatte Silvester Paumgartner. Und wie das passiert sein könnte, das haben sich unsere Klassik-Clowns überlegt.
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2: Heute Schuberts Schollenquintett.
3: Mein lieber Franz Schubert!
2: Wer sind Sie?
3: Ich komme wegen eines Kompositionsauftrages.
2: Ich bin ausgebucht.
3: Ich hatte so an 1000 Gulden gedacht.
2: Ich habe Ihnen doch gerade gesagt, dass ich gerade gar nichts zu tun habe. Sie kommen wie gerufen. Bis wann soll denn Ihre Komposition fertig sein, Herr...
3: Silvester.
2: Was, Silvester? Ist ja noch ewig hin.
3: Nein, nein, nein, Silvester ist mein Vorname. Silvester Paumgartner. Aber du kannst Silvester zu mir sagen.
2: Was darf es denn jetzt sein?
3: Also, ich brauche ein Quintett. Ein schönes Quintett für 5 Instrumente.
2: Ja, das ist leicht. Quintett für 4 wäre eine echte Herausforderung.
3: Nein, nein, nein, nein, das ist nicht ganz so leicht. Denn ich gebe in meinem großen Haus am Stadtplatz ein köstliches Fischdinner. Ja, genau dazu brauche ich ein wunderbar delikates Klavierquintett. Silvester.
2: Ja, ja, ich kenne ja jetzt Ihren Vornamen.
3: Nein, nein, ich meine für die Silvesterfeier.
2: Ach so?
3: Und ich spiele übrigens das Cello.
2: Aha. Was für Fisch gibt's denn?
3: Cello. Schollo. Oh, ich meine Scholle. Und die muss natürlich auch vorkommen im Stück, ist klar.
2: Ja, ist gebongt.

0: Oh nein, es ist Pfingsten.
1: Nein, ich bin Silvester.
0: Aber es ist Pfingsten und ich habe frei. Was ist denn jetzt? Nicht zufrieden mit dem Quintett?
1: Doch, ganz wunderbar, ganz wunderbar. Herrlich, wie die Scholle so herumliegt und vor sich hin döst. Ja, Schubert, das kommt richtig gut rüber.
0: Ja, dann ist doch aber alles super. Super.
1: Nee, leider nicht. Es sind nämlich gerade keine Schollen aufzutreiben, die nicht irgendwie schlammig schmecken. Aha. Es ist schrecklich. Deswegen bin ich auf Hecht umgestiegen. Toller Fisch. Ich brauche ein Hecht-Quintett, Schubert. Das klingt auch viel besser, ne? Hecht-Quintett. Ja, nett irgendwie.
0: Oh, Mist. Oh nein, nicht schon wieder Nikolaus.
1: Silvester. Ja. Doch, aber keine Panik.
0: Was ist denn jetzt schon wieder? Gefällt Ihnen mein Hecht-Quintett nicht?
1: Doch, ganz wunderbar. Nur, ich habe da ein Problem. Also ich gebe jetzt für deine Musik eine Menge Schotter aus, gell?
0: Naja, aber ich habe
1: gedacht, und Hechte sind richtig teuer diese Saison. Wenn ich also für alle 46 geladenen Gäste Hecht vom Restgeld kaufe, naja, da bleibt für jeden nicht mehr als eine Flosse übrig.
0: Tja, was kann man da...
1: Ja, die Lösung ist ganz, ganz einfach. Mhm. Es gibt Forelle. Prächtiges Tier und nicht ganz so teuer.
0: Mhm. Forellenquintett. Klingt irgendwie total bescheuert.
1: Ach was, die Leute werden sich daran gewöhnen. Und du, hast du nicht mal ein Lied mit einer Forelle geschrieben?
0: Naja, aber ich habe...
1: Na bestens, dann kannst du das doch verwursten. Und die anderen Fischmusiken, die packen wir einfach dazu. Apropos verwursten, sollte ich dem Schubert sagen? Ach was, ist egal. Ja, liebe Gäste, ich freue mich sehr auf unser gemeinsames Essen. Und es wird nicht nur ein Genuss für den Gaumen, sondern auch fürs Ohr. Denn passend zu unserem Menü gibt es tolle Musik. Franz Schubert hat sich bereit erklärt, für hochwertige Kammermusik zu sorgen. Und ich schiele das Cello. Ich spiele das Cello.
0: Ja,
1: danke. Viel Spaß also jetzt bei seinem Wurstquintett.
0: Danke. Was?
1: Mit den Sätzen Al Libero, Andante Mortadella, Knacker, Man non troppo, Variationen vom Schwein und Giusto Curry. Schubert, du gehst schon, aber dann verpasst du doch dein eigenes Meisterwerk.
0: Ist mir wurscht.

Tja, am Ende hat das Geld wohl nur für Wurst gereicht und dann war es ein Wurstquintett. So ging die Geschichte natürlich nicht, weil es heißt ja auch Forellenquintett und nicht Wurstquartett. Sylvester Paumgartner, diesen Menschen hat es gegeben, der hat das Ganze bestellt. Der hat tatsächlich Cello gespielt und auch mitgespielt. Aber das mit dem Essen stimmt nicht. Er fand einfach das Forellenlied von Schubert so gut und wollte dann, dass das da drin ist. Und das ist auch drin, im vierten Satz nämlich.

Am Anfang ist die Forelle noch ein bisschen müde. Die Melodie wurde recht langsam gespielt von den vier Streichern. Geige, Bratsche, Cello und Kontrabass. Die vier Streichinstrumente, die in der klassischen Musik üblich sind, die spielen hier zusammen die Forellenmelodie. Aber es gibt ja noch ein Klavier. Und das kommt dann in der ersten Variation dazu. Der Variation heißt, man nimmt die Melodie und spielt sie immer ein bisschen anders. Beziehungsweise eigentlich klingt die Melodie immer gleich, aber es kommen neue Töne dazu und vor allem spielen andere Instrumente die Melodie. Jetzt eben das Klavier.

Ich finde, die Geige hat so ein paar Wasserspritzer gespielt. Das Stück ist insgesamt fröhlich. Ich glaube, hier wird die Forelle nicht gefangen. In der zweiten Variation wird die Forellenmelodie gespielt von Bratsche, also der etwas größeren Geige, und von dem Cello, von der noch größeren Geige, die man mit einem Stachel auf den Boden stellt, also von dem Instrument des Auftraggebers.

Ja, da muss man schon genauer hinhören, um die Melodie zu hören. Denn wenn die von den dunklerer klingenden Instrumenten gespielt wird, dann fällt die ja weniger auf. Vor allem, wenn die Geige und das Klavier mit ihren hellen Tönen da noch was ganz anderes dazu spielen. Jetzt müsst ihr auch genauer zuhören, denn die Forellenmelodie wird hier von den ganz tiefen Streichern gespielt, vom Kontrabass und vom Violoncello zusammen. Und das Klavier, das darf sich richtig austoben.

Jetzt überspringen wir ein paar Teile und gehen direkt in den Schluss. Und da hören wir die schöne Forellmelodie mit Wasserspritzer vom Klavier. Und die Melodie wird jetzt wieder gespielt von der Geige. Abwechselnd allerdings mit dem Cello. Also am Schluss darf der Auftraggeber, der es bezahlt hat, der Herr Paumgartner, der darf da nochmal in die Saiten greifen. Geige und Cello abwechselnd.

0: Das waren Ausschnitte aus dem sogenannten Forellenquintett von Franz Schubert, in dem die Forelle nicht gefangen wird.
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Beim letzten Rätsel hörte die das Lied vom Vogelfänger Papageno. Die Frage war, mit wie vielen Sängern wurde es gesungen? Und die richtige Lösung lautet, es waren insgesamt 9 Sänger.

0: Herzlichen Glückwunsch an alle, die richtig gezählt haben. Gewonnen hat Marius Zimmermann, 9 Jahre aus Berlin.
1: Herzlichen Glückwunsch den Gewinnern und für alle anderen viel Glück beim neuen Rätsel.
0: Da gibt es wieder ein Buch zu gewinnen aus dem Pension Junior Verlag. Diesmal für etwas jüngere Kinder. Es soll ein Vorlesebuch sein für alle ab 5. Lino Veneziano, ein super Schnüffler auf eiskalter Spur. Schnüffler, das sagt man ja zu einem Detektiv. Aber in diesem Fall ist es tatsächlich auch ein Hund, der wirklich schnüffelt. Denn Linos geliebtes Segelboot, die Wuff 2, wurde gestohlen. Und die wertvollen Eisrezepte von Gelato Flamingo, das Ganze spielt nämlich in der Wasserstadt in Italien, der berühmten Stadt Venedig. Und dann gibt es auch noch den unnützen Polizeikater Benedetto, der ausgerechnet auch noch den Schnüffler Lino verdächtigt.

Nanu, wer hat denn hier Geburtstag? Ja, also herzlichen Glückwunsch an alle, die heute Geburtstag haben. Dieses Geburtstagslied werdet ihr gleich hören, verwandelt in drei verschiedene sehr berühmte Tätze, die wir am Anfang schon gehört haben, nämlich das elegante Menuett, der Königstanz, dann der schwungvoll elegante Walzer und der leidenschaftlich zackige Tango. Und ihr sollt erkennen natürlich, was ist das Menuett, was ist der Walzer, was ist der Tango. Hier kommt Tanz Nummer 1.

0: Was war das Menuett, das elegante Menuett? Was war der schwungvolle Walzer? Und was war der zackig leidenschaftliche Tango? Hier nochmal der Schnelldurchlauf. Tanz Nummer 1. Tanz Nummer 2. Und Tanz Nummer 3. Was war Menuett, was Walzer, was Tango?
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0: Mit einigen Tango-Klängen verabschiede ich mich in die Sommerferien. In den Sommerferien läuft hier sonntags bei Klassik für Kinder laufen Aufnahmen der Radio 3 Kinderkonzerte, bei denen ihr bestimmt auch schon dabei wart. Und wenn nicht, könnt ihr beim Radio, im Radio dabei sein. Mein Name ist Steffen Holzapfel. Ich wünsche euch einen tollen Sommer. Erholt euch gut und wir hören uns im Herbst wieder. Macht's gut. Tschüss.

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2: Um 9 Uhr mit Jonas Ziegler. Die Feiern zum 250. Bestehen der USA in Washington sind mit einer Rede von Präsident Trump und einem großen Feuerwerk zu Ende gegangen. Trump warnte dabei vor einer angeblichen Übernahme des Landes durch Kommunisten. Ein Gewitter hatte den Zeitplan durcheinandergebracht. Die National Mall musste zwischenzeitlich evakuiert werden. 4 von 10 Beschäftigten in Deutschland glauben, ihren aktuellen Beruf nicht bis zur Rente ausüben zu können. Zu diesem Ergebnis kommt eine Studie des Deutschen Gewerkschaftsbundes, die der Funke Mediengruppe vorliegt. Patricia Wern.
3: Besonders viele Menschen im Handwerk und in der Pflege gehen davon aus, dass sie ihren Job nicht bis zur Rente weitermachen können. Aber auch in Erziehungsberufen haben viele dieses Gefühl. Als Grund nennen die meisten psychische oder körperliche Belastung bei der Arbeit. DGB-Chefin Fahimi ist der Meinung, dass die Regierung das bei ihren Rentenplänen nicht länger ignorieren dürfe.
2: In Erfurt geht heute der AfD-Parteitag zu Ende. Dabei sollen unter anderem Satzungsfragen diskutiert werden. Aus der thüringischen Landeshauptstadt Dagmar Schlichting.
4: Zum Abschluss wird das alte und neu gewählte Spitzenduo Weidel-Krupalla noch einmal zu den Delegierten sprechen. Vorher, da stehen noch kleinere Anträge auf dem Programm. Da geht es auch darum, die Nachwuchsorganisation Generation Deutschland stärker in die Parteiarbeit einzubinden. Kontroversen werden auch an Tag 2 nicht erwartet, vor allem wohl auch deshalb, um den Wahlkämpfern in Sachsen-Anhalt, Mecklenburg-Vorpommern und Berlin keine Steine in den Weg zu legen.
2: Ein Mann ist beim Schwimmen im Schlachtensee in Berlin ums Leben gekommen. Wie die Feuerwehr mitteilte, hatten Passanten gestern Morgen beobachtet, wie er beim Baden nicht mehr auftauchte. Daraufhin alarmierten sie Rettungskräfte. Feuerwehrtaucher entdeckten den Mann nach intensiver Suche. Ein Notarzt konnte nur noch seinen Tod feststellen. Der westliche Berliner Ring soll nach den Reparaturarbeiten vom Wochenende heute Abend wieder freigegeben werden. Vorher werden zwischen Potsdam-Nord und Spandau weiter Hitzeschäden beseitigt. Die Autobahn ist bereits seit Freitagabend Richtung Dreikafenland gesperrt. Gestern gab es auf der A10 und den umliegenden Straßen zum Teil kilometerlange Staus. Frankreich steht im Viertelfinale der Fußball-Weltmeisterschaft. Die Franzosen gewannen gegen Paraguay 1:0. Sie treffen auf Marokko, das Mitgastgeber Kanada 3:0 besiegt hat. Soweit die Nachrichten. 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Das Wetter. Heute mal sonnig, mal wolkig und örtlich Schauer. Am Nachmittag von Norden freundlicher, maximal 22 bis 25 Grad. Zurzeit in Berlin-Marzahn 17 und in Potsdam 16 Grad. Morgen kompaktere Wolken und wenig Sonne, im Verlauf schauerartiger Regen bei 19 bis 21 Grad. Es ist 9.03 Uhr.
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10: May 2021. Vor dem US-Kongress in Washington, D.C. sitzt die 107-jährige, zierliche Viola Ford Fletcher. Weiße Kurzhaarfrisur, hellgrünes Jackett, geblümte Bluse, dezente Metallbrille auf der Nase, große schwarze Kopfhörer auf den Ohren.
11: My name is Viola Ford Fletcher. I'm a survivor of the Tulsa Race.
12: Mein Name ist Viola Ford Fletcher. Ich bin eine Überlebende des rassistischen Massakers von Tulsa. Ich bin hier, um Gerechtigkeit zu suchen. Und ich fordere mein Land auf, anzuerkennen, was 1921 dort geschah.
10: Viola Ford Fletcher ist die älteste Überlebende eines der schlimmsten Hassverbrechen in der Geschichte der USA. In der Nacht vom 31. Mai auf den 1. Juni 1921 fällt ein weißer Mob über eines der wohlhabendsten schwarzen Viertel des Landes her. Es liegt im Norden von Tulsa, Oklahoma, damals selbsterklärte Ölhauptstadt der Welt. Greenwood heißt der schwarze Wohnbezirk. Doch weil er so erfolgreich ist, wird er bald weit über die Stadt hinaus als Black Wall Street berühmt.
13: All right.
10: Unterwegs mit Chief Egonwale Amushan. In Tulsa nennen ihn alle nur Chief.
13: This is 1/4 of the entire district, just 1/4 of it.
10: Der 59-Jährige ist selbst Nachkomme von Überlebenden des rassistischen Massakers von 1921. Mehrmals pro Woche führt der Lokalhistoriker, Autor und Aktivist Besuchende zunächst zu Fuß, dann per Auto durch die Geschichte der Black Wall Street und seiner Vernichtung. Dessen ursprüngliche Größe und das gigantische Ausmaß der Zerstörung wird uns Besuchenden allerdings erst wirklich bewusst, als uns der Chief zu den 3x9 Meter großen Panoramafotos führt, die an den Außenmauern einer schlichten Kirche aus den 60er Jahren angebracht sind. Schwarz-Weiß-Aufnahmen einer Trümmerlandschaft, wie nach einem Krieg.
13: That's the elementary school that was bombed. My family lived right here.
14: Das ist die Grundschule, die bombardiert wurde. Meine Familie wohnte genau da, in dieser Ecke. Es ist nichts mehr übrig. Das hier ist die Eisenhütte, in der haben sie während des Massakers Leichen verbrannt. Diese Menschen auf dem Bild durften gar nicht da sein. Die Stadt hatte damals das Kriegsrecht verhängt und diese Kinder hier haben keine Ahnung, wo ihre Familien sind.
13: So these children right here have no idea where their families are. So terrible.
10: Nur 2 Generationen nach der Befreiung der Versklavten in den USA haben ihre Nachkommen Greenwood in eine blühende Oase für 11.000 Menschen verwandelt. Mit eleganten Hotels und Restaurants, zahlreichen Geschäften für den täglichen Bedarf sowie rund 1.200 stattlichen Wohnhäusern. Eine lebhafte Stadt in der Stadt, in der sich Schwarze frei und sicher fühlen. Ganz anders als außerhalb ihres Viertels, wo nach einer kurzen Phase vermeintlicher Freiheit zahlreiche diskriminierende Rassentrennungsgesetze gelten und der weiße Lynchmob droht. Doch der Wohlstand und die Harmonie in Greenwood schüren die Missgunst und den tief sitzenden Rassismus der weißen Mehrheit der Stadt. Und wie so oft in jener Ära genügt ein aus der Luft gegriffener Verdacht, um deren Hass und Rachsucht zu rechtfertigen.
15: Heute Abend wird ein Negro gelyncht,
10: hetzt die Tulsa Tribune in ihrer Nachmittagsausgabe vom 31. Mai 1921. Ein jugendlicher Schuhputzer aus Greenwood soll im weißen Teil von Tulsa ein Liftmädchen sexuell belästigt haben. In den Folgestunden fallen rund 10.000 marodierende Weiße über das schwarzen Viertel her. Unter den Tätern auch Geschäftsleute, Polizisten, Mitarbeiter der Stadtverwaltung, viele von ihnen Sympathisanten oder gar Mitglieder des rechtsterroristischen Ku Klux Klans. Sie jagen, foltern, töten, plündern, setzen ganze Häuserzeilen in Brand. Nicht nur mit Fackeln und Benzin, sondern auch mit selbstgebastelten Brandbomben, gezielt abgeworfen aus tief fliegenden Kleinflugzeugen. Am anderen Vormittag liegt praktisch ganz Greenwood, so groß wie 60 Fußballfelder, in Schutt und Asche.
12: Ich werde die Gewalt des weißen Mobs nie vergessen, als wir unser Zuhause verlassen mussten. Ich sehe immer noch, wie schwarze Männer erschossen werden, wie schwarze Leichen in den Straßen liegen. Ich rieche immer noch den Rauch und sehe immer noch das Feuer. Ich sehe immer noch schwarze Geschäfte in Flammen. Ich höre immer noch Flugzeuge über unseren Köpfen. Ich höre Schreie. Ich durchlebe das Massaker noch immer Tag für Tag. Unser Land mag diese Geschichte vergessen, aber ich kann es nicht und ich werde es nicht und andere Überlebende auch nicht und ebenso wenig unsere Nachfahren.
5: I will not and other survivors do not and our descendants do not.
16: Good morning, please have a seat.
10: 25. März 2026, Hauptsitz der Vereinten Nationen in New York. Annalena Baerbock, Präsidentin der laufenden Sitzungsperiode, eröffnet die heutige Generalversammlung. Auf Initiative von Ghana steht ein Resolutionsentwurf zur Abstimmung, der die Sklaverei zum schwersten Verbrechen gegen die Menschlichkeit erklärt. Der Vorstoß schlägt konkrete Schritte zur Wiedergutmachung vor. Dabei geht es nicht nur um eine finanzielle Entschädigung, sondern auch um die Anerkennung von Verantwortung und Schuld, sowie um einen grundlegenden Wertewandel, der echte Gleichstellung und Gleichberechtigung schafft. Generalsekretär Antonio Guterres.
17: Heute gedenken wir eines schweren Verrats an der Menschenwürde, der Entführung von Millionen von afrikanischen Menschen, die ihren Familien und Gemeinschaften entrissen wurden, die sie nie wieder sehen sollten. Versklavt in Amerika, wo Generationen wegen ihrer Arbeitskraft brutal ausgebeutet und ihrer grundlegenden Menschlichkeit beraubt wurden. Um das Unentschuldbare zu rechtfertigen, schufen die Befürworter und Nutznießer der Sklaverei eine rassistische Ideologie und verwandelten Vorurteile in eine Pseudowissenschaft. Es ist an der Zeit, sich den bleibenden Folgen von Ungerechtigkeit und Rassismus zu stellen, indem wir die falsche Erzählung der Rassenhierarchie hinterfragen und die hässliche Lüge der weißen Vorherrschaft anprangern.
10: Ghanas Resolutionsentwurf wird mit einer klaren Mehrheit von 123 Stimmen angenommen. 52 Länder, darunter die Europäische Union, enthalten sich. Nur drei Mitgliedstaaten erheben ihr Veto: Argentinien, Israel und die Vereinigten Staaten. Für die Schwarzen der USA, sie bilden rund einen Achtel der Gesamtbevölkerung, ist das kategorische Nein ihres Landes ein Schlag ins Gesicht. Die Resolution ist zwar nicht rechtsverbindlich, gilt aber als wichtiges Symbol und als guter Gradmesser für die globale Stimmung. Entsprechend bestürzt zeigt sich auch Brian Stevenson in Montgomery, Alabama. Der 66-Jährige, selbst Urenkel von ehemals Versklavten, gilt als einer der bedeutendsten und erfolgreichsten Bürgerrechtsanwälte des Landes. Seine Autobiografie Just Mercy und deren Verfilmung machte den Harvard-Absolventen aus ärmlichen Verhältnissen weltweit bekannt.
18: It's a devastating and disappointing judgment, particularly because we have a large population of people in the United States who are descendants of this enslaved population.
8: Es ist ein verheerendes und enttäuschendes Urteil, vor allem weil in den USA eine große Bevölkerungsgruppe Nachfahren dieser versklavten Menschen sind.
10: Das Nein der Vereinigten Staaten kommt freilich nicht überraschend. Seit der Rückkehr von Donald Trump ins Weiße Haus erleidet die schwarze Minderheit einen Backlash wie seit vielen Jahrzehnten nicht mehr. Heftiger noch als jede andere Minderheit. Seit Januar letzten Jahres haben so viele Schwarze im öffentlichen und privaten Sektor ihre Arbeit verloren wie seit dem Höhepunkt der Covid-Krise nicht mehr. Nach dem regierungsfreundlichen Entscheid des obersten Gerichts sind immer mehr Südstaaten daran, das Rad der Geschichte zurückzudrehen und die Wahlrechte der Schwarzen massiv zu schwächen. Doch damit nicht genug.
8: Diese Regierung versucht, die Geschichte der Schwarzen aus kulturellen Institutionen zu entfernen. Sie zensiert Bücher, sie lässt Ausstellungen wegräumen. Letztes Jahr hat sie angeordnet, 2 Militärbasen wieder nach den Namen von Befürwortern der Sklaverei und der weißen Vorherrschaft umzubenennen. Das ist eine Beleidigung für alle Schwarzen. Niemand in unserer Gemeinschaft kann akzeptieren, dass wir weißen Menschen unterlegen sein sollen. Aber genau das ist es, wofür diese Namen stehen, woran diese Leute glaubten.
10: Sonntagsgottesdienst in der gut gefüllten Vernon Amy Church. Das Kürzel Amy steht für American Methodist Episcopal, der ältesten afroamerikanischen Glaubensgemeinschaft der USA. Gegründet 1794 als Reaktion auf die rassistische Ausgrenzung durch Weiße, ist sie stark auf soziale Gerechtigkeit und Bildung fokussiert. Zum Zeitpunkt des Pogroms stand das rote Backsteingebäude noch in Bau. Fertiggestellt war erst das Untergeschoss. In weiser Voraussicht hatte der damalige Pastor dessen Wände in doppelter Ziegelstärke errichten lassen. Zum Glück. Denn als die Weißen über Greenwood herfielen, wurden diese Kellerräume zum sicheren Zufluchtsort für 200-300 Menschen. In naher Zukunft soll der Keller dieser Kirche in ein Museum und Kulturzentrum umgebaut werden. Die Initiantinnen möchten darin die Geschichte ihrer Vorfahren erzählen. Bis vor einigen Jahren wären derlei Pläne noch undenkbar gewesen, denn nachdem sich der schwarze Rauch über dem zerstörten Greenwood verzogen hatte, legte sich ein Mantel des Schweigens über das rassistische Hassverbrechen, weiß die stellvertretende Pastorin Francetta Mays.
19: This community is still so traumatized that as of 5 years ago, they really still weren't discussing it.
20: Diese Gemeinde ist noch immer so traumatisiert, dass sie bis vor 5 Jahren nicht darüber sprechen konnte.
10: Tabu waren die barbarischen Gräueltaten ebenso in der weißen Gesellschaft der Stadt, wenn auch aus anderen Gründen. Chris Moore ist leitender Pastor der liberalen protestantischen Fellowship Congregation United Church of Christ in einem gehobenen, vorwiegend weißen Viertel der Stadt. Als er vor 13 Jahren nach Tulsa zog, hatte er nicht die leiseste Ahnung.
21: I'm from Oklahoma City. I grew up here not.
22: Ich bin in Oklahoma City aufgewachsen, ohne die Geschichte zu kennen. Sie wurde in der Schule nicht gelehrt. Meine Frau, die aus einem Vorort von Tulsa stammt, hat in ihrer Kindheit ebenfalls nichts davon gehört.
10: 80 Jahre lang hat Oklahoma, traditionell eine republikanische Hochburg, das Massaker von Greenwood aus dem Geschichtsunterricht verbannt. Tulsa, noch heute eine der am stärksten segregierten Städte der USA, begann sich seiner verdrängten Vergangenheit erst in den späten 90er Jahren zaghaft zu öffnen. Eine finanzielle Entschädigung haben aber sowohl der Bundesstaat wie die Stadt stets abgelehnt. Mehrere politische und juristische Vorstöße sind bislang ausnahmslos gescheitert. Forderungen nach Reparationszahlungen sind kein neues Phänomen, auch wenn sie in den letzten Jahren wieder vermehrt zum Thema werden. Bereits seit 1865, dem Ende der Sklaverei in den USA, verlangten deren Opfer und seither ihre Nachfahren vom Staat immer wieder Entschädigungen für das erlittene Unrecht und Leid. Vergeblich. Zu teuer, zu spät, zu kompliziert. So die immer gleichen Argumente. Damals wie heute. Was die Gegner von staatlichen Reparationsleistungen allerdings oft vergessen, so Thomas Krämer, Professor an der Universität von Connecticut.
23: Dass in der Vergangenheit oft Entschädigungen für die Sklaverei bezahlt wurden, allerdings an die Sklavenhalter, nicht an die ehemaligen Versklavten und deren Nachkommen, die eigentlich die rechtmäßigen Erben wären.
10: Insgesamt hat der auf Rassismus und Reparationsforschung spezialisierte Politikwissenschaftler 43 Länder und Territorien ausfindig gemacht, die ehemalige Sklavenhalter nach Ende der Sklaverei großzügig für ihre Verluste in Anführungszeichen kompensierten. Sogar in den Vereinigten Staaten bezahlte Präsident Abraham Lincoln auf dem Höhepunkt des Bürgerkriegs ehemaligen Sklavenhaltern im District Columbia $300 pro befreite Person.
23: Alle anderen sklavenhaltenden Staaten in den USA haben den Deal auch angeboten bekommen, haben ihn aber abgelehnt und zogen im Namen der weißen Vorherrschaft einen katastrophalen Bürgerkrieg vor.
10: Nach Thomas Krämers Ansicht wäre es angesichts der noch immer bestehenden Ungerechtigkeit und Ungleichheit zwischen Schwarz und Weiß an der Zeit für eine Wiederholung, aber diesmal in umgekehrter Richtung. Aufgrund lokaler Archive und detaillierter Volkszählungsdaten, so argumentiert der Professor für öffentliche Politik, lasse sich die Zahl der heutigen Anspruchsberechtigten gut ermitteln, ebenso die Höhe der geschuldeten Summe. Dass die USA die nötigen Voraussetzungen besitzen, um auch heute noch Reparationszahlungen für den Zeitraum der Sklaverei zu leisten, belegt auch das wissenschaftliche Ergebnis von zwei Forschenden der Harvard Kennedy School in Boston. Professorin Linda Bilmes und Professor Cornell William Brooks beweisen in ihrer Studie von 2023, dass die US-Regierung schon seit Jahrzehnten Gruppen oder Individuen in Millionen, Milliarden oder gar Billionenhöhe kompensiert. Zum Beispiel japanische Internierte, indigene Gruppen, Veteranen, Opfer von Umweltkatastrophen oder Betroffene der Covid-Pandemie. Professor Cornell William Brooks:
0: Reparations are paid every day, just not to black people.
2: Entschädigungen werden tagtäglich bezahlt, nur nicht an Schwarze.
10: Die Studie der beiden Harvard-Forschenden bezieht sich allerdings explizit nicht nur auf die Ära der Sklaverei, denn
0: this problem of slavery and its aftermath is one that is intergenerational.
2: Das Problem der Sklaverei und ihrer Auswirkungen ist generationenübergreifend.
10: Für Linda Bilmes und Cornell William Brooks geht es daher bei der Reparationsfrage nicht nur um die Zeitspanne der Sklaverei. Es geht ihnen um die gesamte Kette rassistischer Schäden, von der Versklavung über die Ära der gesetzlichen Rassentrennung bis hin zum strukturellen Rassismus der Gegenwart. Ihr Fazit: Wenn Schwarze in den USA bislang nicht entschädigt worden sind, dann liegt das nicht an der Machbarkeit, sondern am mangelnden politischen Willen und an der fehlenden Gleichbewertung schwarzen Lebens.

0: Zurück nach Tulsa. Dort ereignet sich gegen Ende 2024 Historisches. Ausgerechnet in dieser Stadt wird im November 2024 erstmals ein Schwarzer zum Bürgermeister gewählt. Eine multiethnische, progressive Koalition, darunter viele Junge, hat dem gemäßigten Monroe Nichols zum Sieg verholfen. Der 42-Jährige ist kein Nachfahre und ursprünglich aus Texas. Aber er hat erkannt, dass es höchste Zeit ist, zu handeln. In seiner Rede vom 1. Juni letzten Jahres erklärt er das Datum von Greenwoods Zerstörung künftig zum lokalen Gedenktag.
1: Seit 104 Jahren ist das rassistische Massaker von Tulsa ein Schandfleck in der Geschichte unserer Stadt und inzwischen gut dokumentiert.
0: Der schwarze Bürgermeister spricht nicht nur Klartext. Er gibt auch umgehend 45.000 Dokumente frei, die bislang unter Verschluss waren. Zudem hat er eine gemeinnützige Stiftung gegründet, die aus privaten Mitteln 105 Millionen Dollar sammeln will.
1: Mit den Nachkommen der Opfer von Greenwood und unseren Überlebenden im Mittelpunkt wird diese Stiftung in bezahlbaren Wohnraum und Wohneigentum investieren, ebenso in Kultur- und Denkmalpflege. Sie wird sich auch für die wirtschaftliche Entwicklung und Bildung engagieren, in Form von Bildungsstipendien und Zuschüssen für kleine Unternehmen und zinslose Darlehen.
0: Die Reaktionen in der schwarzen Community von Greenwood sind grundsätzlich positiv, aber gemischt. Denn Direktzahlungen sind in diesem Konzept nicht vorgesehen.
2: I don't call that justice, I call that generosity.
3: Ich nenne das nicht Gerechtigkeit, ich nenne das Großzügigkeit.
0: Meint beispielsweise Regina Goodwin, Tulsas einzige schwarze Senatorin im Bundesstaat Oklahoma. Andere Gemeindemitglieder sehen im Vorgehen ihres Bürgermeisters einen ersten wichtigen Schritt. Zum Beispiel Dr. Tiffany Crutcher.
4: Die Tatsache, dass er den 1. Juni zum lokalen Gedenktag erklärt hat, ist für mich als Nachfahrin von Überlebenden eine Form von Wiedergutmachung. Ebenso die Freigabe von 45.000 Dokumenten, die ein Jahrhundert lang weggesperrt blieben.
0: Doch die Stiftung ist keine Reparation im juristischen Sinn. Es ist ein von privaten Spenden finanziertes Wiedergutmachungsprogramm. Für die Betroffenen sind Tulsa und Oklahoma damit jedoch keineswegs aus ihrer Verantwortung entlassen. In seiner Neuprüfung kam das US-Justizministerium 2024 auf der Basis diverser Quellen zum Schluss, dass der weiße Terror von 1921 inflationsbereinigt Vermögen im Wert von heute rund 32 Milliarden US-Dollar vernichtet hat.
2: They owe. Generational wealth was robbed from us.
4: Sie stehen in der Schuld. Uns wurde generationsübergreifender Wohlstand geraubt. Wir fordern Wiedergutmachung, Respekt und Wiederherstellung.
2: We demand repair, respect and restitution.
0: Den Nachkommen der Opfer von Greenwood geht es jedoch nicht nur um späte Gerechtigkeit. Sie haben auch die Zukunft im Blick. Greenwood soll wieder zur Black Wall Street werden. Eine der treibenden Kräfte bei diesem Revival ist die Reha-Spezialistin Dr. Tiffany Crutcher. Ein Projekt, das sie als Seniorberaterin begleitet, ist das Start-up-Unternehmen von Tyrance Billingsley. Auch er ein Nachfahre von Überlebenden. Vor 5 Jahren hat er die Black Tech Street gegründet. Der 30-Jährige möchte Greenwood erneut zum Zentrum schwarzer Innovation machen. Diesmal mit künstlicher Intelligenz. Microsoft und Nvidia sind bereits als Partner mit dabei.
5: Ich ehre damit die Menschen, die vor mir da waren. Wir haben die Verpflichtung, Greenwood nicht nur wieder aufzubauen, sondern diesen Stadtteil noch besser zu machen, als er einmal war. Es hat sich lange hingezogen, aber der Wandel wird kommen. Der Wandel kommt mit uns allen. Deshalb sind wir hier.
0: Von Tulsa im Mittleren Westen noch einmal zurück in den tiefen Süden, nach Montgomery, Alabama. Während mehrere Südstaaten die Wahlrechte der Schwarzen massiv abbauen und die Trump-Administration die Geschichte der Sklaverei und des Rassismus aus öffentlichen Einrichtungen entfernen lässt, macht Brian Stevenson das genaue Gegenteil. Er baut auf.
6: Ich glaube nicht, dass man Wiedergutmachung leisten kann, ohne zuvor einen Prozess zu durchlaufen, der die Schäden, die die versklavten Menschen und deren Nachkommen erlitten haben, detailliert beschreibt und dokumentiert. Dieser Prozess der Wahrheitsfindung wird uns die Augen dafür öffnen, welche Art von Wiedergutmachung notwendig sein wird.
0: In den letzten 8 Jahren hat der renommierte Bürgerrechtsanwalt in Montgomery einen weitläufigen Erinnerungs- und Bildungsort errichtet. Als bislang einziger im ganzen Land erzählt er umfassend von der beispiellosen Grausamkeit der Sklaverei mit all ihren folgenschweren Auswirkungen bis zum heutigen Tag. Museum, Mahnmale und Erinnerungsstätten erinnern aber auch daran, dass die Vereinigten Staaten durch die jahrhundertelange Ausbeutung der versklavten Menschen enormen Reichtum erlangt haben. Und sie dokumentieren, wie viel das Land ihnen und ihren Nachkommen auch als politische und kulturelle Kraft verdankt. Im Hinblick auf das 250-jährige Jubiläum am 4. Juli daher an Brian Stevenson die abschließende Frage: Wie sollten die USA mit ihrer Erbsünde der Sklaverei umgehen? Und wie müsste eine faire und nachhaltige Wiedergutmachung für die Nachfahren der Opfer aussehen?
6: Was wir diesen Menschen auf jeden Fall schulden, ist mehr als das Schweigen, das wir hierzulande bisher größtenteils praktiziert haben. Wir schulden ihnen, dass ihre Geschichten erzählt und ihre Leben verstanden werden. Und es geht nicht nur um die Zeit der Versklavung. Wir haben nie wirklich über unsere Geschichte der

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1: 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Mit Thorsten Förster am Mikrofon seien Sie ganz herzlich willkommen. Für den heutigen Sonntag hat Johann Sebastian Bach die Kantate »Siehe, ich will viel Fischer aussenden« geschrieben. Aufgeführt wurde sie ziemlich genau vor 300 Jahren, nämlich am 21. Juni 1726 das erste Mal. Hier bei uns jetzt gesungen und gespielt von Miriam Feuersinger Sopran, Ruth Sandhoff Alt, Andreas Weller Tenor und Markus Volpert Bass. Dazu Chor und Orchester der Johann Sebastian Bach Stiftung St. Gallen und die Leitung hat Rudolf Lutz.

Das war die Kantate Bachwerkeverzeichnis 88. Siehe, ich will viel Fischer aussenden. Es sangen Miriam Feuersinger Sopran, Ruth Sandhoff Alt, Andreas Weller Tenor und Markus Volpert Bass. Dazu Chor und Orchester der Bach-Stiftung St. Gallen unter der Leitung von Rudolf Lutz. Und jetzt Orgelmusik von Johann Sebastian Bach. Fantasie und Fuge in C-Moll, Bachwerkeverzeichnis 537. Hans-Martin Rauch an der Orgel der Kirche St. Sebald in Nürnberg.

Hans-Martin Rauch spielte Fantasie und Fuge in C-Moll, Bachwerkeverzeichnis 537, an der großen Peterorgel der Kirche St. Sebald in Nürnberg. Und es war unsere Sendung Bach-Kantate für heute am 5. Sonntag nach Trinitatis. Am Mikrofon Thorsten Föster.

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0: Im Namen des Vaters und des Sohnes und des Heiligen Geistes.
1: Amen.
0: Gnade und Friede von Gott, unserem Vater und dem Herrn Jesus Christus sei mit euch. Liebe Schwestern und Brüder hier in der Kirche, verehrte Hörerinnen und Hörer von Radio 3, NDR Info und WDR 5, daheim oder unterwegs, herzlich willkommen zur Feier des Gottesdienstes am heutigen 14. Sonntag im Jahreskreis, heute aus St. Canisius im wilden Westen Berlins aus Charlottenburg. Wir sind eine von vier Gemeinden der Pfarrei Christi Auferstehung, die von Ordenspriestern bespielt wird. In St. Canisius sind wir vier Jesuiten, Pater Leblang, Pater Mertes, Pater Breulmann und ich, Pater Manfred Hösel. Unser Ziel ist es, auch Menschen anzusprechen, die mit normalen Gottesdienstformaten nicht mehr erreicht werden. Und deshalb machen wir viele Konzerte, Lesungen, Kunstausstellungen sowie Kirchenführungen mit Kindern und Erwachsenen. Wir feiern gerne lebendige Kindergottesdienste, haben eine quirlige Jugend, agile Senioren, machen gerne ungewöhnliche Predigtreihen. Wir möchten zeigen, dass Glaube auch und gerade in einer modernen Gesellschaft intellektuell verantwortbar ist und auch Spaß machen kann. Wir versuchen, normal verständlich zu sprechen und kein Kirchenchinesisch. Seit 6 Jahren gibt es Canisio TV auf YouTube. Wir sind auf Instagram zu finden und haben eine aktuelle Homepage. Klicken Sie doch mal rein. Und falls Sie in Berlin wohnen, schauen Sie doch einfach mal vorbei und sprechen Sie uns an. Soweit der Werbeblock. Jetzt zu unserem heutigen Gottesdienst. Musikalisch begleitet uns heute die ökumenische Kantorei unter der Leitung von Anna Lusikow, die bei uns und in der evangelischen Nachbargemeinde Epiphanien singt. Besonders grüßen wir diejenigen, die unterwegs, krank, behindert oder bettlägerig sind und das Haus nicht verlassen können. Wie ist Gott? Woher bekommen wir kompetente, tragfähige Infos über ihn? Darum soll es uns heute im Gottesdienst gehen. Singen werden wir folgende Nummern aus dem katholischen Gotteslob: 156, 170, 174, 1, 196, 367, 416 und 380. Lasst uns einen Moment innehalten, die Woche mit allem Gelungenem und Misslungenem vor Gott hinhalten. Legen wir die vergangene Woche hier ab und holen wir uns die Kraft für die kommende Woche.

Barmherziger Gott, durch die Erniedrigung deines Sohnes hast du die gefallene Menschheit wieder aufgerichtet und aus der Knechtschaft der Sünde befreit. Erfülle uns mit Freude über die Erlösung und führe uns zur ewigen Seligkeit. Darum bitten wir durch Jesus Christus, deinen Sohn,

Lesung aus dem Brief des Apostels Paulus an die Gemeinde in Rom. Brüder und Schwestern, ihr seid nicht vom Fleisch, sondern vom Geist bestimmt, da ja der Geist Gottes in euch wohnt. Wer aber den Geist Christi nicht hat, der gehört nicht zu ihm. Wenn aber der Geist dessen in euch wohnt, der Jesus von den Toten auferweckt hat, dann wird er, der Christus von den Toten auferweckt hat, auch eure sterblichen Leiber lebendig machen, durch seinen Geist, der in euch wohnt. Wir sind also nicht dem Fleisch verpflichtet, Brüder und Schwestern, sodass wir nach dem Fleisch leben müssten. Denn wenn ihr nach dem Fleisch lebt, müsst ihr sterben. Wenn ihr aber durch den Geist die sündigen Taten des Leibes tötet, werdet ihr leben. Wort des lebendigen Gottes.

aus dem Heiligen Evangelium nach Matthäus. In jener Zeit sprach Jesus: Ich preise dich, Vater, Herr des Himmels und der Erde, weil du das vor den Weisen und Klugen verborgen und es den Unmündigen offenbart hast. Ja, Vater, so hat es dir gefallen. Alles ist mir von meinem Vater übergeben worden. Niemand kennt den Sohn, nur der Vater. Und niemand kennt den Vater, nur der Sohn und der, dem es der Sohn offenbaren will. Kommt alle zu mir, die ihr euch mühselig plagt und beladen seid. Ich will euch erquicken. Nehmt mein Joch auf euch und lernt von mir, denn ich bin gütig und von Herzen demütig. Und ihr werdet Ruhe finden für eure Seele. Denn mein Joch ist sanft und meine Last ist leicht.

0: Liebe Schwestern und Brüder, liebe Zuhörerinnen und Zuhörer, wie ist Gott? Was will er? Wie soll ich leben? Ich tue mich schwer mit Antworten auf solche Fragen. Warum sollten ausgerechnet meine Antwortversuche die richtigen sein? An diesen Fragen, da haben sich schon viel klügere Leute wie ich abgearbeitet, Philosophen, Theologen, Bischöfe. Ich erinnere mich an meine Schulzeit, als wir Mathematikprüfungen schreiben mussten. Und praktisch immer waren die Lösungen so, dass am Ende eine mehr oder minder glatte Zahl herauskam. Ja, 10 oder 17 oder auch Wurzel aus 5. Wenn aber Zahlen rauskamen wie 324.537.298,346 oder Wurzel aus minus 0,000234, dann stutzte ich. Und überhaupt, gibt es überhaupt negative Wurzelzahlen? Sollte ausgerechnet ich sie jetzt erfunden haben? Und da ahnte ich schon, da stimmt etwas nicht. Ja, da muss ich mich irgendwo verrechnet haben. Aber wo ist der Fehler? Um nochmals von ganz vorne anzufangen, fehlt in der Klassenarbeit schlichtweg die Zeit. Und die letzte Hoffnung ist dann, dass der Lehrer nur den Anfangsfehler anrechnet und den Rest dann milde als Folgefehler durchgehen lässt. Und deshalb bin ich in Sachen Spekulation, wie Gott ist, was er will oder was er denkt, eher skeptisch. Warum sollte ausgerechnet ich der sein, der hier richtig denkt? Dieses Terrain ist mir viel zu unsicher. Wenn ich mich nur auf mein Gehirn, meine Berechnungen verlassen muss, ja, dann bin ich arm dran. Nur wo gibt es größere Gewissheit? Im heutigen Evangelium spricht Jesus von seinem Verhältnis zu Gott, seinem Vater. Mir ist von meinem Vater alles übergeben worden. Niemand kennt den Sohn, nur der Vater. Und niemand kennt den Vater, nur der Sohn. Und der, dem es der Sohn offenbaren will. So nahe wie Jesus ist keiner an Gott dran. Also der müsste doch dann am besten wissen, wie Gott ist, was er will und was er denkt. Wer, wenn nicht Jesus, hat das Wissen, kompetent von Gott zu reden? Die Frage ist nur, dürfen wir diesem Jesus trauen? Und wenn ja, warum? Ich sehe drei große Gründe. Das ist erstens das Leben dieses Jesus. Jesus hat ein einzigartiges Leben geführt, das auch nach 2000 Jahren Kirchengeschichte noch genauso leuchtet wie damals. Das kann man vom Bodenpersonal Gottes in dieser Pauschalität leider nicht sagen. Aber bei all den negativen Seiten der Kirchengeschichte über den Gründer des Ganzen, Jesus, herrscht weitgehend Einigkeit. Sogar Menschen anderer Religionen oder Agnostiker und Atheisten finden Jesus gut. Ja, mit der Kirche kann ich wenig anfangen, sagen viele, aber Jesus ist okay. Die Art, wie er auf Menschen zugegangen ist, besonders auf Ausgegrenzte, Benachteiligte, Kranke, fasziniert bis heute. Aber faszinierende Menschen gab und gibt es viele. Ein faszinierendes Leben allein reicht noch nicht als Vertrauensbasis. Und deshalb muss noch etwas hinzukommen. Zweitens, das Sterben Jesu. Jesus hat zu seiner Botschaft und zu den von ihm verkörperten und vorgelebten Werten gestanden, auch als er dafür einen Preis bezahlen musste. Er ließ sich auf seine von ihm proklamierten Werte festnageln im wahrsten Sinne des Wortes. Ja, der hat nicht, als es brenzlig geworden war, die Fliege gemacht, der ist nicht eingeknickt, der ist dafür sogar in den Tod gegangen. Niemand kann ein Anliegen stärker untermauern, als dass er bereit ist, dafür selbst härteste Konsequenzen zu erdulden. Und hier lichtet sich das Feld derer, denen wir Vertrauen schenken dürfen, schon erheblich. Die Tatsache freilich, dass jemand bereit ist, für seine Überzeugungen in den Tod zu gehen, ist freilich noch kein Beleg, dass er recht hat. Ideologen, islamistische Selbstmordattentäter oder Terroristen sind auch von ihrem Glauben überzeugt. Hier ist also im Gegenteil größte Vorsicht angebracht. Dass jemand bereit ist, sein Leben zu opfern, reicht also immer noch nicht. Es muss noch ein Drittes hinzukommen, die Auferweckung Jesu. Gott hat diesen Jesus, so die Überzeugung des Neuen Testaments, am dritten Tag von den Toten auferweckt. Ja, nicht nur wiederbelebt, reanimiert, denn dieser Jesus, der ist ja nicht in sein vorheriges Leben zurückauferstanden, sodass er da weitergelebt hätte, wo er vorher auf Golgatha aufgehört hat. Dieser Jesus ist nicht zurück, sondern voraus auferstanden, hinein in ein entgrenztes XXL-Leben, das nicht mehr den Parametern von Raum und Zeit, von Stirb und Werde unterworfen ist. Er ist in ein Licht, ein Leben und eine Liebe hinein auferstanden, zu der uns die Worte fehlen, es zu beschreiben und die Farben, es zu malen. Nur dass es so ist, das bekundet das Neue Testament auf jeder Seite. Da darf ich mich drauf verlassen, da stehe ich auf festem Boden. Mit der Auferweckung dieses Jesus setzt Gott ein dickes Ausrufezeichen hinter das Reden, Leben und Handeln dieses Jesus, das ihn signifikant heraushebt aus der Reihe der anderen Großen dieser Welt. Hier spricht nicht irgendein Literat, den die Muse geküsst hat, oder ein Philosoph oder Weisheitslehrer. Hier spricht jemand, der die Kompetenz hat zu sagen, wer Gott ist und was er vorhat. Der spekuliert nicht, der weiß, wovon er redet. Und deshalb darf ich diesem Jesus vertrauen, wenn er im heutigen Evangelium sagt, mir ist von meinem Vater alles übergeben worden. Niemand kennt den Sohn, nur der Vater. Und niemand kennt den Vater, nur der Sohn. Und der, dem es der Sohn offenbaren will. Näher kommen wir an Gott nicht ran. Besseres und Sicheres kriegen wir über ihn nicht in Erfahrung. Mehr brauchen wir aber auch nicht. Und ehe ich an meine eigenen Hirngespinste über Gott glaube, vertraue ich auf Jesus. Diesem Jesus würde ich nicht nur einen Gebrauchtwagen abkaufen, dem kaufe ich auch seinen Vatergott ab. Ich glaube dem Jesus seinen Gott. Amen. Falls Sie das auch tun, lade ich Sie jetzt ein, gemeinsam das Glaubensbekenntnis zu sprechen. Ich glaube an Gott, den Vater, den Allmächtigen, den Schöpfer des Himmels und der Erde und an Jesus Christus, seinen eingeborenen Sohn, unseren Herrn, empfangen durch den Heiligen Geist, geboren von der Jungfrau Maria, gelitten unter Pontius Pilatus, gekreuzigt, gestorben und begraben, hinabgestiegen in das Reich des Todes, am dritten Tage auferstanden von den Toten, aufgefahren in den Himmel. Er sitzt zur Rechten Gottes, des allmächtigen Vaters. Von dort wird er kommen, zu richten die Lebenden und die Toten. Ich glaube an den Heiligen Geist, die heilige katholische Kirche, Gemeinschaft der Heiligen, Vergebung der Sünden, Auferstehung der Toten und das ewige Leben. Amen.
1: Gott, keiner ist so nahe dran an dir wie Jesus. Er hat Kunde von dir gebracht. Wir bitten dich, für alle, die sich in falsche Gottesvorstellungen verstrickt haben, lass sie dich über Jesus neu kennenlernen. Gott, unser Vater,
0: wir bitten dich, erhöre uns.
1: Für alle Christen, lass uns unseren Glauben und unser Gemeindeleben stets neu an Christus ausrichten und ihm nachfolgen. Gott, unser Vater,
0: wir bitten dich, erhöre uns.
1: Für alle Kranken, schenke ihnen Linderung ihrer Schmerzen und schenke ihnen Heilung. Lass sie ihr Kreuz tapfer schultern. Gott, unser Vater,
0: wir bitten dich, erhöre uns.
1: Für die Verstorbenen, lass ihre Seelen Ruhe finden bei dir. Gott, unser Vater,
0: wir bitten dich, erhöre uns.
1: Gott, lass uns auf Christus vertrauen, jetzt und alle Zeit und in Ewigkeit.
0: Amen.

Lasset uns beten. Herr, zu deiner Ehre feiern wir dieses Opfer. Es befreie uns vom Bösen und helfe uns Tag für Tag, das neue Leben sichtbar zu machen, das wir von dir empfangen. Darum bitten wir durch Christus, unseren Herrn.

In Wahrheit ist es würdig und recht, dir, Herr, heiliger Vater, immer und überall zu danken durch deinen geliebten Sohn Jesus Christus. Er ist dein Wort, durch ihn hast du alles erschaffen. Ihn hast du gesandt als unseren Erlöser und Heiland. Er ist Mensch geworden durch den Heiligen Geist, geboren von der Jungfrau Maria. Um deinen Ratschluss zu erfüllen und dir ein heiliges Volk zu erwerben, hat er sterbend die Arme ausgebreitet am Holze des Kreuzes. Er hat die Macht des Todes gebrochen und die Auferstehung kundgetan. Darum preisen wir dich mit allen Engeln und Heiligen und singen vereint mit ihnen das Lob deiner Herrlichkeit.

Ja, du bist heilig, großer Gott, du bist der Quell aller Heiligkeit. Darum kommen wir vor dein Angesicht und feiern in Gemeinschaft mit der ganzen Kirche den Sonntag als den Tag, an dem Christus von den Toten erstanden ist. Durch ihn, den du zu deiner Rechten erhöht hast, bitten wir dich, sende deinen Geist auf diese Gaben herab und heilige sie, damit sie uns werden Leib und Blut deines Sohnes, unseres Herrn Jesus Christus. Denn am Abend, an dem er ausgeliefert wurde und sich aus freiem Willen dem Leiden unterwarf, nahm er das Brot und sagte Dank, brach es, reichte es seinen Jüngern und sprach, nehmet und esset alle davon, das ist mein Leib, der für euch hingegeben wird.

Ebenso nahm er nach dem Mahl den Kelch, dankte wiederum, reichte ihn seinen Jüngern und sprach: Nehmet und trinket alle daraus. Das ist der Kelch des neuen und ewigen Bundes, mein Blut, das für euch und für alle vergossen wird zur Vergebung der Sünden. Tut dies zu meinem Gedächtnis.

Darum, gütiger Vater, feiern wir das Gedächtnis des Todes und der Auferstehung deines Sohnes und bringen dir so das Brot des Lebens und den Kelch des Heilers dar. Wir danken dir, dass du uns berufen hast, vor dir zu stehen und dir zu dienen. Wir bitten dich, schenke uns Anteil an Christi Leib und Blut und lass uns eins werden durch den Heiligen Geist. Gedenke deiner Kirche auf der ganzen Erde und vollende dein Volk in der Liebe. Vereint mit unserem Papst Leo, Bischof Heiner und allen Bischöfen, den Priestern, Diakonen, mit unseren Lektoren, Küstern, Messdienern und mit allen Erwachsenen, Kindern und Jugendlichen, die zu einem Dienst in unseren Kirchen bestellt sind. Gedenke unserer Brüder und Schwestern, die entschlafen sind in der Hoffnung, dass sie auferstehen. Nimm sie und alle, die in deiner Gnade aus dieser Welt geschieden sind, in dein Reich auf, wo sie dich schauen von Angesicht zu Angesicht. Vater, erbarme dich über uns alle, damit uns das ewige Leben zuteil wird, in der Gemeinschaft mit der seligen Jungfrau und Gottesmutter Maria, mit deinen Aposteln, mit dem heiligen Petrus Canisius und mit allen, die bei dir Gnade gefunden haben von Anbeginn der Welt. Dass wir dich loben und preisen durch deinen Sohn Jesus Christus. Durch ihn und mit ihm und in ihm ist dir, Gott, allmächtiger Vater, in der Einheit des Heiligen Geistes, alle Herrlichkeit und Ehre, jetzt und in Ewigkeit. Jesus hat uns Gott als liebenden Vater vorgestellt. Zu ihm beten wir voll Vertrauen. Vater unser im Himmel, geheiligt werde dein Name. Dein Reich komme, dein Wille geschehe, wie im Himmel, so auf Erden. Unser tägliches Brot gib uns heute und vergib uns unsere Schuld, wie auch wir vergeben unseren Schuldigern. Und führe uns nicht in Versuchung, sondern erlöse uns von dem Bösen. Erlöse uns, Herr, von allem Bösen und gib Frieden in unseren Tagen. Komm uns zu Hilfe mit deinem Erbarmen und bewahre uns vor Verwirrung und Sünde, damit wir voll Zuversicht das Kommen unseres Erlösers, Jesus Christus, erwarten. Unser Herr Jesus Christus hat uns den Heiligen Geist gesandt, damit er die Kirche, die Menschen aus allen Völkern und aus allen Enden der Erde in Einheit, Liebe und Frieden zusammenführe. Deshalb bitten wir, Herr Jesus Christus, schau nicht auf unsere Sünden, sondern auf den Glauben deiner Kirche und schenke ihr nach deinem Willen Einheit und Frieden. Der Friede des Herrn sei allezeit mit euch.

Seht das Lamm Gottes, das hinwegnimmt die Sünde der Welt. Herr, ich bin nicht würdig, dass du eingehst in dein Land, aber sprich nur ein Wort, so wird meine Seele gesund. So spricht der Herr: Kommt alle zu mir, die ihr euch plagt und unter Lasten stöhnt. Ich will euch Ruhe verschaffen.

Lasset uns beten. Herr, du hast uns mit reichen Gaben beschenkt. Lass uns in der Danksagung verharren und einst die Fülle des Heils erlangen. Darum bitten wir durch Christus, unseren Herrn. Amen. Liebe Hörerinnen und Hörer, liebe Schwestern und Brüder, danke, dass Sie mitgesungen und mitgefeiert haben. Danke an die Ökumenische Kantorei unter der Leitung von Anna Lusikow und unserem Organisten Konstantin Wolosnow. Wir wünschen allen, die übers Radio mitgefeiert haben, besonders den Älteren und Kranken, gottesreichen Segen und einen schönen und erholsamen Sonntag. Der Herr sei mit euch. Der Herr segne euch und behüte euch. Der Herr lasse sein Angesicht über euch leuchten und sei euch gnädig. Er wende euch sein Antlitz zu und schenke euch Frieden. Und so segne und behüte euch der dreifaltige Gott, der Vater, der Sohn und der Heilige Geist. Amen. Gehet hin in Frieden.

Wir übertrugen einen katholischen Gottesdienst aus St. Canisius in Berlin. Die Predigt hielt Pater Manfred Hösel. Sie hörten Konstantin Wolostnow an der Orgel. Wir verabschieden uns von den Hörerinnen und Hörern von NDR Info und WDR 5.

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1: Um 11 Uhr mit Jonas Ziegler. 4 von 10 Arbeitnehmern in Deutschland glauben nicht daran, dass sie ihren Job bis zur Rente ausüben können. Das geht aus einer Studie des Deutschen Gewerkschaftsbundes hervor, die den Funke-Medien vorliegt. Die meisten Zweifel haben Menschen, die im Handwerk, in der Pflege oder Erziehungsberufen tätig sind. DGB-Chefin Fahimi warnte, die Politik dürfe diese Realität nicht länger ignorieren. In den USA haben die Feiern zum 250. Jahr des Bestehens mit einem Feuerwerk und einer Rede von US-Präsident Trump ihren Höhepunkt erreicht. Die Feierlichkeiten mussten wegen eines Unwetters zwischenzeitlich unterbrochen werden. Aus Washington Nina Barth.
2: Trump warnte erneut vor einer angeblich drohenden Übernahme der USA durch Kommunisten. Er spielte damit auf Wahlsiege linksgerichteter Demokraten an. Trump warnte vor Betrug bei Wahlen und forderte den Kongress dazu auf, ein Gesetz zur Ausweispflicht bei Wahlen zu verabschieden. Und der Präsident betonte, wie erfolgreich der Krieg gegen den Iran gewesen sei und kündigte an, es sei erst der Anfang des goldenen Zeitalters für die USA.
1: In Erfurt beendet die AfD heute ihren Bundesparteitag. Dabei sollen unter anderem Satzungsfragen diskutiert werden. Außerdem wollen die gestern im Amt bestätigten Parteichefs Weidel und Chrupalla noch einmal zu den rund 600 Delegierten sprechen. Begleitet wurde der Parteitag gestern von Massenprotesten. Die Polizei registrierte 48 Straftaten und 11 Ordnungswidrigkeiten. Mehrere Aktivisten und Medienvertreter seien leicht verletzt worden, hieß es. Auf Berliner Straßen sind weiter viele Raser unterwegs. In der ersten Hälfte dieses Jahres haben Amts- und Staatsanwaltschaft schon über 470 Fälle von verbotenen Autorennen gezählt. Tim Korge, RBB 24.
3: Es seien weiterhin vor allem Männer zwischen 18 und 30 Jahren, die wegen Rasen und Rennen straffällig werden. Laut Justizbehörden können sie zu leicht hochmotorisierte Fahrzeuge mieten. Justizsenatorin Badenberg will härter gegen Mietwagenfirmen vorgehen, die speziell für Rennen schnelle Autos vermieten. Ihr Gesetzesvorschlag wurde bereits vom Bundesrat angenommen.
1: 10 Tage nach den schweren Erdbeben in Venezuela werden immer noch Leichen aus den Trümmern geborgen. Die örtlichen Behörden sprechen inzwischen von rund 3.000 Todesopfern und knapp 16.600 Verletzten. Tausende Menschen werden weiterhin vermisst. Soweit die Nachrichten. Das Wetter heute mal sonnig, mal wolkig und örtlich Schauer. Am Nachmittag von Norden freundlicher, maximal 22 bis 25 Grad. Zurzeit in Berlin-Köpenick 19 und in Angermünde 18 Grad. Morgen am Montag oft kompakte Wolken und wenig Sonne bei 19 bis 21 Grad. Abschließend die Zeit, es ist 11.03 Uhr.
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4: mit Thorsten Förster Mikrofon. Seien Sie ganz herzlich willkommen. Für den ersten Teil unseres Konzertes haben wir Aufnahmen mit dem Dirigenten Giovanni Antonini ausgewählt. Antonini ist ausgewiesener Spezialist für die Musik des 17. und 18. Jahrhunderts und er ist Gründungsmitglied des Originalklangensembles Il Giardino Armonico und das leitet er auch seit 1989. Die Musiker machen hier bei uns den Auftakt. Sie spielen das 3. Brandenburgische Konzert, Bachwerkeverzeichnis 1048.

Das war das Ensemble Il Giardino Armonico mit dem dritten brandenburgischen Konzert, Bach-Werke-Verzeichnis 1048. Und es war eine Aufnahme, die 1996 in Lugano unter der Leitung von Giovanni Antonini entstanden ist. Antonini ist selbst auch Flötensolist auf der Block- und auf der Querflöte. In unserer nun folgenden Einspielung überlässt er allerdings Emmanuel Pahü den Solopart. Und gemeinsam mit dem Kammerorchester Basel spielt der das Flötenkonzert Nummer 7 von François Devienne. Giovanni Antonini dirigiert.

Das war das Flötenkonzert Nummer 7 von François de Vienne. Emmanuel Pahut war der Solist und mit ihm gemeinsam spielte das Kammerorchester Basel unter der Leitung von Giovanni Antonini. Er steht heute hier bei uns im Mittelpunkt, geboren 1965 in Mailand. Und dort wurde auch das Ensemble gegründet, das mit Antonini ganz besonders verbunden ist, Il Giardino Armonico. Und die Musiker spielen jetzt unter seiner Leitung Wolfgang Amadeus Mozarts Violinkonzert, Köchelverzeichnis 219. Isabel Faust spielt den Solopart.

Isabel Faust war die Solistin in Mozarts Violinkonzert in A-Dur Köchelverzeichnis 219. Und mit ihr zusammen spielte Il Giardino Armonico unter der Leitung von Giovanni Antonini. Der Dirigent und Flötist Antonini hat auch immer wieder Opern, vor allem Barockopern, dirigiert. So auch die tragische Ballettpantomime Don Juan ou le Festin de Pierre von Christoph Willibald Gluck. Es spielt wieder Il Giardino Armonico.

Das war das Ensemble Il Giardino Armonico mit Don Juan ou le Festin de Pierre von Christoph Willibald Gluck, aufgenommen im Jahr 2013, übrigens hier in Berlin im Teldec-Studio. Dirigiert hat Giovanni Antonini, ihm haben wir den ersten Teil unseres heutigen Sonntagskonzertes gewidmet. Und in unserer nächsten Einspielung leitet er noch einmal das Kammerorchester Basel. Und das spielt hier bei uns jetzt das Tripelkonzert C-Dur Opus 56 von Ludwig van Beethoven. Gemeinsam mit Dejan Lasic Klavier, Giuliano Carmignola Violine und Sol Gabetta am Cello.

Das waren als Solisten Dejan Lazic Klavier, Giuliano Carmignola Geige und Sol Gabetta auf dem Cello. Mit dem Tripelkonzert Opus 56 von Ludwig van Beethoven. Mit ihnen spielte das Kammerorchester Basel unter der Leitung von Giovanni Antonini. Dem Dirigenten war der erste Teil unseres heutigen Sonntagskonzertes gewidmet. Giovanni Antonini und die Musiker von Il Giardino Armonico sind übrigens ab kommenden Freitag bei den Schlossfestspielen in Ludwigsburg zu Gast, falls Sie sie live erleben möchten. Bei uns gibt's gleich die Nachrichten und dann spielen bei uns im Sonntagskonzert die Wiener Philharmoniker, Werke von Dvorak, Schubert und Chopin. Und hier spielen sie schon mal ein kleines rasantes Tänzchen von Peter Tschaikowski.

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2: Um 13 Uhr mit Wolfgang Porsche. 4 von 10 Arbeitnehmern in Deutschland glauben nicht daran, dass sie ihren Job bis zur Rente ausüben können. Das geht aus einer Studie des Deutschen Gewerkschaftsbundes hervor, die den Funke-Medien vorliegt. Die meisten Zweifel haben Menschen, die im Handwerk, in der Pflege oder in Erziehungsberufen tätig sind. Vor den anstehenden Landtagswahlen wird geprüft, welche Informationen an mögliche AfD-Minister weitergegeben werden können. Bundesverteidigungsminister Pistorius sagte der Bild am Sonntag, man beschäftige sich intensiv mit dieser Frage. Er selbst hat nach eigener Aussage bei geheim eingestuften Informationen Bedenken. Zur Begründung verwies der SPD-Politiker auf die Nähe vieler AfD-Vertreter zu Russlands Präsidentin Putin. 10 Tage nach den schweren Erdbeben in Venezuela werden immer noch Leichen aus den Trümmern geborgen. Die örtlichen Behörden sprechen inzwischen von rund 3.000 Todesopfern und knapp 16.600 Verletzten. Anne Demmer.
3: Besonders schwer betroffen ist der Bundesstaat La Guaira, nördlich der Hauptstadt Caracas. 1,5 Wochen nach den Erschütterungen vom 24. Juni bergen Einsatzkräfte noch immer Opfer aus den Trümmern. Obwohl die Hoffnung auf Überlebende schwindet, läuft die Suche unermüdlich weiter. Nach Angaben der Vereinten Nationen werden nach wie vor bis zu 50.000 Menschen vermisst.
2: In Berlin-Hellersdorf sind gestern 2 Gruppen aneinander geraten. Offenbar ging es darum, wer Räume in der Wurzener Straße nutzen kann. Nach Polizeiangaben kam eine mutmaßlich pro-palästinensische Gruppe mit etwa 20 vermummten Personen, Holzlatten und Feuerlöschern zu dem Haus. Dort kam es zum Konflikt mit einer pro-israelischen Gruppe. Auf dem Dach attackierten sich mehrere Personen gegenseitig mit Baseballschlägern. Insgesamt wurden 29 Personen festgenommen und 2 Ermittlungsverfahren eingeleitet. Ein Reisebus mit 70 Menschen an Bord ist auf der A2 zwischen Zieser und Wollin von der Fahrbahn abgekommen. 11 Fahrgäste wurden nach Polizeiangaben leicht verletzt. Niemand musste ins Krankenhaus. Der Bus hatte am Morgen aus noch unbekannten Gründen die Schutzplanke gestreift und eine Notrufsäule umgerissen. Er musste geborgen werden. In Köln läuft zur Stunde einer der größten CSD-Umzüge Europas. Etwa 60.000 Teilnehmende sind dabei. Die Veranstalter rechnen mit bis zu 1 Million Besuchern. Nordrhein-Westfalens Innenminister Reul nimmt zum ersten Mal teil. Er begründet dies damit, dass er sich zunehmend Sorgen mache. Er wolle zeigen, dass der Staat und die Polizei alle schütze, unabhängig von der Lebensform. Soweit die Nachrichten. Weitere Meldungen aus Berlin und Brandenburg auf rbb24.de. Das Wetter am Nachmittag von Norden her zunehmend freundlich, im Süden Brandenburgs vereinzelt Schauer. Zurzeit in Berlin-Köpenick 20 und in Angermünde 18 Grad. Dazu weht ein böiger Wind aus Nordwest. Morgen meist bewölkt und wenig Sonne. Im Verlauf schauerartiger Regen bei 19 bis 21 Grad. Die Zeit 13.03 Uhr.
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4: Und dazu herzlich willkommen mit Thorsten Föster am Mikrofon. Und in den kommenden 2 Stunden spielen hier bei uns die Wiener Philharmoniker. Gegründet wurde das Orchester 1842, hatte in diesem Jahr das erste Konzert. Und dieses allererste Konzert, das wurde damals dirigiert von Otto Nicolai. Das Orchester setzt sich aus Mitgliedern der Wiener Staatsoper zusammen, früher der Wiener Hofoper. Und einen festen Dirigenten hat das Orchester nicht, dafür hochkarätige Gäste. So wie in unserer ersten Aufnahme. Da steht André Previn am Pult der Musiker und er dirigiert das Cellokonzert in H-Moll von Antonín Dvořák. Heinrich Schiff ist der Solist.

Heinrich Schiffer, der Solist im Cellokonzert in H-Moll von Antonín Dvořák. Mit ihm spielten die Wiener Philharmoniker unter der Leitung von André Previn. Ganze 89 Konzerte hat das Orchester im Laufe der Jahre mit Previn gespielt. Unsere nächste Aufnahme ist mit Riccardo Muti entstanden. Und auch er hat die Wiener schon unglaublich oft dirigiert. Es müssen 500 Konzerte sein, seit seinem ersten im Jahr 1971. Im August, in 6 Wochen, wird er das Orchester bei den Salzburger Festspielen beispielsweise mit einem Verdi-Programm dirigieren. Und bei uns, hier auf Radio 3, spielen die Wiener Philharmoniker unter Riccardo Muti jetzt die 2. Sinfonie von Franz Schubert.

Das waren die Wiener Philharmoniker mit der zweiten Sinfonie von Franz Schubert. Der Dirigent dieser Aufnahme war Riccardo Muti. Und ich habe eben auf der Internetseite der Wiener Philharmoniker nachgesehen. Riccardo Muti wird bei 536 Konzerten als Dirigent angegeben. Ganze 363 Mal haben die Musiker schon mit Zubin Mehta gearbeitet. Hier nun das erste Klavierkonzert von Frédéric Chopin mit Lang Lang am Klavier und Zubin Mehta am Pult der Wiener Philharmoniker.

Das war das erste Klavierkonzert von Frédéric Chopin, Lang Lang am Klavier und Subin Mehta am Pult der Wiener Philharmoniker. Dieses Orchester stand heute hier im Mittelpunkt des Sonntagskonzerts. Kommende Woche gibt es bei uns Aufnahmen mit dem Konzertgebäude Amsterdam und im zweiten Teil dann mit dem Dirigenten David Zinman. Am Mikrofon heute Thorsten Föste. Ich danke fürs Zuhören. Hier folgen die Nachrichten und dann die Hörbiografie zu Robert Schumann.

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2: Um 15 Uhr, ich bin Ingo Jansen. Guten Tag. Mit einem Bekenntnis zu ihren Regierungszielen ist der Bundesparteitag der AfD zu Ende gegangen. Laut Co-Parteichef Chrupalla will die AfD künftig im Bund und in mehreren Bundesländern die Regierung übernehmen. Aus Erfurt, Dagmar Schlichting.
3: Geschlossen, selbstbewusst, optimistisch. So hat sich die AfD in Erfurt präsentiert. Querelen gab es keine. Alles war darauf ausgerichtet, vor den kommenden Landtagswahlen im September in drei Bundesländern zu zeigen, die AfD ist bereit zu regieren. Die Parteiführung Weidel und Chrupalla formulierte daher diesen Machtanspruch in den Ländern auch in ihren Schlussstatements deutlich mit den Worten: Wir werden regieren, wir sind bereit, Verantwortung zu übernehmen.
2: 4 von 10 Arbeitnehmern in Deutschland glauben nicht daran, dass sie ihren Job bis zur Rente ausüben können. Das geht aus einer Studie des Deutschen Gewerkschaftsbundes hervor, die den Funke-Medien vorliegt. Die meisten Zweifel haben Menschen, die im Handwerk, in der Pflege oder in Erziehungsberufen tätig sind. DGB-Chefin Fahimi warnt, die Politik dürfe diese Realität nicht länger ignorieren. Autofahrer müssen sich auch heute auf lange Wartezeiten auf der westlichen A10 einstellen. Vor der Ausfahrt Potsdam-Nord in Richtung Dreieck-Havelland staut sich der Verkehr kilometerweit. Betroffene berichten von Verzögerungen von mehr als 2 Stunden. Grund ist eine Ampel hinter der Ausfahrt, die den Verkehr nur langsam auf die Bundesstraße leitet. Der westliche Berliner Ring ist wegen Hitzeschäden zwischen Potsdam-Nord und Spandau gesperrt und soll heute Abend wieder freigegeben werden. In einer Lagerhalle in Oranienburg ist am Mittag ein Feuer ausgebrochen. Wie die Leitstelle Nordost dem RBB mitgeteilt hat, brennt die Halle in voller Ausdehnung. Sie gehört zu einem papierverarbeitenden Betrieb. Weil es eine starke Rauchentwicklung gibt, werden Anwohner gebeten, Fenster und Türen geschlossen zu halten. Über Verletzte ist bislang nichts bekannt. Auch die Brandursache ist noch unklar. Wegen einer Auseinandersetzung zwischen 2 rivalisierenden Gruppen in Berlin-Hellersdorf hat die Polizei ihre Präsenz rund um einen Treffpunkt der linken Szene verstärkt. Nach RBB-Informationen ist es heute rund um das Gebäude in der Wurzener Straße ruhig geblieben. Gestern waren dort eine mutmaßlich pro-palästinensische und eine pro-israelische Gruppe aneinander geraten. Sie gingen mit Holzlatten, Baseballschlägern und Feuerlöschern aufeinander los. 29 Personen wurden festgenommen. Soweit die Nachrichten. Weitere Meldungen aus Berlin und Brandenburg auf rbb24.de. Der Blick auf das Wetter. Am Nachmittag von Norden her freundlicher, im Süden Brandenburgs vereinzelte Schauer. Aktuell in Berlin-Tempelhof 23 und in Cottbus 22 Grad. Morgen meist bewölkt und wenig Sonne, später schauerartiger Regen bei 19 bis 21 Grad. Im Wochenverlauf weiter unbeständig und recht kühl. Die Zeit 15.03 Uhr.
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4: 10. Kapitel. Engel und Dämonen.
5: Es ist Herbst. 3 Jahre lang leben die Schumanns nun in Düsseldorf. Aus der Gesellschaft zieht sich Robert weiter zurück, lebt aber im Stillen gar nicht so schlecht. Clara ist wieder einmal schwanger. Aus der England-Tournee wird nichts werden. So ist die Stimmung gemischt.
6: Meine letzten guten Jahre gehen hin, meine Kräfte auch. Gewiss Grund genug, mich zu betrüben. Ich bin so entmutigt, dass ich es gar nicht sagen kann.
5: Auf der anderen Seite ist da ein Besucher, der am 1. Oktober 1853 in der Bilker Straße aufkreuzt. Ein 20-Jähriger mit langen blonden Haaren und in sich gekehrtem Blick. Ein Künstlertyp. Robert und Clara sind begeistert.
7: Ein Genius!
8: Das ist wieder einmal einer, der kommt wie eigens von Gott gesandt.
7: Er heißt Johannes Brahms, kam von Hamburg, dort in dunkler Stille schaffend. Am Klavier sitzend fing er an, wunderbare Regionen zu enthüllen. Wir wurden in immer zauberischere Kreise hineingezogen. Dazu kam ein ganz geniales Spiel, das aus dem Klavier ein Orchester von wehklagenden und jubelnden Stimmen machte.

0: Nach Albert Dietrich und Joseph Joachim wird auch Brahms in den engsten Familienkreis aufgenommen und wohl am tiefsten ins Herz geschlossen.
1: Ich nenne ihn nur dem Robert seinen Johannes.
0: Ihm zuliebe greift Schumann auch wieder zur Feder des Musikjournalisten. Er fühlt sich verjüngt, schwärmt poetisch wie einst Eusebius. Aber die Prophezeiung gerät erstaunlich treffsicher.
2: Wenn er seinen Zauberstab dahin senken wird, wo ihm die Mächte der Massen, Chor und Orchester ihre Kräfte leihen, dann stehen uns noch wunderbare Blicke in die Geheimnisse der Geisterwelt bevor.
0: Kaum ist der später berühmte Brahms-Artikel fertig, begibt sich Schumann selbst auf neue Bahnen und wirft visionäre Blicke in die Zukunft.
1: Robert hat 3 Frühgesänge komponiert, ganz originelle Stücke wieder, aber schwer aufzufassen. Es ist so eine ganz eigene Stimmung darin.
0: Andiotima, Gesänge der Frühe, lautet der Titel ursprünglich. Wahrscheinlich huldigt Schumann der literarischen Figur Friedrich Hölderlins, der ihm ja sehr früh bekannt war. Auch dessen Poesie ist schwer aufzufassen. Und die Morgenstimmung ähnelt Passagen aus Hölderlins Roman Hyperion.
3: Die Seele war vorausgeeilt und hatte die irdischen Glieder verlassen. Ich hörte nicht mehr, und vor dem Auge dämmerten und schwankten alle Gestalten. Der Geist war schon bei Diotima. Im Morgenlichte spielte der Gipfel des Baums, indes die unteren Zweige noch die kalte Dämmerung fühlten.

0: hell und traumverhangen, hymnisch und zerbrechlich. Die Gesänge der Frühe tönen aus einem seltsamen Zwischenreich. Das irritiert, aber vielleicht liegt dort der Gipfel von Schumanns Klavierpoesie. Er hat jetzt ständig neue Ideen. Joachim, Brahms und Dietrich inspirieren ihn sehr.
1: Einmal wurde Joachim zum Besuch erwartet. Schumann schlug uns in heiterer Stimmung vor, gemeinschaftlich eine Violinsonate zu komponieren. Joachim sollte dann erraten, von wem jeder Satz wäre.

0: Eigentlich sollten die Töne F, A, E als musikalische Chiffre verwendet werden. Joachims Lebensmotto: frei, aber einsam. Doch Brahms spielt lieber mit einem Beethoven-Motiv. Schumann fühlt sich wie verjüngt, zurückversetzt in die Zeiten des Davidsbundes. Aber er überschätzt seine Kräfte. Er dirigiert, ohne Chor und Orchester im Griff zu haben. Für den Musikverein geht es so nicht weiter. Schumann soll in Zukunft nur noch eigene Werke dirigieren. Alles andere würde sein Assistent Julius Tausch übernehmen.
1: Infolge dieses Beschlusses verfügte ich, der Vorsitzende, mich mit Herrn Dr. Herz zu Frau Schumann zu begeben. Wir gaben ihr in möglichst schonender Weise Kenntnis von der Lage der Sache.
2: Das war eine infame Intrige und Beleidigung für Robert, die ihn zwingt, seine Stelle gänzlich niederzulegen. Das sagte ich den Herren auch. Oh, es ist ein niederträchtiges Volk hier.
0: Schumann ist tatsächlich tief gekränkt, dass er als Dirigent so einfach ausgetauscht werden soll.
3: Unverschämtheit!

0: Am Pult erscheint er nicht mehr. Stattdessen begibt er sich im November nach Holland mit Clara. Es ist die erste Konzertreise seit 7 Jahren. Und erstmals ist Robert nicht nur Anhängsel der großen Virtuosin. Die Signale für die musikalische Welt berichten:
1: Robert Schumann und seine Gattin feiern große Triumphe. In Utrecht wurde er wiederholt nach Aufführung einiger seiner Kompositionen gerufen und mit Kränzen überschüttet.
2: Ehre, die auch mir widerfährt, unverhofft.
0: Auch das neue, in Utrecht uraufgeführte Konzertallegro wird heftig bejubelt. Schumann hat es Clara zum 34. Geburtstag geschrieben, neuartig in Stil und Aufbau mit einem dominanten, virtuosen Klavierpart.

0: Die Holland-Tournee zeigt Schumann auf der Höhe seines Ruhms. Auch eine kleine Konzertreise nach Hannover verläuft erfolgreich und in Gesellschaft von Brahms und Joachim sehr angenehm. Zurück in Düsseldorf im Februar 1854 arbeitet er an seinem Buch »Dichtergarten für Musik«. Er sucht nach musikrelevanten Stellen in der Literatur, geht bis an die Anfänge zurück.
1: Wenn er sich nur nicht zu sehr anstrengt. Mit Sorge erfüllt es mich, sehe ich ihn nach so langer Zeit Latein und Griechisch lesen. Das muss ihn ja angreifen.
2: Abends sehr starke und peinliche Gehöraffektion.
0: Nicht zum ersten Mal hat Schumann eine Art Tinnitus. Diesmal jedoch werden aus dem einzelnen Ton ganze Musikstücke, die er in seinem Inneren hört. Er erzählt davon auch Freunden, etwa Konzertmeister Becker.
3: Der Klang ist ihm wie ferne Blasmusik, die herrlichsten Harmonien. Er sagte, so müsste es sein in einem anderen Leben, wenn wir unsere körperliche Hülle abgelegt haben.
0: Allerdings wird ihm die paradiesische Musik bald zur höllischen Qual.
1: Er äußerte mehrmals, wenn das nicht aufhöre, müsse es seinen Geist zerstören.
0: Komplexe musikalische Halluzinationen können bei Musikern durchaus auftreten. Kein Zeichen von Wahnsinn. Aber das wissen weder Schumann noch seine Ärzte. Seine starke, romantische Fantasie verselbstständigt sich.
1: Er war des festen Glaubens, Engel umschweben ihn und machen ihm die herrlichsten Offenbarungen. Wir würden beide vereint bei ihnen sein, noch ehe das Jahr verflossen ist. Der Morgen kam mit einer furchtbaren Änderung. Die Engelstimmen verwandelten sich in Dämonenstimmen. Sie sagten ihm, er sei ein Sünder und wollen ihn in die Hölle werfen. Sein Zustand wuchs zu einem förmlichen Nervenparoxismus. Er schrie vor Schmerzen.

0: Das Thema, so erklärt Schumann, haben ihm die Engel vorgesungen. Oder war es der Geist von Schubert höchstpersönlich? In Wirklichkeit klingt der zweite Satz des Violinkonzerts nach. Schumann hört seine eigene Stimme.
1: Dabei hatte er so viel Klarheit des Geistes, dass er zu dem wundervoll rührenden, wirklich frommen Thema, das er in der Nacht niedergeschrieben, ebenso rührende, ergreifende Variationen machte.

0: Variationen wie in seinem Opus 1. Es ist, als wolle Schumann noch einmal anfangen, ganz schlicht, aber mit Blick in eine Zukunft, die nur er vor sich sieht. Bei aller Andersartigkeit lassen die bedacht und subtil komponierten Stücke keine Geistesstörung erkennen. Aber die Stimmen schweigen nicht. Albert Dietrich?
1: Meist lauschte er völlig entrückt den Engelsstimmen. Oder er wurde in Verzweiflung gejagt durch die bösen Geister, die, wie er sagte, in seinem Innersten wühlten.
0: Wahrscheinlich stecken hinter den Wahnvorstellungen entsetzliche Schuldgefühle.
2: Wenn ich ihn nur berührte, sagte er, ach Clara, ich bin deiner Liebe nicht wert.
0: Später findet Clara die Notiz,
3: liebe Clara, ich werfe meinen Trauring in den Rhein. Tue du dasselbe. Beide Ringe werden alsdann sich vereinigen.
0: Am 27. Februar, Rosenmontag, entschlüpft Schumann der häuslichen Aufsicht. Auf den Straßen tummeln sich die Karnevalisten, unter denen er in seinem grün geblümten Schlafrock offenbar nicht auffällt. Er läuft zur Rheinbrücke und stürzt sich, Berichten zufolge, ins Wasser. Aber für einen Suizid ist sie kaum geeignet. Viele Boote sind dort unterwegs, es gibt Brückenwärter, sogar einen Rettungskahn. Und so wird er unverzüglich herausgefischt. Nur die Verzweiflung, eine Panikattacke, kann Schumann zur Brücke getrieben haben. Nicht zum ersten Mal packte ihn die Angst vor dem Wahnsinn, aber diesmal bringt sie ihn an die Schwelle des Todes.
4: Ein großer Garten bietet reichlich Gelegenheit zu anmutigen Spaziergängen, als auch zu leichter Beschäftigung im Freien. Die geräumigen Wohn- und Schlafzimmer sind so gelegen, dass die Kranken nicht in störende Berührung miteinander kommen.
0: So wirbt Dr. Franz Richards für seine Privatklinik in Endenich bei Bonn. Schumann lässt sich freiwillig dort einliefern. Es ist eine fortschrittliche Heilanstalt. Dr. Richards arbeitet mit modernen Methoden. Keine Zwangsmaßnahmen. Der Patient soll zur Ruhe kommen, individuell betreut werden, vor jeder Aufregung geschützt werden. Die Krankenakte dokumentiert jeden Tag.
4: War ganz ruhig und ordentlich. Sagte, es gehe ziemlich, ging spazieren, aß und schlief sehr gut. Stuhl nach Klistier knollig. Puls 60. Bei der Visite milde und freundlich.
0: Tag und Nacht hat Schumann einen Wärter an der Seite. Er hat weder Privatsphäre noch geistige Anregung. Er bekommt ständig Abführmittel und Pillen. Ein künstlicher Eiterherd wird angelegt. Falls er sich wehrt oder zu unruhig wird, droht die Zwangsjacke.
4: Sträubt sich gegen die Pillen. Es sei klares Gift. Puls 72. Sprach bis Mitternacht laut vor sich hin. Von der venerischen Krankheit. Sei unglücklich. Werde wahnsinnig. Stand auf und begehrte zur Tür. Ward heftig gegen den Wärter.
0: Offenbar treibt ihn die Geschlechtskrankheit um, die er sich damals im Verkehr mit Caritas eingefangen hat. Daher wohl auch die Schuldgefühle, die Dämonen, die ihn immer wieder heimsuchen. Gesprochen wird darüber nicht, der Patient soll sich ja nicht aufregen. Deshalb verhängt Richards auch eine Kontaktsperre. Clara darf Robert nicht besuchen.
2: Ich leide täglich mehr unter dieser schrecklichen Trennung. Nur die Hoffnung auf seine Genesung ist es, woran meine Seele sich mit aller Kraft anklammert. Ach, niemand kann es ja wissen, was er mir war.
0: Besonders schlimm ist es bei Roberts 44. Geburtstag, auf den sogleich die Geburt ihres Kindes Felix folgt. Dass sie die seelischen und körperlichen Strapazen dieser Monate übersteht, ist fast ein Wunder. Und vielleicht auch Johannes Brahms zu verdanken. Er ist ihr eine Stütze im Alltag und mehr.
2: Er sorgte für Labung für mein Herz. Er komponierte mir auch Variationen und rührte mich tief durch seine zarte Aufmerksamkeit.
5: Kleine Variationen über ein Thema von ihm. Ihr zugeeignet.

0: Sinnreich bezieht sich Brahms auf Claras Variationen Opus 20, die wiederum Robert gewidmet sind. Damit spiegelt das Werk eine komplexe Dreiecksbeziehung. Wie sieht das Verhältnis zwischen Brahms und Clara wirklich aus? Die erhaltenen Briefe verraten nur, dass Brahms ziemlich verliebt ist.
1: Clara. Liebe Clara. Ich werde immer freudiger und ruhiger in meiner Liebe zu Ihnen. Ich entbehre Sie jedes Mal mehr, aber ich sehne mich fast freudig nach Ihnen.
2: Wie oft, wie täglich danke ich Gott für diesen Freund, den er mir sandte, recht wie einen Trostesengel.
0: Im Juli gibt Robert dann endlich ein Lebenszeichen von sich.
2: Das erste Liebeszeichen von meinem geliebten Manne. Einige Blumen, die er für mich gepflückt hat. Ich bin davon so erschüttert, dass ich kaum die Feder halten kann.
0: Aber erst im September darf sie auf Anweisung von Dr. Richards schreiben. Am 14. Hochzeitstag gibt sie den Brief in die Post.
3: Wie freute ich mich, geliebte Clara, deine Schriftzüge zu erkennen. Hab Dank, dass du gerade an einem solchen Tag schriebst und du und die lieben Kinder sich meiner in alter Liebe erinnern. War es ein Traum, dass wir vorigen Winter in Holland waren und du auch mein neues Konzertstück so herrlich spieltest?
0: Schumann schwelgt in Erinnerungen, aber er möchte auch alles wissen, was in der Familie passiert. Er freut sich über seinen neugeborenen Sohn Felix. Er beschäftigt sich mit den neuen Stücken von Brahms. Auch Joachim hat einen guten Eindruck.
4: Er erzählt ganz klar manches gemeinschaftlich Erlebtes, als erwache er eben vom Träumen. Alles scheint ihm wie neu und er möchte teilnehmen, fragt nach Kompositionen, nach Freunden. Man kann wohl das Beste hoffen.
0: Wiederholt bittet Schumann, die Anstalt verlassen zu dürfen und sei es nur, um ein Konzert oder eine Oper zu besuchen. Aber solange nicht das letzte Symptom verschwindet, darf er nicht heraus.
5: Weigerte sich, nach Vorschrift Arznei zu nehmen. Es sei Gift.
0: Die fixe Idee, vergiftet zu werden, die Angst vor dem Wahnsinn, die Dämonen lassen ihn nie ganz los. Ansonsten bleibt er bis ins nächste Jahr musikalisch und geistig sehr aktiv.
3: Liebe Clara, am 1. Mai sandte ich dir einen Frühlingsboten. Die folgenden Tage waren aber sehr unruhige. Du erfährst aus meinem Brief, den du übermorgen erhältst, mehr. Es wehet ein Schatten darin, aber was er sonst enthält, das wird dich, meine Holde, erfreuen. Leb wohl, du Liebe, dein Robert.

0: Der versprochene Brief trifft nie ein. Die Korrespondenz bricht ab. Noch einmal fleht Schumann um Entlassung. Dann beginnt seine Gesundheit wirklich zu verfallen. Joachim berichtet über sein Klavierspiel.
1: In fieberhafter Erregung blätterte er in seinen älteren Kompositionen. Mit zitternden Händen, sie verstümmelnd wiedergebend. Herz und Ohren zerreißend.
2: Verfallenes, verkommenes, blödsinniges Aussehen. Wird jetzt auch bei den Visiten meist nicht freier von seiner Befangenheit und seinen Halluzinationen. Puls 76, zu hoch gespannt.
0: Dennoch verlischt sein Geist nicht völlig. Im Januar 1856 komponiert er eine Fuge. Für Clara ist es ein Hoffnungsschimmer. So hatte er sich schon mehrfach über Krisen hinweggeholfen, zuletzt vor 3 Jahren. Diesmal bleibt es bei einer nicht erhaltenen Fuge. Ende April ist Brahms entsetzt über Schumanns Zustand.
3: Denn ich verstand kein Wort von ihm. Oft plapperte er nur. Ungefähr ba, ba, ba, da, da, da. Er verstand auch mich schwer, wohl nur wenig. Ich blickte auf seine Lektüre. Es war ein Atlas und er eben beschäftigt, Auszüge zu machen, freilich kindische.
0: Unter solcher Beschäftigung verfällt Schumann, magert ab, wird bettlägerig. Am 22. Juli stellen sich Husten und Schleimrasseln ein.
2: Wollen Sie Ihren Mann noch lebend sehen, so eilen Sie unverzüglich hierher. Sein Anblick ist freilich grausenerregend.
0: Am folgenden Sonntag sieht Clara ihren Mann wieder. Zum ersten Mal seit fast 2,5 Jahren. Brahms berichtet:
3: Erst lag er länger mit geschlossenen Augen. Er kannte sie aber hernach. Einmal begehrte er deutlich, sie zu umarmen, schlug den einen Arm weit um sie.
4: Er lächelte mich an. Nie werde ich das vergessen. Um alle Schätze der Welt gäbe ich diese Umarmung nicht wieder hin. Er sprach immer viel mit Geistern, wie es schien. Verstehen konnte man aber fast nichts mehr. Nur einmal verstand ich meine. Gewiss wollte er Clara sagen, denn er sah mich freundlich dabei an.
0: Am Montag, den 28., spricht er aufgeregt, zuckt in allen Gliedern. Clara ersehnt nur noch die Erlösung. Am nächsten Tag ist Schumann wieder ruhig und stirbt unbemerkt.
4: Sein Kopf war schön als Leiche, die Stirn so klar und sanft gewölbt. All mein Empfinden ging auf in Dank zu Gott, dass er endlich befreit ist. Als ich am Bett niederkniete, wurde mir so heilig zumute. Mir war, als schwebte sein herrlicher Geist über mir. Einige Blumen noch legte ich ihm aufs Haupt.

0: Das Schädelgewölbe sehr dick und fest. Am Hinterhaupt auffallend viel dicker als am vorderen Teil. Das Gehirn wog ohne harte Hirnhaut 46 Unzen und 120 Gran, also ein erheblicher Schwund der Hirnsubstanz. Die Hypophyse war mit einer ziemlich großen Menge einer gelblichen, sulzigen Masse umgeben.
1: Bei der Sektion sieht Dr. Richards, was er sehen will: eine organische Schädigung des Gehirns, Folge von geistiger Überanstrengung und übermäßiger psychischer Tätigkeit. Heutige Ärzte sehen in der Syphilis die Ursache von Schumanns Verfall. Aber auch diese Diagnose lässt sich nicht zweifelsfrei beweisen. Oder war es eine schizophrene Psychose? Und welche Rolle spielen die manisch-depressiven Episoden? Spekulieren lässt sich viel. Gewiss, Schumanns Musik spricht von extremen oder entrückten Seelenzuständen. Doch selbst ist sie niemals krank. Wie die romantische Literatur, der sie so viel verdankt, blickt sie hinter das Sichtbare, gibt dem Verborgenen eine Stimme.
2: Musik ist die höhere Potenz der Poesie.
3: Am Donnerstag, den 31. war das Begräbnis. Johannes und Joachim gingen dem Sarg voran. Ich blieb in der kleinen Kapelle, hörte die Trauermusik. Jetzt wurde er herabgelassen in die Erde. Und doch hatte ich das klare Gefühl, dass nicht er es war, sondern nur sein Körper. Sein Geist war über mir.

Das war die letzte Folge der Hörbiografie über Robert Schumann von Jörg Hanstein. Sprecher waren unter anderem Matthias Brandt und Brigitte Hobmeier als Robert und Clara Schumann und Udo Wachtfeitel als Erzähler in der Produktion von BR Klassik. Ab kommendem Sonntag steht hier Dmitri Schostakowitsch im Mittelpunkt. Auch für ihn haben wir eine Hörbiografie in 10 Folgen. Und zur Abrundung der Schumann-Reihe nun noch die 4. Sinfonie in D-Moll. In einer Aufnahme mit den Berliner Philharmonikern unter der Leitung von Nikolaus Harnoncourt.

Die Berliner Philharmoniker unter Nikolaus Harnoncourt spielten die vierte Sinfonie von Robert Schumann. Ab kommenden Sonntag hier die Hörbiografie zu Dmitri Schostakowitsch und hier schon ein kleines Klavierstück von ihm.

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2: 16 Uhr, ich bin Ingo Jansen. Guten Tag. In Erfurt hat die AfD ihren Bundesparteitag beendet und dabei noch einmal betont, dass sie nach den nächsten Wahlen die Regierungen stellen wollen. Das gelte sowohl bei den drei Landtagswahlen im September als auch im Bund 2029, betonten die Parteivorsitzenden Weidel und Krupalla. Aus Erfurt, Uli Sondermann-Becker.
3: Begleitet von großflächigen Protesten hat die Rechtsaußenpartei ihre Parteiführung mit Tino Krupalla und Alice Weidel im Amt bestätigt. Krupalla landete mehr als 10 Prozentpunkte hinter seiner Co-Chefin. Damit sei klar, wer Köchin ist und wer der Kellner, hieß es aus Delegiertenkreisen. Und Björn Höcke vom gastgebenden Thüringer AfD-Landesverband, der hat mit seinem Bundestagsabgeordneten Stefan Möller künftig Auge und Ohr im Bundesvorstand seiner Partei.
2: 4 von 10 Arbeitnehmern in Deutschland glauben nicht daran, dass sie ihren Job bis zur Rente ausüben können. Das geht aus einer Studie des Deutschen Gewerkschaftsbundes hervor, die den Funke-Medien vorliegt. Die meisten Zweifel haben Menschen, die im Handwerk, in der Pflege oder in Erziehungsberufen tätig sind. Einen schnellen Ausbau der sogenannten Ostbahn von Berlin nach Polen wird es offenbar nicht geben. Das Bundesverkehrsministerium sieht laut einem Sprecher keinen Bedarf über die bestehende Strecke hinaus. Brandenburgs Regierungschef Woidke wirbt seit Jahren dafür, den Abschnitt zwischen Berlin und Küstrin-Kietz zweigleisig an das polnische Schienennetz anzuschließen. Die Strecke ist auf deutscher Seite nicht elektrifiziert und abschnittsweise eingleisig. In Berlin-Britz hat es in der Nacht in einem Bürogebäude in der Moriner Allee gebrannt. Wie eine Polizeisprecherin dem RBB gesagt hat, haben 2 Zeugen das Feuer entdeckt. Mario Bartsch, RBB 24.
4: Das gesamte Erdgeschoss des Gebäudes sei ausgebrannt, so die Sprecherin. Nun ermittle ein Brandkommissariat zur Ursache des Feuers. Eine Explosion konnte die Polizei nicht bestätigen. Die BZ hatte berichtet, dass es eine Detonation in dem Gebäude gegeben habe. Die Glasfassade des Büros sei aus der Verankerung gerissen worden. Fotos zeigen starke Beschädigungen an dem Gebäude.
2: Ein Reisebus mit 70 Menschen an Bord ist auf der A2 zwischen Ciesa und Wolin von der Fahrbahn abgekommen. 11 Fahrgäste wurden nach Polizeiangaben leicht verletzt. Niemand musste ins Krankenhaus. Der Bus hatte am Morgen aus noch unbekannten Gründen die Schutzplanke gestreift und eine Notrufsäule umgerissen. Deshalb war die A2 Richtung Berlin 2 Stunden lang gesperrt. Soweit die Nachrichten. 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Das Wetter am Abend, neben teils dichten Wolken etwas Sonne. Im Süden Brandenburgs vereinzelte Schauer. Zurzeit in Berlin-Friedrichshagen 24 Grad, Angermünde 20 Grad. Morgen meist bewölkt und wenig Sonne, später schauerartiger Regen. Das Ganze bei 19 bis 21 Grad. Die Zeit 16.03 Uhr.
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5: Mit dem Günter-Eich-Preis würdigt die Medienstiftung der Leipziger Sparkasse alle 2 Jahre das Lebenswerk von Autorinnen und Autoren, die mit ihren Radioarbeiten das Repertoire der Gattung Hörspiel vielgesichtig und stetig erweitert haben. In dieser Woche ging dieser Preis nun an den Hörspielmacher und Autor Hermann Bohlen. Der parallel verliehene Axel-Eggebrecht-Preis für Radio Features ging an die Investigativjournalistin Marie von Kuck. Wir gratulieren beiden und nehmen dies heute zum Anlass, ein Hörspiel von Hermann Bohlen, dem Erstprämierten, zu senden. Hören Sie jetzt Lebensabend in Übersee, ein Hörspiel aus dem Jahr 2014, über ein Zwangsexil als Mittel gegen Altersarmut.
6: Ein bisschen Ordnung machen hier. Wo kommt es? Staub.
7: Wenn man bedenkt, was braucht der Mensch in Deutschland pro Woche zum Leben? Und demgegenüber stellt 2 Wochen Antalya All-Inclusive mit An-Abflug Schönefeld, dann ist klar, wir würden als Gesellschaft billiger fahren, wenn wir einen großen Teil unserer Mitbewohner in Urlaub schickten.
8: Ohne Rückflugticket?
7: Dauerhaft.
8: Gleich vor Ort einzuäschern.
9: Nachdem diese Überlegungen die Runde gemacht hatten und das Modell für den erwerbsfähigen Teil der Bevölkerung durchgerechnet worden war, hieß es, muss ja nicht sein. Aber was ist mit den Rentnern?
10: Lebensabend in Übersee.
11: Sha, Ji, Jing,
12: Ho.
10: Hörspiel von Hermann Bohlen.
13: So.
14: Angeles Resort Group, mein Name Premilingi und begrüßen Sie herzlich.
13: Was?
14: Angeles Resort Hotline.
13: Hm?
14: Mein Name Premilingi, begrüßen Sie herzlich.
13: Annegret Potthoff, guten Tag.
14: Guten Tag, Frau Potthoff. Was kann ich für Sie tun?
13: Mein Bett war heute wieder nicht gemacht.
14: Bett war nicht gemacht?
13: Ja.
14: Sauber, oder?
13: Sauber, ja. Aber nicht gemacht.
14: Nicht gemacht?
13: Hm?
14: In Ordnung.
13: Nein, nicht in Ordnung. Ich möchte, dass es gemacht wird. So wie im Prospekt beschrieben.
14: Okay.
13: Wie von Geisterhand wird Ihr Bett am frühen Morgen gemacht.
14: Ja, sofort das Problem werden wir für Sie lösen. Haben Sie einen schönen Morgen?
13: Was? Bitte?
14: Haben Sie einen schönen Morgen?
13: Ich habe einen schönen Morgen, danke. Gleichfalls.
14: Ja, der ist da. Ich muss fragen, welches Resort bewohnen Sie und Kundennummer?
13: Ich bin in Dalische.
14: Dalische, das ist, bitte?
13: In der Pampa im Südwesten Chinas. Provinz Yunnan.
14: Okay, Frau Potthoff, dann geben Sie
13: Potthoff.
14: Okay, Potthoff.
13: Der macht mich wahnsinnig.
14: Dann geben Sie mir erstmal Ihre Kundennummer.
13: 0 0 1 0 0 1 1.
14: Ja. 0 1 0-10. Okay, alles klar. Frau Potthoff, Sie haben Basistarif Lebensabend. Da ist frisches Bettwäsche inclusive, aber nicht Geisterhandservice.
13: Schade.
14: Kann ich sonst was für Sie tun? Vielleicht ein Wellnesspaket?
13: Nein, danke.
14: Sicher.
13: Danke, danke, das war's.
14: Dann wünschen wir Ihnen noch schönen Tag.
13: Ja, den mache ich mir. Fritz. Hallo, Fritz.
15: Hallo.
13: Aufstehen.
15: Annegret,
13: ja?
15: Bitte klappe den Monitor auf.
13: Had je wacht?
15: Mijn monitor is geschlossen.
13: Blut, man.
15: Dan kan ik den ruhigen Stand fürbrichten. Guten Tag. Ik habe den ruhigen Stand beendet.
13: Gut. Schläft nog. Derzeit nicht aktiv. Wie viel Uhr ist es bei ihm jetzt? 10 minus 6? 4 Uhr früh, naja. Schläft er noch? Und dann ist es bei Mareike im Buxtehude auch 4. Ach, da gehe ich jetzt spazieren. Kurz mal gucken, wie das Wetter ist. Wie immer schön. Ach nee, wo wir gerade dabei sind.
15: Post.
13: Post.
15: Abrufen.
13: Gut. Keine Post. Man kann ja nicht im Schlaf diktieren. Der holde Poldi.
12: Herr Ludwig, wie haben Sie...
16: Als ich 68 wurde, habe ich abends den Ordner rausgenommen mit meinen Papieren drin, nachgesehen. Was kriege ich raus, wenn ich in Rente gehe? Und kommen die gesetzlich geforderten 487.800 Sicherheit zusammen, um in Deutschland bleiben zu können? Nein, schaffe ich nicht. Das war erstmal ein Schock. Mir wurde schlagartig klar, ich würde Deutschland mit Beginn des Rentenbezugs verlassen müssen.
13: Genau 2 Jahre ist es her, da kam von der Rentenversicherungsanstalt dieser Schrieb hier. Sehr geehrte Frau Porthoff, Ihr Arbeitsleben neigt sich dem Ende zu, der Ruhestand pocht an die Tür. Demnächst erhalten Sie von uns das zurück, was Sie Ihr Leben lang eingezahlt haben. Ach, so schrecklich. Bei der Vorbereitung dieses neuen Lebensabschnittes wollen wir Ihnen mit Rat und Tat zur Seite stehen. Dazu müssen wir zunächst wissen, was salopp gesagt in der Kasse ist. Die Rentenanstaltsfuzis haben auch dazu gelernt. Also jetzt können Sie sogar schon salopp. Also weiter. Ihre gesetzlichen Rentenansprüche belaufen sich auf derzeit monatlich 1.536 Euro. Wenn Sie nicht über A weitere Nebeneinkünfte, Pensionen verfügen, die zusammen mit der Rente mehr als 2.800 Euro monatlich ergeben, oder B, über Vermögenswerte verfügen in Form von Sparbriefen, Aktien, Immobilien, deren Wert am Stichtag 1. April mindestens 487.800 Euro darstellt. Oder C, über eine tragfähige Kombination aus A und B verfügen, die Sie im Internet unter www.bundesrentenanstalt.de mit dem Rentenrechner ermitteln können. Dann würden in Ihrem Fall die Regelung des Gesetzpaketes zur Vermeidung von Altersarmut greifen. Das war der Kern. Das Greifen der Regelungen zur Vermeidung von Altersarmut. Und das bedeutet Abtransport, Abschiebung, Deutschland verlassen, also Koffer packen, Mädchen, zack, zack. Gut, ich will jetzt nicht so tun, als hätte sie mich das total überrascht. Also in meinem Fall war das ja irgendwie abzusehen. Und ehrlich gesagt, ich war auch gar nicht erstmal so unglücklich, sondern dachte, na super. Diesen Krampfladen hier verlassen. Ist das eine Strafe?
9: Das Team der ausgelagerten Rentner-Resorts hat sich bewährt, es funktioniert. Aber es hat einen strukturellen Nachteil. Die Rentner müssen am Anfang eine Fallpauschale bezahlen und von dieser bezahlen die Resorts die Kosten der Rentner. Also sie kriegen auch ein kleines Taschengeld, sie werden ernährt, sie werden medizinisch versorgt. Aber der Nachteil besteht darin, dass die Resorts das grundsätzliche Interesse haben, dass der Rentner vielleicht nicht gerade ewig lebt, denn natürlich wird die Summe auf diese Weise verbraucht und kehrt sich auch ins Negative. Das ist aus Sicht der Resorts ein Anreiz, der auch zu negativen Handlungen führen könnte.
16: Ich hatte ja kein schlechtes Leben. Wir hatten am Stadtrand so ein altes Haus, 30er Jahre. Garten drumherum. Schön. Landschaftsschutzgebiet, da durfte seit 40 Jahren nicht mehr gebaut werden. Und wenn ich im Bett lag, hatte ich das Flugloch der Bienen im Auge. Das hatte ich so konstruiert, dass ich zusehen konnte, wenn sie morgens zur Arbeit flogen und abends zurück in den Stock. Idee war, in schlechten Zeiten oder wenn ich auch mal sterben muss, kann ich auf das Flugloch gucken, Eingang und Ausgang. Verstehen Sie? Anfang und Ende, Alpha, Omega, Exitus. Dann hätte ich leichter Abschied nehmen können. Das war die Idee. Ja, nu. Der eine will auf Wolken schauen, der andere auf ein bestimmtes Bild, wieder ein anderer will eine Spritze. Ich wollte meine Bienen fliegen sehen.
13: Katrin ist auch hier. Eine alte Freundin. Noch ein Bekannter? Ja, also im Ganzen sind wir mehr als 124 Stück, also Deutsche, die ihren Ruhestand hier verbringen. Na, eigentlich ist es nett. Nach der Pleite des Abschieds. Aber wir gehen uns komischerweise vollständig aus dem Weg. Hier. Ich habe Katrin vielleicht zweimal getroffen. Ja. Klar, man begegnet sich, sagt Hallo zu den Mahlzeiten oder. Und dann geht wieder jeder seiner Wege.
17: Man hat ja die Menschen hier, so die Leute. Ich finde die ja nett. Darum gehe ich ja auch zum Chinesisch, weil ich gerne mich mit denen unterhalten möchte.
13: Die meisten.
18: Hallo!
13: Die
18: hier,
19: ha? Wer ist das?
13: Hartmut. Ja, die meisten, die gehen in ihr Zimmer und Tür zu. Und ja, er ist so ziemlich der Einzige, der irgendwann mal draußen ist. So
18: Chinesisch fängt gleich an.
13: Was?
18: Chinesisch fängt gleich an. Können wir zusammen hingehen?
13: Heute nicht, wir müssen was besprechen hier.
18: Blöd. Schwänzt nicht.
13: Heute doch.
18: Ach so.
13: Tschüss.
18: Komm heute Nachmittag und sag, was wir gemacht haben.
13: Ciao, Bella.
18: Dann können wir zusammen nachholen.
13: Ja. Ja.
18: In Ordnung.
13: Prima.
19: Der nervt ein bisschen.
13: Ja, aber er ist zauberhaft. Ja, die meisten, die gehen in ihr Zimmer und Tür zu und so. Ich weiß auch nicht, was die den ganzen Tag da drin machen. Ach, da sind wir ja wieder. Ja, sonst. Ich habe Poldi wiedergefunden. Poldi, ja. Beziehungsweise er mich.
19: Ach so. Andersrum.
13: Das war mein Klassenkamerad in der 3B. Ah. Wir sind gemeinsam zur Schule gegangen. Und dann Abitur gemacht und dann trennten sich die Wege. Da kommt der Kobold. Achtung! Ja, ja, ja, keine Angst, der tut nichts. Nein, nein, der macht nur sauber. Der tut nichts. Ich muss ihn geben. Nee, das geht automatisch. Gar nicht beachten. Wieso? Ja, gut. Ja, wo waren wir? Poldi, Oldi. Er ist an einem Resort in Polen auf dem Land bei Zakopane. Und ich hier in Yunnan. Das ist ja die hinterletzte Provinz von China. Polen hätte ich mir nie im Leben leisten können. Das ist ja mit das Teuerste, was es gibt. Von zu Hause bleiben abgesehen. Ja, wir skypen.
19: Ja?
13: Naja. Poldi und ich, wir skypen wie die Verrückten. Wir schreiben Mails, schicken uns Files und Links und bis die Drähte glühen. Ach, das macht Spaß. Das macht Spaß.
19: Schön.
13: So. Das Schlimmste, was mir passieren könnte, wäre ein Kurzschluss oder ein Internetausfall. Also das wäre. Aus. Ja, das wollen wir jetzt nicht hören. Hier war ziemlich viel gekifft. Das wächst einem ja förmlich ins Maul. Hier, überall. Man müsste die Zähne schon sehr zusammenbeißen, um nicht irgendwann doch mal einen Joint dazwischen zu haben. Ja, wirklich. Vorsicht. Na, man geht mal raus, fliegt sich ein. So wie in Deutschland Brennnesseln.
17: Ich habe 3 Stellen, die mir gelegentlich die Tüte füllen. Und dann musst du nur noch trocknen, fermentieren und fertig ist das Pfeifchen. Gestatten Sie, dass ich mir jetzt ein Pfeifchen mache?
19: Ja, bitte, wenn Sie hinterher noch reden können. Also.
17: Holdi, holdi!
16: Hallo, Bindern, wie geht's?
17: Oh, na ja. Und du?
16: Ich hab ja alles hier. Ich hab meine Bienen.
17: Ja, und ich hab meine Tüte.
16: Du gibst dir die Birne zu etwas alt, du.
17: Bitte, wär nicht frech, ja. Außerdem gehirnzellenmäßig ist die Rechnung besser, als wenn ich saufen tät.
16: Blutbahnmäßig stehe ich besser da, meine Liebe. Wenn ich gelegentlich mal spüle, guck in die Fachliteratur.
17: Du kannst ja kombinieren. Morgens eine Tüte oder abends Merlot?
16: Ich glaube, ich habe nie.
17: Ja?
16: Möchtest du richtig alt werden, Gretchen?
17: Allein nicht.
16: Ach so, mit Begleiter?
17: Ja.
16: Du hast doch nicht.
17: Ja, da rückt man ein Stückchen näher ran.
16: So? Ach,
17: komm näher. Ich meine richtig, nah, so.
16: Ja, so. So?
17: Nur dein Gebiss ist locker.
16: So.
17: Was nimmst denn du für eine Haftcreme?
16: Ja. Also.
17: Na ja, was denn? Du hast so große Töne gespuckt, nicht ich.
16: Ja.
17: Ist auch mal frech.
16: Ja, gut.
17: Was raschelt denn da?
16: Moment.
17: Ist das in deinem Kopf?
16: In der Mappe war alles drin.
17: Ja, was für eine Mappe?
16: Nein.
17: Du bist gar nicht richtig bei mir, Poldi.
16: So eine Mappe hier. War alles drin, schön abgeheftet. Und ich.
17: Sag mal, tüdelst du?
19: Ja.
17: Ach, mein Schätzchen.
16: Du hast so einen süßen Mund noch.
17: Ach, Mann.
16: Du hast den süßen Mund von.
17: Ja, den nehme ich auch mit in die Kiste. Und jetzt nehme ich meinen Huck.
16: Was ist das denn?
17: Ein Knuddelkissen. Habt ihr keine Hacks?
16: Hack?
17: Na, Hack, das ist das Knuddelkissen. Habt ihr keine Hacks?
16: Nee.
17: Das wird empfohlen, wenn man mit den Enkelkindern telefoniert.
16: Aha.
17: Das hat so ein bisschen die Form eines Babys.
16: Bisschen nach links.
17: Ich also seh... oben so ein großer Äumel. Aha. Das ist der Kopf. Darunter 2 Stummel, die Arme.
16: Linke.
17: Und wenn du so richtig das an dich presst, dann hast du wirklich ein bisschen das Gefühl, dass du ein kleines Kind umarmt.
16: Um Gottes Willen.
17: Ne.
16: Das ist ja widerlich.
17: Und wenn du mit jemandem telefonierst, der auch einen Hack hat, kann der oben dann hier an diese stumme Armchen drücken. Und dann vibriert der ganze Hack beim anderen.
16: Warum denn?
17: Ja, das ist schon ziemlich abgefahren. Das ist okay.
16: Okay, findest du das? Ich finde das erbärmlich.
17: Ja, ist ja gut. Wo ist die Mappe?
16: Ja. Weg.
17: Ja, also weg. Ich mache jetzt Schluss. Tschüss.
16: Kätchen?
20: Alle geil tot! Seid hier lieb!
17: Vor 7 Monaten bin ich hier angekommen. Mit Sack und Pack. Also mit praktisch nichts. Wenn man bedenkt, was ich vorher hatte. Eine kleine Ecke im Container durfte ich vollpacken, so 5 Kubik. Nur von dem anderen allen habe ich mich trennen müssen.
13: Meine Kinder haben mich nicht zum Flughafen gebracht. Das hat sich natürlich entwickelt. Aber am Ende stehst du da am Flughafen mit deiner Freundin und die hat ihren ganzen Staat um sich rum, ihre Kinder, Enkelkinder, ihre Reinermacherfrau sogar, ein Nachbar war da, jemand vom Sportverein, richtiges Gewimmel und bei mir nothing. Mareike nicht, Bertram nicht, Moritz sowieso nicht. Wie heißt es? Eine Mutter kann drei Kinder zum Flughafen bringen, aber nicht drei Kinder, eine Mutter.
0: Fragen, also die Rentenreform zur Vermeidung von Altersarmut.
21: Natürlich habe ich. Ich finde es echt fies, dass jetzt alle Alten abgeschoben werden. Ja. Die Alten sind nämlich unser kulturelles Gedächtnis oder so und das komplett abzuschieben.
22: Nee, finde ich auch.
21: Das ist bestimmt nicht gut, oder?
22: Abschieben wir jetzt auch.
0: Bitte.
22: Würde ich jetzt auch nicht mit übereinstimmen. Und die können ja auch noch so kleine Dienste leisten. So wie wir das ja auch tun. Ich meine, so Sachen wie. Freiwilligenjahr zum Beispiel.
21: Da können die auch ein bisschen mehr tun,
22: da
21: vielleicht Kinderbetreuung, oder?
22: Da auch noch ein bisschen nützlich tun, vielleicht. So Leihoma,
21: ja.
22: Kinderbetreuung.
21: Betreutet wohnen.
22: Oder regelmäßig Blutspenden oder so. Kann man immer gebrauchen.
21: Blutspenden geht nicht wegen dem Blut. Das ist bei den Alten nicht so gut, glaube ich. Das ist zu dick oder trocken oder so. Also
22: Quatsch.
21: Ich möchte es nicht.
22: Nee, finde ich nicht.
0: Ihr Alter?
21: Ich bin 22 Jahre jung.
0: Vielen Dank.
13: Hier guckt mich niemand schief an. Erstaunt. Gucken die Menschen. Haben wir eine extreme Neugierde. Das geht bis zum Gaffen. Ist auch nicht immer angenehm, aber allemal besser als der feindselige Blick von so einem durchtrainierten deutschen Schwerverdiener, ne? Ey, olle Kröte. Hoffentlich schieben sie dich bald in die Abstellkammer zum Sterben. Hier sind die Leute, die meisten jedenfalls, noch richtig arm im Vergleich zu mir. Das ist ja die Grundlage dafür, dass ich hergekommen bin. Dass hier einfache Tätigkeiten für ein paar Cent die Stunde ausgeführt werden, statt für 5 Euro die Minute. Deswegen bin ich ja hier. Herein!
23: Tag,
13: Hartmut.
24: Ni hao.
23: Ni hao.
24: Sie sind auch hier.
13: Ich bin auch hier. Ja. Ja. Wieso auch? Wieso auch? Was ist auch?
24: Ja, ich wollte mal fragen.
13: Mhm. Das klingt ja spannend. Fragen?
24: Ob wir vielleicht zusammen was machen heute.
13: Ach so. Ja. An was haben Sie denn gedacht?
24: Was spielen? Oder was erzählen?
13: Was hätten Sie da gedacht, was wir...
24: Mal so kennenlernen.
13: Verstehe. Schon länger hier?
24: Ich war der Zweite im Resort.
13: Resort, Sie meinen Resort.
24: Ja, ja, im Heim hier.
13: Und der Erste?
24: Wuster hieß er.
13: Wuster, das ist ja auch... Entschuldigen Sie, wenn ich lache.
24: Jetzt tot.
13: Wenn ich lache. Der ist schon in der Wurst.
24: Nicht wahr? Hm. Jetzt tot.
13: Hm. Okay. Ich muss hier weitermachen.
24: Ja, ja, ja. Ich setze mich mal dahin.
13: Wie hier?
24: Nee, da.
13: Passt nicht so.
24: Ach, passt.
13: Jetzt nicht. Kommen Sie ein andermal wieder.
24: Ja.
13: Tschüss.
24: Tschüss.
13: Holly, Holly.
1: Hallo, Bindian, wie geht's?
2: Polly?
1: Ja?
2: Hast du den Film geguckt?
1: Was für ein Film?
2: Die Reportage. Habe ich dir vor einer Stunde gemailt?
1: Nee.
2: Ah, oh, da sollte ein altes Ehepaar abgeholt werden mit Rentnertransport. Und die sollten in ein Resort bei Hanoi.
1: Wer will denn sowas sehen?
2: Das wollten die beiden Alten aber nicht.
1: Was?
2: Und vor allem die Dörfler wollten das nicht. Und jetzt haben sie die irgendwie im Dorf versteckt.
1: Ob will man sowas sehen?
2: Guck doch mal, das ganze Dorf hat sich vor die gestellt. Die wollten nicht, dass die gehen. Die gehören zu uns. Die gehören dazu. Das ist auch.
1: Ja.
2: Warte mal. Ich schalte dir mal meinen Bildschirm frei. Guck mal, ja.
1: Jetzt haben sie auch.
3: Hm? Diese Aufstände sind das Ergebnis eines Prozesses, bei dem manche ausgeschlossen werden.
1: Toll.
2: Das ist da irre.
3: Es gibt eine Versuchung seitens des Staats, seine Rechtmäßigkeit nicht auf seiner Gabe zu begründen, jeden einzubeziehen, sondern auf seiner Fähigkeit, die zu benennen, die nicht dazu gehören. Dann sagt man zu manchen Leuten, ihr seid hier nicht am richtigen Ort, ihr habt noch nicht einmal das Recht, hier zu sein.
4: Also bleibt zusammen, bleibt ruhig.
1: Nachdem ich hier im Heim gelandet war.
5: Guten Tag, Herr Liebling.
1: Hallo. Die mögen es nicht, wenn man sagt Heim. Hm.
5: Es ist ja immerhin auch zertifiziert hier, oder nicht?
1: Ja, sicher. Die wollen, dass sich der Begriff Resort einbürgert. Zertifiziertes Resort. Als wären wir hier eine Wellness-Einrichtung. Aber es ist ein Heim, Altersheim, Punkt.
5: Ja.
1: So, kaum war ich da, fing ich an rumzusurfen und lande schließlich bei der Frage, was ist eigentlich aus den anderen geworden? Ich google los, altepenela.de, Peter immer noch im Vorstand einer Agrargenossenschaft, Antje hat einen Platz in der Seniorenresidenz Unna Nord, Annegret, meine Freundin aus der 3B, ist in China und freut sich über Post. So, dachte ich, Gretchen, du kriegst von mir zu hören. Ich fand sie immer schon recht attraktiv. Sie mich leider nicht. Sie ist mit einem Cowboy abgezogen, von dem hat sie 3 Kinder, einen Haufen Schulden und dann die Scheidung. Tja.
11: Zhang, Zhang, Zhang.
25: Zhang,
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11: Zhang, Zhang,
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11: Zhang,
25: Zhang.
26: Erster Ton, gleichbleibend.
11: Zhang,
25: Zhang.
26: Erster Ton, gleichbleibend.
25: Gleichbleibend. Zhang,
11: Zhang.
26: Zhang. Zhang. Sehr gut.
1: Naja, eine Angst hat mich schon immer gequält, ob ich diesen Zwangsbetrag von 487.800 erreiche und zu Hause bei Klaus und den Bienen bleiben kann. Das hat mich immer gequält.
26: Da wären Sie am liebsten geblieben.
1: Ja.
11: Zhang,
25: Zhang,
11: Zhang.
27: Aber was heißt denn nun?
11: Zhang.
26: Zhang. Das kann heißen öffnen, spannen, aufstellen, vergrößern, Stück, Kapitel, Ordnung, Stempel, Abzeichen, klar, deutlich, Vater des Ehemanns, Wasserreh, Jadertäferchen, Kamperbaum, Kuchenschabe.
24: Ist das normal?
26: Ja, normal.
27: Donnerwetter.
26: Das ist ganz normal.
27: Wahnsinn.
26: So, jetzt weiter 34 oben. Das Huhn schlachten, um die Affen einzuschüchtern. Sha, ji, jing, ho.
11: Sha, ji, hi,
26: jing, ho. Sha ji jing ho.
11: Sha ji jing ho.
26: Ho.
11: Ja.
26: Jing ho.
27: Affe tot.
26: Jing ho. Affen einschüchtern. Affe einschüchtern.

0: Und dann gab es diesen Moment der Klarheit.
1: Ja. Ich dachte, ich muss mich übergeben. Mir war so übel. Immerhin hatte ich Bienen in Deutschland.
0: Sind die so wichtig?
1: Nicht alleine, aber das Häuschen, mein Sohn. Ich habe mir ja was aufgebaut. Und dann die Krankenkasse. Ich habe die nichts gekostet.
0: Das verstehe ich jetzt nicht. Was hat das eine mit dem anderen zu tun, dass Sie...
1: Ich hatte keine großen OPs. Das ärgert mich, dass da überhaupt kein Unterschied gemacht wird.
0: Ja.
1: Ich hatte ja nichts. Ich hatte ja einmal hier ein bisschen Schnippelschnappel an der Prostata. Das war die einzige OP. Keine Medikamente, kein Skiunfall, keine Reha-Klinik. Und dann sagt die Frau von der Rentenanstalt, darum geht's ja nicht. Es geht darum, dass alles erst kommt. Ja, na klar, das kann natürlich keiner vorhersagen, was kommt. Kann ja sein, dass mich irgendwann ein Alzheimer packt. Nicht? Oder dass ich jahrelang auf dem Rücken liege in irgendeinem Bett. Bettlägerigkeit und Siechtum, grüner Star. Das kann ja keiner wissen.
0: Was tun Sie jetzt, um gesund zu bleiben?
1: Ich skype und ich gucke meinen Bienen zu.
2: Hier ist die Maniküre. Der Friseur ist da drüben.
0: Ach so.
3: Ni hao.
4: Ni hao.
2: Hier ist immer viel los, ja.
5: Angenehm.
2: Hauptsächlich wegen Skypen. Man will ja gut aussehen. Und nicht irgendwie runtergekommen oder so. Sitzen die Leute immer hier, bevor sie mit ihren Kindern skypen? Das ist ja echt auffällig, ne? Die machen sich schön zum Telefonieren.
6: Es war ja doch früher so, dass man, zumindest wenn man sich einen Kuss gegeben hatte,
2: da ist sie.
6: Das ist ernst.
2: Die da rumläuft hier, die, um die Automaten neu zu befüllen mit Lösungsmitteln und Farbtönen und Pigmenten. Also keine Ahnung, was die da alles reinhauen. Ja.
6: Geheim hat man gedacht,
2: und dann?
6: Das ist ein Mann zum Heiraten.
2: So. Und dann legt man sich hier in so eine Liege. Und da kommt die rechte Hand rein. Hier die linke. Und jetzt entspannen Sie sich. Entspannen.
6: Ja, das ist nicht jedermanns Sache. Geht dazu, ne? Herrlich, ja.
2: Fertig. Nagelpflege, Nagelbett, feilen, polieren, Lack.
0: Herr Ludwig, Stichwort Wintertraube. Wie haben Sie es geschafft, Ihre kleinen Freundin hierher zu
1: lassen? Das war knifflig. Denn weder hatte ich Vertrauen in den offiziellen Weg über Anlage 5.
0: Das ist jetzt eher so für Katzen oder für Hunde oder so.
1: Ja, ja. Noch wollte ich der Firma das Geld in den Rachen schmeißen, die die Abwicklung macht und bei Anmeldung eines Haustiers nochmal so richtig zulangt.
0: Und wie haben Sie das gemacht?
1: Ja, wir haben ein Apparat gebaut, mein Sohn und ich. Ein Apparat, der die Bienen auf 4 Grad runterkühlt.
0: Mhm.
1: Dann fangen sie an, eine Traube zu bilden, um sich gegen die Kälte zu schützen. Die 4 Grad kalten Bienen wandern langsam nach innen zum Zentrum dieser Traube, wo 25 Grad herrschen. Und diese auf 25 Grad aufgeheizten Bienen wandern nach außen, woher die 4 Grad kalte Biene sozusagen gerade kommt.
0: Hm.
1: Und so haben wir eine ständige Rotation.
0: Verstehe.
1: Und keine dieser Bienen erfriert. Das Problem ist bloß, wenn der Transport sich um 2 bis 3 Tage verzögert hätte, wären die Akkus schlapp gewesen, hätten nicht mehr diese Kälte von 4 Grad herstellen können und meine Tiere...
0: Die wären aufgewacht.
1: Natürlich, wären aufgewacht, hätten zu viel Energie verbraucht und wären dahingeschieden. Aber es hat geklappt, wir hatten Glück. Es ging sogar alles so gut, dass ich hier angekommen noch in Ruhe ein Plätzchen auskundschaften konnte, wo ich die Mädels in der Natur aufstellen konnte. Wenn Sie jetzt noch hier rüberkommen...

0: Und jetzt nehmen Sie mal das Fernglas, bitte. Zwischen den Wipfeln der Kiefer. So ein bisschen mehr nach rechts, Richtung Horizont schauen.
1: So?
0: Ja, dann sehen Sie da hinten, wo das Feld endet und dieser Streifen mit Busch beginnt, ein Gewimmel in der Luft.
1: Das seitlich von der Tanne?
0: Das sind sie.
2: Da flirrt es ja richtig.
0: Ja, da stehen meine Bienen.
1: Wahnsinn.
3: Es war ein unhaltbarer Zustand. Man kam in die Krankenhäuser rein, alles voll mit Klappergerüsten, Kreisen, die nur noch 2 Wochen zu leben hatten. An denen wurde rumoperiert. Da waren die Operationssäle rund um die Uhr in Betrieb. Da wurde hier mal eine Linse reingelasert, da ein Titan, Kugelgelenk oder was weiß ich, ein Herzschrittmacher, eine Hirnprothese oder Hirnschrittmacher, was Sie wollen, ja. Und da konnte es natürlich vorkommen, dass in so eine Oma, die in ihrem ganzen Leben nicht mehr als 150.000 verdient hat, dass in die 1 Million versenkt wurde. Ja? 1 Million, Mann, krank. Ja, krank. Bei aller Menschenfreundlichkeit. Ja? Also das ist schöner, wie es heute ist. Ja? Und wir uns hier auf die Leute konzentrieren, die was leisten. Denn die Leistungsträger, so heißt es, ist das Wort Leistungsträger, das ist wie Atlas, der die Welt trägt, die tragen auch die Gesellschaft. Oh, Tempus fugit.
4: Also ich finde es echt geil, dass also die Rentner jetzt von der Straße weg sind, weil.
5: Es ist praktisch wie eine Wiedergeburt der Stadt, der Urbanität. Es ist großartig. Ein ganz neues Erlebnis dieser Stadt.
1: Danke sehr.
4: Belasten tun die uns schon, ne? Also, naja, manchmal versucht man, manchen helfen zu wollen. Die sind dann total, brüllen einen an.
1: Ich meine,
4: dass die auf jeden Fall weg sind.
1: Das bezahlen wir.
2: Vielen Dank. Vielen Dank.
1: Jeder Einzelne zahlt mit seinen Steuern für diese Penner, die einfach zu krank oder zu geizig oder zu egoistisch waren, für später vorzusorgen und was zurückzulegen oder die einfach gedacht haben, die Zeche zahlt schon ein anderer Depp. Ich mache mir jetzt einen schönen Lenz.
2: Danke.
6: Hallo.
7: Hallo.
6: Hallo, Oma.
7: Hallo, mein Kleines. Wie geht es dir?
6: Gut.
7: Mach doch mal das Video an.
6: Hm?
7: Ja, ich will dich sehen.
6: Nee, Oma, ja, ich bin gerade auf dem Sprung in die Uni.
7: Aha.
6: Wir sprechen andermal, okay?
7: Ja, ja, okay, okay. Grüß die Mama von mir.
6: Lieber nicht.
7: Ja, wie du meinst. Tschüss.
6: Tschüss.
7: Tschüss.
0: Ich hätte schon immer diese Stärke, in Krisensituationen die Nerven zu behalten, schnell wieder auf die Beine zu krabbeln, schneller als andere. Deshalb habe ich am gleichen Abend zu rechnen begonnen. Wie sind die Preise in den europäischen Randlagen? Wie sieht die Rechnung aus, wenn ich die Wohnung verkaufe? Plus Garten und den Passat. Zack! Da wusste ich, das reicht nicht für einen Lebensabend in Deutschland. Wenn ich gewickelt werden muss, kommt eine Rumänin.
8: Einen Moment noch bitte.
0: Gleich kommt Hallor.
8: Wer ist das?
0: Der Putzteufel. So, also, dann kriegt ihr mein Sohn das Spitze und meinte, Papa, du gehst so weit weg, zu weit. Und gab mir den Rest dazu für Polen.
8: Schön.
9: Hallor, Tag.
0: Hallor, Tag.
9: Heute putzen.
0: Ja, und am Bett auch bitte. Bisschen sauberer als gestern. Ich habe gestern hier dicke Wollmäuse. Du kennst Wollmäuse?
9: Naja, Wollmäuse, das stinkt hier. Der Mann stinkt.
0: Ja, weil du nicht putzt. Hallo. Grüß Gott.
9: Ja.
0: Die versteht gar nichts.
9: Ich verstehe alles. Komplett mit Zwiebeln.
0: Mit Zwiebeln. Verstehen Sie auch, unterm Bett zu wischen? Hallo! Verstehen Sie mich?
6: Ja, ja.
0: Kriechen Sie unter das Bett? Unters Bett kriechen Sie. Mit Stockwischer.
3: So was Dreistes.
2: Unglaublich.
10: Morgen drehen wir den Spieß um. In Ihrem Hintern.
0: Davon träumen Sie bloß. Sehen Sie zu, dass Sie fertig werden.
10: Ihren Enkeln werden meinen Kindern Arsch putzen. Das sage ich Ihnen schon jetzt.
0: Danke, danke. Vielen Dank.
10: Morgen sind die Deutschen dran. Dieses Stolzvolk muss dann anderen Völkern Arsch abwischen. Den Stolzen abwischen. Das ist Arsch, das wechselt. Das ist nicht Beton. Situation, Explosion. Gerade China, Schwellenland, gefüttertes Welt. China hustet, Deutschland ab ins Bett, Depression.
0: Lieber Mann, das muss mir jeden Tag anhören. Jeden Tag. Jeden Tag, den Gott werden lässt, quatscht dieses Zeug zusammen.
11: Mit dem Inkrafttreten des Gesetzespaketes vom 9. August und den darin enthaltenen Garantien eines Mindeststandards im Alter gehört das Bild des einsamen, verlotterten Rentners, der Pfandflaschen suchend durch unsere Städte geistert, der Vergangenheit an. Fortan verbringen ca. 70% aller über 70-Jährigen den Lebensabend in zertifizierten Resorts, entweder in Übersee oder bei etwas besser gestellten Rentiers in europäischen Randlagen. In kurzer Zeit hat dieses System bewiesen, was es kann. Die finanzielle Situation der Kranken- und Sozialkassen hat sich
12: auch für alle Menschen richtig, denn wir können uns in einem Hochlohnland die einfachen Tätigkeiten der Pflege nicht mehr leisten. Auf der anderen Seite muss man sehen, dass private Institutionen, die diese Masse der Rentner pflegen und verwalten, dass diese natürlich dazu neigen, Kosten zu sparen und an der Lebenszeit der Menschen dort zu drehen. Das ist der strukturelle Nachteil.
11: Das Straßenbild hat sich gewandelt. Einziger Wermutstropfen ist die zweifelhafte Qualität einiger weniger Einrichtungen, in denen Rentner auffällig oft unterdurchschnittlich alt werden.
0: Ja?
13: Hallo,
0: hallo
13: Polly.
0: Hallo.
13: Wir haben heute intelligente Wäsche bekommen.
0: Ach du Schreck, ihr Armen.
13: Weißt du, was intelligente Wäsche ist?
0: Nee.
13: Wieso sagst du dann, wir Armen?
0: Komm, das war nicht so gemeint. Das
13: die Wäsche sagt, wann du wechseln musst. Hast mich gehört?
0: Ja.
13: Zum Beispiel, wenn einer einpieselt, kriegt die Ressortleitung so ein Durchnässt hier, so ein Zeichen. So ein.
0: Das ist ja der Hammer.
13: Siehst du das?
0: Ja. Haben Sie wieder was ausgetüftelt, die Chinesen, was? Gretchen? Scheiße, was? Gretchen?
14: Ja.
13: Ja. Ach, ich fühle mich nicht.
0: Fühle mich auch manchmal nicht.
13: Ich möchte gerne mal ein Bier trinken. Ein Eckbier. In einer Eckkneipe. Verstehst du? Mhm. Ich möchte zum Kiosk gehen, eine Zeitung kaufen und mich ärgern, dass sie schon wieder ausverkauft ist.
0: Ja.
13: Ich glaube, ich halte es nicht mehr aus.
0: Ach, was? Natürlich hältst du das aus.
13: Ich möchte einen Blumenladen mit einer Wasserstoffblondine drin, die ungeschickt Blumen zusammenknotet. Und ich möchte, dass nur die Bäckerei sonntags offen sind. Ich möchte
0: wieder mal mit mir auf Pfandflaschenjagd gehen.
13: Außerdem habe ich so eine Stelle am Rücken, da juckt's und ich möchte nicht immer nur zum Türrahmen gehen.
0: Aber da gibt es doch diese Händchen, die mit dem
13: Blatt. Das macht mich traurig.
0: Hör auf.
13: Ich kann nicht.
0: Wie spät ist es bei euch?
13: Gleich Mitternacht.
0: Gretchen, um diese Zeit darfst du keine solchen lumpigen Gedanken dulden.
13: Was ist denn daran lumpig?
0: Das frisst einen auf. Das zernagt dich in der Nacht. Noch im Schlaf.
13: Ja, vielleicht. Das ist nur, du bist so weit weg.
0: Was? Also jetzt machen wir einen Punkt. Früher hast du dein Leben auch ohne mich zugebracht und dabei nicht das Gefühl, dass da was fehlte.
13: Ich dachte auch nicht, dass du meine große Liebe bist.
0: Wäre auch eine hanebüchene Selbsttäuschung.
13: Simpoldi.
0: Was?
13: Du bist mein Trost.
0: Ja.
13: Können wir das Skype anlassen? Die Verbindung?
0: Ja?
13: Und? Ich kann es laufen lassen, zumindest den Ton.
0: Ach so, wir lassen es an. Klar.
13: Dann könnte ich dich rufen.
0: Ach so. Wir lassen es an. Gute Nacht. Schlaf gut, Gretchen.
13: Du auch. Gute Nacht. Hallo.
0: Hallo.
13: Gute Nacht.
0: Nacht.

0: Stellen Sie sich mal vor, Sie sind Finanzchef einer solchen Einrichtung. Ja? Dann ist es ja klar, dass die Rendite dieser Einrichtung mit der längeren Lebenszeit Ihrer Kunden sinkt. Das heißt, der Finanzchef ist derjenige, der kein Interesse daran hat, dass die Lebenszeit möglichst lang ist. Er sagt dann zu seinem Marketingchef, mein Lieber, unsere Rendite ist jetzt gerade schon auf Null abgesunken, weil ihr das so tüchtig gemacht habt, dass die Leute leider immer älter werden. Darüber müssen wir mal sprechen. Ja, darüber müssen wir mal sprechen.
1: Also haben wir spezielle Mitarbeiter in unserer Gesellschaft, die versuchen, die unterschiedlichen Interessen in einen gewissen Ausgleich zu bringen, die also durch die Anlagen gehen, sich freundlich mit unseren Kunden unterhalten. Und das verursacht natürlich ein gewisses Unbehagen.
2: Ja? Ja.
3: Hallo, Poldi.
2: Hallo, mein Gretchen. Schön, dich zu sehen.
3: Ich war auch beim Friseur.
2: Ja, das habe ich gesehen. Schön.
4: Was machst du?
2: Ich denke, na. Ah.
3: Schon wieder? Und über was diesmal? Wie du mich rettest?
2: Nee, wer das eben war.
3: Ralf Schnitter? Oh. Der Limiter. Wer denn?
2: Ich hatte Besuch von der Resortleitung.
3: Also hier ist schon dunkel. Schlafenszeit bei euch ist ja...
2: Ist früher bei uns.
3: Hier ist es schon dunkel.
2: Was ist mit dir, Gretchen? Du siehst so...
3: Ach, ich mache mir so Gedanken. Wer begräbt mich eigentlich?
2: Ach.
3: Ach. Ja. Bist du doch da?
2: Was soll denn das jetzt? Bist du des Wahnsinns?
3: Da werde ich ja wohl fragen dürfen, wer eigentlich an meinem Grab steht. Und wo das hinkommt überhaupt?
2: Ich habe dir schon mal gesagt, abends keine tristen Gedanken. Absolut keine. Mann, sowas. Ich finde das unmöglich. Ich könnte hier... Scheiße, ich rede nicht mehr mit dir. Tschüss.
4: Ich brauche jetzt erstmal Wasser. Was ist denn das verdammte Wasser?
5: Hilfe! Fritz!
6: Hallo, Nechert.
5: Ruf Hotline!
6: Wie geht es dir?
5: Ruf Hotline!
6: Dienst, Schwein, oder Dienstmerkmal, Schwein, nicht vorhanden.
5: Hotline, nicht Schwein!
7: Versuch's nochmal, Annegret. Vielleicht klappt...
5: Presse!
8: Was sagt man aber nicht?
5: Ist da jemand?
8: Hallo?
5: Niau?
8: Hallo, Annegret?
5: Schimmerin?
8: Was? Kann ich reinkommen?
5: Sei...
8: Hallo, Annegret? Kann ich reinkommen?
5: Sind Sie's, Hartmut? Kommen Sie schnell, Hartmut, ich bin hingefallen.
8: Was?
5: Holen Sie Hilfe, bitte!
8: Was? Hat Sie verstanden, Annegret? Was haben Sie gesagt?
5: Junge, Junge! Sie haben die Tür eingetreten.
9: Niau. Ich dachte, Sie sind vielleicht in Schwierigkeiten.
5: Ja. Sie sind völlig durchgedreht.
9: Da ist auch Blut.
5: Ach, ich bin irgendwie beim Fallen irgendwo reingesiegelt. Sie sind mein Retter. Helmut, kommen Sie, helfen Sie mir hoch, bitte.
9: Ja, ist egal, wie irgendein Mut ist. Ja. So.
5: Au!
9: Also, bitte. So, Moment. Oh. Ja, gleich ein bisschen. So.
5: Au!
9: Ja. So. Und was machen wir jetzt?
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2: 17 Uhr, ich bin Ingo Jansen, guten Tag. Mit einem Bekenntnis zu ihren Regierungszielen ist der Bundesparteitag der AfD zu Ende gegangen. Laut Co-Parteichef Chrupalla will die AfD künftig im Bund und in mehreren Bundesländern die Regierung übernehmen. Aus Erfurt, Dagmar Schlichting.
3: Geschlossen, selbstbewusst, optimistisch. So hat sich die AfD in Erfurt präsentiert. Querelen gab es keine. Alles war darauf ausgerichtet, vor den kommenden Landtagswahlen im September in drei Bundesländern zu zeigen, die AfD ist bereit zu regieren. Die Parteiführung Weidel und Chrupalla formulierte daher diesen Machtanspruch in den Ländern auch in ihren Schlussstatements deutlich mit den Worten: Wir werden regieren, wir sind bereit, Verantwortung zu übernehmen.
2: In einem Industriegebiet in Oranienburg kämpft die Feuerwehr seit dem Mittag gegen einen Großbrand. Dort steht ein Produktionsgebäude einer papierverarbeitenden Firma in Flammen. Laut Feuerwehr ist eine der drei Hallen auf dem Gelände eingestürzt. Rund 100 Einsatzkräfte sind vor Ort. Nach Angaben der Regionalleitstelle Nordost wurde niemand verletzt. Menschen seien nicht in Gefahr, heißt es. Allerdings werden Anwohner aufgerufen, wegen der starken Rauchentwicklung Fenster und Türen geschlossen zu halten. Die Berliner Polizei sichert nach gewaltsamen Zusammenstößen in Hellersdorf das Umfeld eines Jugendclubs. Die Einrichtung in der Wurzener Straße gilt als Treffpunkt der linken Szene. Axel Walter, RBB 24.
4: Gestern Nachmittag waren laut Polizei eine mutmaßlich pro-palästinensische Gruppe mit einer pro-israelischen aneinandergeraten. Mehrere Personen gingen dabei in dem Haus und auf dem Dach mit Holzlatten, Baseballschlägern und Feuerlöschern aufeinander los. Insgesamt wurden 29 Personen festgenommen.
2: 4 von 10 Arbeitnehmern in Deutschland glauben nicht daran, dass sie ihren Job bis zur Rente ausüben können. Das geht aus einer Studie des Deutschen Gewerkschaftsbundes hervor, die den Funke-Medien vorliegt. Die meisten Zweifel haben Menschen, die im Handwerk, in der Pflege oder in Erziehungsberufen tätig sind. Autofahrer müssen sich auch heute auf lange Wartezeiten auf der westlichen A10 einstellen. Vor der Ausfahrt Potsdam-Nord in Richtung Dreieck-Havelland staut sich der Verkehr kilometerweit. Betroffene berichten von Verzögerungen von mehr als 2 Stunden. Grund ist eine Ampel hinter der Ausfahrt, die den Verkehr nur langsam auf die Bundesstraße leitet. Der westliche Berliner Ring ist wegen Hitzeschäden zwischen Potsdam-Nord und Spandau gesperrt und soll heute Abend wieder freigegeben werden. Soweit die Nachrichten. 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Das Wetter am Abend, neben teils dichten Wolken etwas Sonne, im Süden Brandenburgs vereinzelte Schauer. Zurzeit 24 Grad in Berlin-Friedrichshagen, Angermünde meldet 20 Grad. Morgen meist bewölkt und wenig Sonne, später schauerartiger Regen bei 19 bis 21 Grad. Die Zeit 17.03 Uhr.
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5: Wissen Sie, wie die in der Materialstatistik einen Sack abgerechnet haben?
6: Keine Ahnung.
5: Ein Sack war ein leicht transportabler Weichraumcontainer.
6: Komm, das und denken Sie sich.
5: Nein, das war lange Zeit, dann waren es nur noch Weichraumcontainer und so. Man kann doch nicht einfach Säcke abrechnen, dass wir da noch Säcke haben und so. Zum Beispiel Kühe. Es gab keine Kühe in der Statistik. Das waren rauffutterverzehrende Großvieheinheiten. Also von der Sprache her war das schon ein tolles Erlebnis.
7: Ja, das passiert, wenn man sich mit dem Historiker und Schriftsteller Carsten Krampitz unterhält. Der hat in der DDR zuerst eine Ausbildung als Statistiker gemacht. Deshalb kennt er sich auch mit Weichraumcontainern aus. Und so gerät man im Gespräch mit ihm auch in diese Welt. Und die Statistik, das ist eine von vielen Welten, in denen Carsten Krampitz schon unterwegs war. Dabei ist er öfter mit, sagen wir mal, ungewöhnlichen Aktionen aufgefallen. Er war dabei bei der Besetzung von Berliner Luxushotels als Obdachlosenaktivist. Oder er hat eine Trinkerklappe mit erfunden zur Rettung von Alkoholikern. Und er hat in einer Ausstellung über den rechtsextremen Jörg Haider in Österreich das Besucherbuch geklaut. Das mal so als kleine Blütenlese. Und er schreibt sehr interessante Bücher. Der neueste seiner inzwischen 5 Romane heißt Gesellschaft mit beschränkter Hoffnung. Frank Meyer ist mein Name. Ich wollte von Carsten Krampitz zuerst wissen, wie war das denn bei Ihren Luxushotelbesetzungen im Adlon und im Kempinski in Berlin? Sind Sie da einfach reinmarschiert mit Ihren Mitstreitern und haben gesagt, so, der Laden ist jetzt mal besetzt?
5: Na, das war immer am letzten Tag im März, hat ja die Kältehilfe aufgehört. Die Berliner Kältehilfe, also die Notübernachtung haben geschlossen. Und an diesem Tag sind wir dann das erste Mal 1999 ins Adlon. Also ich war ja damals Redakteur vom Straßenfeger.
7: Also ja, in der Straßenzeitung, Obdachlosenzeitung?
5: Ja. Mhm. Also und das haben wir organisiert, alle am Ostbahnhof uns gesammelt. Und ich hatte da noch unser Layouter, der saß da drinnen bereits im
7: Adlon.
5: Im Adlon. Mhm. Und den habe ich angerufen und der hat gesagt, ja, kommt ruhig. Damit war ein RBB-Team mit dabei und dann sind wir eben rein. Und der Portier und der Manager ist total ausgerastet. Und dann kam eine Journalistin noch von der Welt, die wir mitgenommen hatten, die ist dann gleich auf den einzigen Gast, der da saß, und hat ihn gefragt, ob er sich belästigt fühlt. Ich meine, das war unser Layouter, ja.
7: Und der hat die passende Auskunft gegeben.
5: Ja, der ist dann so, dass sie sehen konnte, ist der zum Hotelmanager und hat gesagt, lassen Sie die Leute demonstrieren. Ja, und das war super. Also, das war ein guter Mann. Und wir haben dann dort, das war ja ganz früh, das war früh um 7 oder so, ja, haben wir dann dort dann die Plakate ausgerollt, es sind noch Betten frei. Irgendwann kam dann die Polizei und das war dann so ein kritischer Moment, weil ein Teil unserer Leute, die haben sich das Haus angeguckt, ja, und du kannst denen ja nicht, die nehmen ja keine Befehle, keine Anweisungen entgegen. Und dann hatte jemand bei uns die Idee, ja, wir melden draußen eine Spontan-Demo an und wir haben dann draußen vor dem Tür, wir hatten alles, wir hatten Lautsprecherwagen und so weiter. Und dann durfte jeder noch eine Rede halten gegen die Schließung der Kältehilfe und die Gäste im Adlon, die waren alle wach. Ja, das war super, ja.
7: Und so eine Aktion, die bringt ja auf jeden Fall Aufmerksamkeit, mediale Aufmerksamkeit.
5: Ja, wir waren in allen Zeitungen damit.
7: Ja. Bringt sie darüber hinaus was?
5: Na, das ging darum, den Armutsdiskurs irgendwie zu beeinflussen, also überhaupt erstmal herzustellen, dass wir in unserer Gesellschaft über Armut reden. Und damals in den 90ern, da war ja wenigstens noch ein bisschen Sensibilität dafür vorhanden, dass Obdachlosigkeit kein Naturereignis ist, sondern dass man da was gegen tun kann. Also darauf aufmerksam machen, dass, obwohl es kalt ist, schließen diese Notübernachtung in den Kirchen. Das ist wenigstens ein paar Monate länger und da haben wir einiges bewirkt. Also da ist drüber gesprochen worden.
7: Das scheint mir überhaupt typisch zu sein, auch für andere Aktionen, die Sie gemacht haben. Auch das mit der Trinkerklappe habe ich ja schon erwähnt, dass Sie jetzt nicht auf Mitleid setzen oder das Elend noch größer darstellen, als es sowieso schon ist, sondern auf solche Aktionen eben, auf Selbstbewusstsein, auf Frechheit, auch auf Regelverstöße. Das scheint Ihnen irgendwie nahe zu liegen, ja?
5: Oh ja, ich hatte da schon meinen Spaß bei. Jurek Becker hat mal gesagt, die Aufgabe eines Schriftstellers ist es, Remi-Demi zu machen. Und das mache ich, ja. Also ich versuche das mit den Büchern und ich will es auch hauptsächlich mit den Büchern machen. Und früher gab es eben noch anderen Remi-Demi, also mehr davon.
7: Das war Ihre aktionistische Phase oder Seite. Jetzt waren Sie in den letzten Jahren offenbar viel beschäftigt mit Ihrem jüngsten Roman, eben mit dem Roman Gesellschaft mit beschränkter Hoffnung. In der Danksagung am Ende des Romans, da danken Sie zuerst, ich lese das mal vor, Ihrer lieben Frau Andrea für die Nach- und Rücksicht während der letzten 5 Jahre. 5 Jahre, so lange war der Weg zu dem Buch?
5: Ja, ja. Das waren irgendwie 11 Fassungen oder so. Oh. Und da sie hat wirklich drunter gelitten. Also man ist ja, wenn ich Literatur mache, dann bin ich schon asozial. Also das ist...
6: Dann ziehen Sie sich zurück?
5: Na, wenn ich mich nur zurückziehen würde, aber ich bin auch nicht, wenn es nicht klappt mit dem Schreiben, bin ich nicht genießbar. Mhm. Und dann ist es ja auch immer, man zwingt ja sein Umfeld immer, das zu lesen, damit man so ein Echo kriegt. Und da hat sie eben sehr drunter gelitten. Und das war dann eben eine angemessene Entschuldigung.
6: Ja, Elffassung zu lesen, das ist dann vielleicht...
5: Na, so viel hat sie nicht. Die hat in die erste Mal reingeschaut, aber sie hat das alles mitgekriegt. Die ersten Reaktionen und auch die Absagen. Und alles, das war schon was sehr, sehr Frustrierendes, kann es schon sein. Also wer schon mal versucht hat, einen Roman zu schreiben, das ist ja ein großes Risiko. Also anders als wenn ich einen Artikel schreibe, wenn der dann nicht gedruckt wird, ja, dann habe ich einen Tag dran gesessen. Aber im Roman sind dann mehrere Jahre verloren.
6: Und dieser Roman, der eben jetzt da ist, seit einiger Zeit, ich finde, der hebt einen so richtig innerlich an, wenn man den liest, weil Sie da so mitreißend erzählen davon, wie Menschen sich ein selbstbestimmtes Leben organisieren unter ganz schwierigen Umständen mit ganz viel Witz und Mut und Frechheit und Lebenslust. Und das sind, um es mal kurz zu beschreiben, das sind im Kern vier körperlich behinderte Menschen, die eine Kommune gründen im thüringischen Hartrode, also in der DDR. 1978 geht das los mit der Kommune, ein runtergekommenes das Pfarrhaus kriegen die dafür. Jetzt hat es so eine Kommune von Hartroda tatsächlich gegeben. Also nicht nur in Ihrem Roman, sondern auch in der Wirklichkeit damals. Wie sind Sie denn überhaupt mit dieser Geschichte dieser Kommune in Berührung gekommen?
5: Also ich komme eigentlich auch aus dieser, so ein bisschen aus dieser Szene. Also ich bin als Kind, ich war im Behinderteninternat. Also ich habe eine Knochenkrankheit. Später war ich dabei, als die Zeitschrift Moonkalb gegründet wurde. Zeitschrift fürs organisierte Gebrechen. Und da war auch Matthias Vernaldi dabei. So ein Theologe, der sich nicht mehr bewegen konnte wegen des Muskelschwunds und im Rollstuhl. Und der hat von dieser Geschichte erzählt. Der hat immer von Hartroda, also diese Zeit. Und da habe ich gestaunt und auch gesehen, dass die DDR war eben zu verschiedenen Zeiten verschieden. Also das, was er da erlebt hat, war eben in der DDR. Entstand dann in der zweiten Hälfte der 70er Jahre, entstand in der Kirche so eine Gegenwelt, so nach und nach. Und Teil dieser Gegenwelt, wo auch die Umweltgruppen und Friedensgruppen und so waren, war eben auch diese Kommune in Hartroda. Also, wie sie sich selber auch genannt haben, eine Krüppelkommune. Bei mir ist es eine Brudern- und Schwesternschaft, eine christliche. Aber das sprengt schon bald den ganzen christlichen Bereich da.
6: Das ist ja auch ein Anziehungspunkt geworden. Auf jeden Fall schildern Sie das in Ihrem Roman so, dass dort nicht nur diese vier Menschen zusammenleben mit ihren Pflegern, sondern dass das ganz viele Menschen anzieht. Was war da die Anziehungskraft?
5: Na, die haben den Leuten Asyl bieten können. Also der Grundgedanke war ja, da haben sich drei Menschen, die waren, sind gerade 18 geworden, plus ein Spastiker. Die Ärzte haben gesagt, ihr habt nicht mehr lange zu leben. Das ist ja bei diesen Krankheiten eigentlich so gewesen. Mhm. Ihr werdet vielleicht noch 20, ihr habt eine längere Kindheit. Und die haben gesagt, naja, okay, dann, wir wollen Happy End. Ja, dann brechen wir aus. Wir legen unsere Rente, also die Behindertenrente und das Pflegegeld zusammen. Dann reicht das, dass wir mindestens zwei, drei, wie haben sie gesagt, Latscher, dass wir die ernähren.
6: Warum Latscher?
5: Na, also aus Rollstuhlsicht, das sind die Latscher. Die können latschen, die können gehen. Und die können wir ernähren, dann muss die Kirche uns nur noch ein Haus geben. Und das hat die Kirche gemacht. In Hartroda, dieses alte Gemeindehaus, Pfarr- und Gemeindehaus. Also in diesem kleinen Kaff da am Ende der Welt. Und die waren ganz schnell, hatte das eine Anziehung für Aussteiger, auch für bei mir jetzt im Roman für die Bluesmusiker, für die Band, für Punks. Und so wie es ja dann auch war. Also die Kirche, in dem Moment, als die Kirche vor der SED eingeknickt ist, 1978 war das, bei dem Staat-Kirche-Treffen, als Bischof Schöner Honecker im Staatsrat besucht hat. Damit hat er die Kirche den Staat anerkannt, erstmalig. Aber da hat Honecker als Gegenleistung versprochen, er lässt die Autonomie der Kirche unangetastet. Da fragen sich alle Historiker, die SED hat sie an alle Abmachungen gehalten. Die haben diese Autonomie, die haben nicht, wie die Nazis versucht, die Kirche zu unterwandern, von unten aufzurollen, hier mit einer eigenen, weiß ich, christlichen Bewegung. Die hatten natürlich, haben die ihre Stasi-Leute da reingeschickt und so. Aber die Autonomie ist respektiert wurden.
6: Und so ein autonomer Raum hat sich dann auch rings um die Kommunen in Hadrola gebildet.
5: Das war dann so eine kleine Insel der Freiheit. Also wo Menschen eben das richtige Leben im Falschen gesucht haben und sogar eben im falschen Körper. Also Adorno hat nicht recht in der Minima Moralia. Es gibt der kein Philosoph, richtiges Leben im Falschen.
6: Theodor Adorno, der das gesagt hat, dass es kein richtiges Leben im Falschen gäbe.
5: Mit Blick auf die Nazi-Zeit gesagt. Also darüber kann man ja wirklich mit Blick auf die DDR streiten, ob es ein richtiges Leben im Falschen geben konnte. Also hier, das gab es eben. Die haben sich ein selbstbestimmtes Leben erkämpft. Aber das war eben auch nicht für immer, dieses Leben.
6: Sie haben ja schon gesagt, dass Sie selbst eine körperliche Behinderung haben. Als Sie 12 waren, kamen Sie selbst auf eine Schule für körperlich behinderte Menschen in Berlin-Lichtenberg. Was war das für Sie für eine Erfahrung, diese Schule? Ich frage auch, weil Sie in dem Roman den institutionellen Umgang mit behinderten Menschen ja sehr düster schildern. Die wollen da eben raus und wollen sich ein eigenes Leben schaffen. Wie haben Sie das erlebt an dieser Schule in Berlin-Lichtenberg?
5: Ich fand's super.
6: Wie?
5: Also ich sage ja, die DDR war zu verschiedenen Zeiten verschieden. Also diese Behindertenschule in Lichtenberg ist nochmal was ganz anderes gewesen als in den 70er Jahren, wo Kinder in kirchliche Heime abgeschoben worden sind, Behinderte. Ja, wir hatten in Lichtenberg, da war eine Schwimmhalle. Ich glaube, war da mit noch jemandem, habe ich mir ein Zimmer geteilt. Der Unterricht war in kleinen Klassen, die sind endlich auf mich eingegangen. Ich war ja, meine Zensuren waren ja am Ende, waren die ja katastrophal, weil ich nicht immer mitschreiben konnte. Dann hat dann die Lehrerin mitgeschrieben.
6: Wie sie noch auf der Schule vorher, meinen Sie jetzt, bevor Sie...
5: Ja, also in der Normalschule. Also ich hatte dort eine sehr schöne Zeit.
6: Sie sind ja Jahrgang 69, das heißt, das sind die frühen 80er jetzt, über die wir reden. Ne?
5: Ja, also das war gleichzeitig. Die Kommune Hadrola, die hat sich so ab 79 gegründet, in den 80er Jahren. Also ich bin eine andere Generation als Matthias Vernaldi. Ja, ich habe dann erst diesen großen Schock gehabt, als ich dann raus bin aus diesem Internat. Ich habe dann eine normale Lehre gemacht im Staatsapparat.
6: Das heißt mit 16 ungefähr dann?
5: Ja, als Statistiker. Ich bin Statistiker geworden erst. Ich habe dann noch eine Fachschule gemacht und erst dann Abitur nachgeholt und Geschichte und Literatur und Politik studiert. Aber angefangen hat alles mit so einer Lehre. Ich habe auch von der Statistik her eine gute Kenntnis zur DDR. Also ich weiß einige Entwicklungen richtig zu deuten.
6: Das mit der Statistik verstehe ich ja überhaupt nicht in Ihrem Leben. Vorhin haben wir über Ihre anarchistischen Neigungen geredet. Ja. Wie kommt man denn da zur Statistik? Oder ist das eine Phase, die jetzt lange hinter Ihnen liegt?
5: Ich glaube, dass die DDR auch daran kaputt gegangen ist, dass da hunderttausende Menschen oder Millionen Menschen einen Job machen mussten oder lernen mussten, auf den die eigentlich keinen Bock hatten. Ja, wenn man mich hätte in Ruhe, in Frieden, weiß ich, da gab auch eine Behinderten-EOS in Birkenwerder, wenn ich darauf gekommen wäre, der Durchschnitt hat nicht ganz gereicht. Ne? Dann hatte ich eben die Erlaubnis, mit Abitur zu machen, eine Ausbildung, aber dann bin ich beim ersten Mal gleich abgelehnt worden und dann ist es so, wie man wird eben ist mit Spätpubertieren und dann haben die irgendwann keinen Bock, dann mache ich das jetzt, dann wäre ich eben Statistiker, scheiß drauf. Und das war schon, also fremder hätte man nicht sein können als ich damals. Aber heute zehre ich davon. Also ich weiß jetzt, ich habe ein bisschen eine Ahnung, der DDR-Staatsapparat, die staatliche Zentralverwaltung für Statistik war ja Organ des Ministerrats. Und allein die Sprache, die da hatten, das war schon super.
6: Und die können Sie lesen und verstehen, diese Sprache. Nein,
5: das weiß ich heute nicht. Wissen Sie, wie die in der Materialstatistik einen Sack abgerechnet haben?
6: Keine Ahnung.
5: Ein Sack war ein leicht transportabler Weichraumcontainer.
6: Ja. Komm, das denken Sie sich.
5: Nein, das war lange Zeit, dann waren es nur noch Weichraumcontainer und so. Man kann doch nicht einfach Säcke abrechnen, dass wir da noch Säcke haben und so. Zum Beispiel Kühe. Gab keine Kühe in der Statistik. Das waren rauffutterverzehrende Großvieheinheiten. Also von der Sprache her war das schon ein tolles Erlebnis.
6: Ja, das glaube ich jetzt sofort.
5: Also über die Säcke haben die selber gelacht. Das war in den 70er, 60er Jahren, war das wirklich Hardcore. Aber dann hat man selber darüber schon seine Witze gemacht. Mhm.
6: Eine Lebensspur von Ihnen, keine statistische, sondern eine ganz andere, taucht auch in dem Roman auf, Gesellschaft mit beschränkter Hoffnung, nämlich die Musik. Sie erzählen in dem Roman eben von dieser Kommune in Hadrola und da kommen andere Geschichten dazu, unter anderem die einer Bluesband, die heißt in dem Roman Mischpoke, erinnert aber sehr stark an eine echte ostdeutsche Bluesband, die Freigang hieß. Und diese Band Freigang, die war aber tatsächlich nie in Hadrola. Warum haben Sie die da in Ihrem Roman auftreten lassen?
5: Na, das meine ich ja. Das ist ja die Freiheit, die ich dann habe, da auch eine gute Geschichte zu erzählen. Ohne diese Bluesband, die ja auch so ein bisschen räudig, rockig sind, wäre das da eine Sekte gewesen in Hartroda. Also wir haben hier einen Theologen, der sich nicht bewegen kann. Das hätte ja auch ein Guru sein können.
6: Das ist Matthias Vernaldi.
5: Matthias Vernaldi. Und über die Musik, da breche ich das. Diese Blueser-Szene, wir haben jetzt in letzter Zeit, sind ja ganz viele Bücher zum Punk rausgekommen, die auch alle sehr interessant waren. Aber man hat immer so das Gefühl, das war eine Massenbewegung. Und Punks waren nicht die Massenbewegung. Die wenigsten waren Punk. Die meisten, das waren Blueser. Mit langen Haaren, mit Parka, Jeans und Nickelbrille und
6: die Kunden, wie man in der DDR sagt.
5: Ja, ja, die Kunden. Mhm. So, das war das eigentliche Lebensgefühl auch von der Musik her. Ja, man war nicht dagegen, man hat einfach nicht mitgemacht.
6: Und mit dieser Band, mit Freigang, eben der echten Band, verbindet sie nochmal speziell was, denn sie haben einen Songtext geschrieben für diese Band. Paradies heißt dieser Songtext. Wie sind Sie denn mit der Band in so nahen Kontakt gekommen, dass Sie da eben einmal zum Songtextschreiber geworden sind?
5: Wir haben damals beim Straßenfeger auch immer 1. Mai feiern gemacht. Ohne Wohnung keine Arbeit oder so war immer der Slogan und eine eigene 1. Mai Feier. Und da hatte ich bei Freigang angerufen, ob die nicht für uns spielen wollen. Und da hat dann der Greiner Pohl, der Sänger, hat dann gesagt, ja, was ist denn mit Catering? Und ich wusste nicht, kannte dieses Wort nicht. War. Bin ja Spießer. Was für Catering? Und dann hat er aufgelegt. Ja. Und dann habe ich im nächsten Jahr, als wir vor der Volksbühne gefeiert haben, 1. Mai Feier, das hat richtig gerockt, habe ich den wieder angerufen, habe gesagt, so, ich weiß, was Catering ist. Also, wir haben. Und dann habe ich mehrere Fässer Bier angeboten und Schnittchen und alles und war für alle die Sorge. Und dann hat er so gelacht und dann hat er für uns gespielt. Hat Freigang für uns zum 1. Mai. So haben wir uns kennengelernt und dann sind wir Freunde geworden. Wir waren ja fast Nachbarn, ja, immer in der gleichen Kneipe. Und dann hat er mich immer mitgenommen in sein Wochenendhäuschen da in Polen, da im schlesischen Mittelgebirge. Ich habe auch für ihr Songbook die Interviews mit den Musikern gemacht. Und er hat dann auch auf einer Platte mal von einem Roman bei mir was abgeschrieben. Fand ich interessant. Also vom Affentöter. Und dann habe ich ihm aber mal richtig dann diesen Text gebracht, 2004.
6: Das ist ja interessant. Also der Text ist von 2004, weil in Ihrem Roman lassen Sie diesen Song ja in der DDR, in der tiefen DDR spielen. Den haben Sie ordentlich rückdatiert.
5: Das ist eben, kann man sagen, ist unseriös, aber das ist die Freiheit der Literatur an der Stelle. Ich glaube, der wäre in der DDR, wäre der gut gekommen.
6: Dann würde ich mal vorschlagen, dass wir diesen Song doch mal hören. Paradies von Freigang.

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0: Paradies von Freigang, Songtext von Carsten Krampitz, der heute hier bei uns zu Gast ist. Einmalig Songtextschreiber gewesen, ansonsten als Historiker, als Schriftsteller, auch als Journalist unterwegs. Sein neuer Roman heißt Gesellschaft mit beschränkter Hoffnung. Und in dem Roman, da kommen Sie immer wieder auf ein Thema, über das Sie schon mehrfach geschrieben haben, nämlich wie erinnern wir uns eigentlich an die DDR? 1989 und 90, als dann für die DDR so vieles anders wird, da wird auch für die Kommunen Hartroda, von der Sie erzählen in dem Roman, alles anders. Sie fliegt auseinander, auch weil die finanziellen Grundlagen wegbrechen für ihr Leben dort. Und ein tiefer Einschnitt ist auch die Öffnung der Stasi-Akten für die Menschen da in Hartroda. Wir haben ja schon gesprochen über diesen, könnte man sagen, intellektuellen Kopf dieser Gruppe, den Theologen Gruns, wie er im Buch heißt. Wie war das für den, dann in seinen Akten zu lesen, dass er unter anderem von seinem eigenen Arzt bespitzelt und verraten wurde?
1: Ja, das ist ja wie bei Vernali. Also das ist ein großer Schock gewesen.
0: Wie Matthias Vernali, der das Vorbild für die Figur des Gruns.
1: Für Matthias war das Allerschlimmste, dass sein Arzt, auch mit welcher Hässigkeit er damals über ihn berichtet hat bei der Stasi. Also das ist die Öffnung, stellt einen Einschnitt dar in vielen Biografien. Ja, bei Menschen, die in der DDR eigentlich sich Mühe gegeben haben, ein anständiges Leben zu führen, auch selbstbestimmt zu leben, ja, und sich auch dieses Leben erkämpft haben. Und dann ist im Nachhinein, im Rückblick, ist daraus dann eine Verfolgtenbiografie geworden. Also weil die ja dann erst mitgekriegt haben, wer sie alles ausgespitzelt hat und so. Und das ist dann nochmal eine völlig neue Erzählung auf diese DDR.
0: Sie sagen in dem Roman, glaube ich, auch mal sinngemäß, das ist so eine Erfahrung, als wenn einem die eigene Vergangenheit weggenommen wird, weil sie ja praktisch umgeschrieben wird.
1: Sie verlieren die Deutungshoheit über ihre eigene Biografie. Also so wie die Stasi einen da gesehen hat. Und auch diese Spitzel, also bei einem Protokoll, das kann ich dann wenigstens unterschreiben oder so. Das wird mir vorher nochmal gezeigt. Mhm. Aber diese Berichte, die werden dann da einfach weitergegeben. Und da ist natürlich auch viel Dreck geschrieben worden.
0: Ich finde auch diese Stasi-Thematik in Ihrem Roman so interessant, weil Sie sich eben zum Umgang mit DDR-Geschichte viel geäußert haben. Und es ist ja auch umstritten. Es gibt die eine Fraktion, die findet, man müsste beim Erzählen von der DDR vor allem vom Unrechtsstaat erzählen, ne? Von Repressionen und von Unterdrückung. Sonst würde man die DDR verharmlosen. Jetzt erzählen Sie, Sie haben es vorhin ja gesagt, von einem richtigen Leben im Falschen, von so einer Möglichkeit auch, zumindest auf für begrenzte Zeit auf einem begrenzten Raum auch selbstbestimmt in der DDR zu leben, was Ihnen vielleicht den Vorwurf auch einhandeln könnte, Sie würden da irgendwas verharmlosen. Ist das passiert?
1: Nee, den Vorwurf, der ist noch nicht gekommen. Also weil hier wird ja Geschichte nicht verklärt. Ne? Also ich plädiere ja dafür, die Geschichte als Ganzes anzunehmen. Ja, also auch so wie die DDR gewesen ist. Also natürlich kann ich nicht alles erzählen, ja, aber das gehört zur Wahrhaftigkeit dazu. Und da kann ich die DDR nicht nur auf Stasi und Volkspolizei und Gerichte reduzieren. Aber ich kann eine multiperspektivische Sichtweise versuchen, also in meiner Erzählung, dass ich Raum gebe für die Repression, davon auch erzähle, aber eben auch vom richtigen Leben im Falschen. Das geht. Anderes Beispiel ist dieser Gundermann-Film von dem Andreas Dresen, der hat das wunderbar gemacht, als ob der Geschichtsprofessor wäre. Also so wünsche ich mir, dass von der DDR erzählt wird. Erstmal ist die Musik ist super, ja, aber die Stasi ist präsent. Die sind allgegenwärtig, aber die sind nicht allmächtig. Und das wird erzählt.
0: Meinen Sie das auch, was Sie jetzt gerade skizziert haben? Sie haben auch mal gesagt vor einigen Jahren, dass von DDR-Geschichte noch immer so erzählt werde, dass sich 9 von 10 Menschen mit DDR-Geschichte nicht darin wiederfinden, in dieser Erzählung von ihrer eigenen Vergangenheit. Meinen Sie damit dieses ausschließliche Erzählen vom Unrechtsstaat DDR?
1: Ja. Wobei das jetzt auch schon besser geworden ist. Also einige Historiker, die früher eben wirklich auch die DDR so reduziert haben, darauf, die erzählen inzwischen auch anders. Diese letzten Bücher von Ilko Sascha Kowalczuk, die sind schon nicht mehr so wie in den 90er Jahren. Also da ist auch eine kritische Reflexion, die ist schon da bei einigen.
0: Ich würde mal gerne noch mal einen Schritt zurücktreten und mir noch mal mit Ihnen anschauen, aus was für einer Familie Sie eigentlich kommen ursprünglich. Wir haben über Ihre Schulzeit gesprochen. So ab 12 waren Sie auf diesem Internat in Berlin-Lichtenberg, auf der Schule dort. Was haben Sie für einen familiären Hintergrund in der DDR gehabt?
1: Naja, das gibt die Familie nach außen. War mein Vater war Diplom-Gesellschaftswissenschaftler, Journalist. Er war erst bei der Tribüne, bei der Gewerkschaftszeitung, dann beim Neuen Tag, dem SED-Bezirksorgan von Bezirk Frankfurt-Oder. Und dann war er bei der Arbeiter- und Bauerninspektion. Das war sowas wie der Bundesrechnungshof heute. Und dann ist er wieder zu einer Zeitung, Bauernzeitung. Und aber am Ende war der irgendwie Betriebszeitungsredakteur. Und meine Mutter war Unterstufenlehrerin. Aber das ist nach außen hin eigentlich die perfekte sozialistische Familie, hatte zwei Brüder, aber nach innen hin, also waren sehr beengte Wohnverhältnisse, 2,5 Zimmer nur, dieser Anpassungsdruck und der Stress. Also meine Mutter hat, was soll ich sagen, es ist nicht schön gewesen. Also eigentlich sind meine Eltern Alkoholiker. Also ich komme aus einer Alkoholikerfamilie.
0: Obwohl Ihre Eltern ja, wie Sie Ihre Berufe beschreiben, ja systemnah, sagt man dann dazu, ne, waren und mit der DDR im Wesentlichen einverstanden waren, oder?
1: Ja, ja. Günter Gauss hat ja immer vom Staatsvolk der kleinen Leute gesprochen.
0: In der DDR.
1: In der DDR. Und das bedeutet, dass all die Menschen, die in diesem Teil Deutschlands, wer da mal Eigentum hatte, Besitz, die sind entweder von den Nazis ermordet worden, ins Exil getrieben oder dann von den Russen später enteignet worden oder eben aufgrund der SED-Bildungspolitik, weil sie für ihre Kinder keine Hoffnung, weil klar war, die werden wahrscheinlich nicht an die Uni kommen, weil da erstmal Arbeiterkinder ran sollten. So, weil die da keine Zukunft gesehen haben, sind auch die in den Westen gegangen. Und zurück geblieben sind die kleinen Leute. Da ist ein soziales Gefälle entstanden, was wir heute immer noch haben. Ja, also ich habe nichts geerbt von meinen Eltern. Bei meiner Frau, da leben die Eltern noch, aber die haben eben ihr Häuschen.
0: Auf westdeutscher Seite?
1: Ja, also ich bin, meine Frau kommt aus Baden-Württemberg. Mhm. Also ich gehe ja mit der Zeit. Ich wohne im Prenzlauer Berg und meine Frau kommt, also ich finde.
0: Eine Schwäbin.
1: Na, sie kommt aus Baden, also okay. Ist hier sehr wichtig, der Unterschied. Ja, muss ich auch erst lernen. Ich wollte eben sagen, dass zu dieser Zeit, da hat die DDR ein Aufstiegsversprechen gemacht. Da konnten Leute sozial aufsteigen. Die konnten studieren, die früher nicht hätten studieren können. Und die sind dann in Leitungspositionen gekommen. Ich denke, dass ein Stück weit das Problem in der DDR war, dass diese Menschen, die dann diesen sozialen Aufstieg hingekriegt haben, so in so kurzer Zeit, dass sie dann von dieser neuen Verantwortung, dass die überfordert waren. Und dann sind die autoritär geworden. Also mein Vater, der hatte kein Abitur und hat zwei Diplome. Ja, das war, ich konnte mit dem nicht wirklich irgendwie einen akademischen Streit führen. Ja, meine Mutter ist Unterstufenlehrerin geworden mit einem 8-Klassen-Abschluss. Also die waren dann auch irgendwann überfordert. Da ging dann auch dieser Hang ins Autoritäre. So war es dann auch zu Hause.
0: Und wohin hat Sie das getrieben als Jugendlicher in der DDR?
1: Na, ich bin dann, wie ich auf der Fachschule in Frankfurt-Oder war, auch zur Kirche. Ich habe diese Bigotte, das habe ich nicht mehr ausgehalten. Also diese FDJ-Abende und FDJ-Kundgebungen und so. Und irgendwann war ich noch. Ich habe mich da in der jungen Gemeinde auch als Nichtgläubiger gut aufgehoben gefühlt. Und da sind spannende Gesprächsabende, Debatten sind da geführt worden. Also das war eine ganz neue Erfahrung. Also die Religion war eigentlich die SED, die so auf die letzten Fragen im Leben Antwort gegeben haben.
0: Und jetzt so. Die Religion im DDR-Kontext sozusagen, ja, die neue Religion, die kommunistische Religion.
1: Dieser

0: lange Zeit immer versucht, Liedtexte zu schreiben für Bands, aber mit 18. Und dann war da in Frankfurt war da eine Band, die hießen Herzschlag, hießen die. Und der Schlagzeuger, der hat mit mir geredet, wir brauchen Liedtexter und so. Und dann hat der mir dieses Album vorgespielt.
1: Von Silly.
0: Von Silly. Februar hieß es. Also dieses Lied, Landekreuz auf meiner Seele. Und sagt er, so will ich's haben. Und ich dachte, ach, das geht gar nicht. Das ist, für mich ist das, der, werden wir ja gleich hören, der perfekte Songtext. Und an dieses Niveau, an dieses Level wäre ich nie rangekommen. Alles andere, was ich mache dagegen, das war klar, Songtexte sind nur Mittelmaß. Und eine von vornherein als mittelmäßig feststehende Leistung, die ist ja uninteressant, da kann ich es dann lassen. Und da bin ich dann gleich übergegangen, ich Prosa geschrieben und so.
1: Und später dann aber doch einen,
0: ja, Text. Ja, diesen gab es dann noch.
1: Für Freigang. Aber jetzt hören wir Silly mit Landekreuz auf meiner Seele.

0: Landekreuz auf meiner Seele, ein Song der Band Silim, für uns von Carsten Krampitz hier in die Sendung ins Gespräch auf Radio 3 gebracht. Carsten Krampitz, Historiker, Schriftsteller mit seinem neuen Roman Gesellschaft mit beschränkter Hoffnung hier bei uns zu Gast. Und Sie haben vor dem Song gesagt, das sei so ein besonderes Lied für Sie, weil der Text so unglaublich stark sei, dass Sie da als junger Mensch, der selber gerne Liedtexte schreiben wollte, gedacht haben, das kriege ich nie zustande. Was finden Sie denn so gut an diesem Song?
1: Also erstmal, der Text ist von Gerhard Gundermann. Das fängt an schon der Refrain. Ja, also ich hatte immer gedacht, Seele, das Wort, das kannst du nicht mehr nehmen. Das ist sowas von durch und meine Seele, die erfriert und so im Schlager. Das ist so, das ist totes Wort, das ist nur noch eine Hülse. Und dann aber dieses Bild, das Landekreuz auf meiner Seele ist noch immer frei für dich. Und wenn dein Tank wieder leer ist, dreh ab und rufe mich. Boah, Alter, das ist so genial. Ja, und so muss ein Rocksong sein. Ich glaube, natürlich als Schlager hätte das nicht funktioniert. Die ganze Welt steckt da in einem Lied, ja. Ich tröste Frauen, die du verlassen, füttere Kinder, die du gemacht hast. Zahl deine Raten an die Kassen. Ich schlafe mit dem Killer, der dich jagt. Oh. Also, ich habe aufgehört mit Liedtexte. Da werde ich nicht rankommen. Das schaffe ich nicht. Dadurch bin ich schneller zur Prosa gekommen. Also, war auch gut.
0: Als Leser Ihrer Romane, muss ich sagen, ist auch zu was gut gewesen.
1: War die richtige Entscheidung, ja.
0: War die richtige Entscheidung. Ich würde aber gern mit Ihnen noch auf eine Seite, mindestens noch eine Seite Ihres Lebens schauen. Sie sind ja in den 90er Jahren in die Obdachlosenarbeit eingestiegen, sozusagen. Wir haben das vorhin schon mal kurz angerissen mit diesen Aktionen, Luxushotels besetzen im Rahmen Ihrer Obdachlosenarbeit. Wie kam das eigentlich zustande? Warum haben Sie sich da so engagiert, auch so lange?
1: Na, ich war eben immer noch ich habe mich in der Kirche engagiert. Also in Frankfurt-Oder gab es damals nicht das grüne ökologische Netzwerk Arche. Ich habe immer in der Umweltbibliothek in Frankfurt-Oder in meinem Haus die Arche Nova gelesen, die Zeitung und so. Und als ich dann 1990 nach Berlin gekommen bin, war auch nach der Wende und das war alles so, ging so drunter und drüber und ich war mir nicht sicher mit neuem Forum und so. Und dann dachte ich, gehst du zur Arche. Und da habe ich dann mitgemacht im Netzwerk Arche und da war das dann eine Projektgruppe, die Projektgruppe Obdachlosigkeit. Also die Arche hatte ja all die Jahre immer auch mit Ausreisewilligen gearbeitet und die unterstützt und dann war eben der Fall, dass etliche, die ausgereist waren, wieder zurück wollten, die nicht Fuß gefasst haben und die obdachlos waren. Und da haben wir dann angefangen, also erst mit einer Wärmestube, dann so ein Nachtcafé. Ja, also so ein unterschwelliges Übernachtungsangebot.
0: Und mit diesem Nachtcafé, da gibt's noch eine ganz eigene Geschichte mit Ihnen und dem Nachtcafé. Sie haben mit dafür gesorgt, dass dieses Nachtcafé in Nachtcafé Landowski umbenannt wurde, 2007, ne, als Anspielung auf den großen Berliner Bankenskandal damals und Klaus Rüdiger Landowski, der CDU-Politiker, der da eine maßgebliche Rolle bei dem Skandal gespielt hat. Aber das hat offenbar dem diakonischen Werk als Träger des Nachtcafés gar nicht gefallen und das hat dafür gesorgt, dass diese Namensänderung zurückgenommen wurde.
1: Ich bin gefeuert worden.
0: Und Sie wurden gefeuert. Nach 17 Jahren, die Sie da gearbeitet haben, oder?
1: Also das war so, das Diakonische Werk war noch nicht lange unser Träger. Zuvor war immer die Gemeinde. Und da wäre das auch nicht passiert. Und weil Landowski ja immer diese menschenfeindlichen Sprüche gemacht hat, weil sie noch da mit zu den Wagenbogen am Engelbecken, da ist Dreck und wo Dreck ist, da sind Ratten und so. Und dachte ich, machst du nach Café Landowski, weil das war auch sehr praktisch, als der vorher Richt war, haben wir dann zum Beispiel an die Journalisten, die davor standen, Sekt verkauft, ja, für Landowski. Und wir hatten auch eine Benefizveranstaltung in der Volksbühne für Landowski, ja. Also fanden alle lustig, ja, aber eben nicht die Diakonie. Ich hätte mich nur entschuldigen müssen und erklären müssen, dass ich in Zukunft mich an diese Regeln halte des Arbeitgebers. Aber für mich war das ja nicht, das war nicht der Arbeitgeber. Die Arbeit habe ich mir ja selber gegeben. Ich habe das ja selber da aufgebaut. Und das Geld, das war auch nicht das Diakoniegeld, sondern das kam vom Bezirksamt im Winter. Ja. Und dann habe ich kam es noch zu einem Gerichtsverfahren und ja, wir haben uns dann außergerichtlich geeinigt. Also ich habe da noch ein bisschen Geld gekriegt. Also mir war das wichtig, dass das Konsequenzen hat, dass die mich einfach so vor die Tür setzen können. Aber da habe ich eben auch die Probleme mit der Kirche mitgekriegt. Also es gab keinen Betriebsrat, an den ich mich hätte wenden können bei der Diakonie.
0: War das für Sie auch ein Bruch mit der Institution Kirche, die ja vorher in Ihrem Leben lange für Sie wichtig war? Sie haben sich als Historiker mit einer Kirchenfrage beschäftigt. Sie waren in der DDR-Zeit in kirchlichen Zusammenhängen unterwegs. Und jetzt dieser Einschnitt, dass Sie da nach 17 Jahren rausgeschmissen werden?
1: Nö, das hat aber in meiner Dissertation hat es sehr gut getan, dass ich da eine Distanz hatte. Also ich habe ja über die DDR-Kirche praktisch geschrieben. Also über das Staat-Kirche-Verhältnis in der DDR in Folge der Selbstverbrennung von Oskar Brüsewitz. Und da habe ich schon immer beobachten können, dass es immer Ärger gab mit den Gruppen und mit einzelnen Leuten in der Kirche. Aber es hat immer Menschen gegeben, die sich dann schützend vor sie gestellt haben. Und dann ist das diskutiert worden. Und das war jetzt in der Westkirche eben nicht mehr. Also das war ja die Diakonie Neukölln war das ja, die unser Träger war auf einmal für Treptow. Ich habe dann noch versucht hier mit Bonhoeffer zu argumentieren, dass eben Kirche nicht nur ein Ort der Meditation und der Kontemplation ist, sondern eben auch der Aktion sein sollte. Also dass man nicht nur die Verletzten, die Verwundeten, die Kranken verarzt, ihnen hilft, sondern dass man ungerechte Verhältnisse auch benennt. Das war ja der Gedanke dahinter. Also ich habe mir ja danach, die ganzen Arbeiten zur Kirche sind ja alle danach erst entstanden. Also ich habe dadurch ein kritisches Verhältnis bekommen, aber ich habe eben doch viele Freunde in der Kirche und ich sehe auch viel Gutes. Also auch die Flüchtlingsarbeit, die sie da gemacht haben, vielen Teilen. Also ich würde jetzt die Kirche nicht so pauschal verurteilen. Ja, und ich weiß eben, dass in bestimmten Situationen wird Kirche eben auch gebraucht. Also in der DDR haben wir sie gebraucht und ist auch gut, dass die Kirche jetzt bei all dem, was jetzt mit dieser ganze Rechtsruck, ich denke, dass die Leute, die hier halbwegs noch ein humanistisches Menschenbild haben, dass die eben zusammenkommen sollten, dass die eben zusammenhandeln. Und wenn das eben Kirche ist, für mich ist das kein Problem. Also ich bin da nicht verbittert der Kirche gegenüber, schon lange nicht mehr.
0: Humanistische Menschenbilder zusammenbringen, apropos, Sie haben auch mal gesagt oder geschrieben in einem Artikel, dass für Sie religiös sein und links sein durchaus zusammengeht, was ich ja erstaunlich fand, weil strenge Marxisten würden Ihnen da doch sofort widersprechen, oder?
1: Bei Marx, den hat Religion nicht so viel interessiert. Das war.
0: Da gibt es ja den berühmten Satz von der Religion als Opium des Volkes, ne?
1: Genau. Ich denke nicht, dass Atheismus die Voraussetzung dafür ist, um links zu sein. Also wir haben ja hier auch die Theologie der Befreiung in Lateinamerika. Weiß ich nicht, habe ich das im Roman auch? Doch, da wird ja dieser Witz erzählt vom Sender Jerewan. Ne? Anfrage an den Sender Jerewan. Kann man eigentlich beides, Christ sein und Kommunist? Und Antwort des Senders, im Prinzip ja. Aber warum sich das Leben unnötig schwer machen?
0: Ja, mit den Linken kennen Sie sich ja auch insofern aus, als Sie bis 2018 Mitglied der Linken waren und 2012 sogar mal fürs Amt des Parteivorsitzenden der Linken kandidieren wollten. Haben Sie dann bald wieder zurückgenommen nach wenigen Tagen. Aber kurz mal war offenbar bei Ihnen die Vorstellung da, Sie könnten diese Partei auch führen?
1: Nee. Eine Spaßkandidatur sollte das werden. So. Also ich war damals zur emanzipatorischen Linken, habe ich gehört, in so einer Strömung. Und da hatte Oskar Lafontaine gerade gesagt, er würde kandidieren, aber nur, wenn jemand anders kandidiert. Und da habe ich gesagt, daran sollte scheitern, nicht scheitern. Also da mache ich das. Aber das war als so eine Spaßkandidatur angedacht. Aber dann hat man gemerkt, dass war vor dem Parteitag in Göttingen, dass da zwei Züge aufeinander zu rasen. Und ich habe schleunigst zurückgezogen. Die Idee wäre gewesen, dass ich da eben von diesem längeren Rederecht Gebrauch mache und dann aber im letzten Satz zurückziehe. Ich kriege das aus meinem Wikipedia-Eintrag nicht raus, ne, obwohl ich nie kandidiert habe. Ja, also wer auch immer das da macht, da steht relativ wenig zu meinen Romanen, ja. Aber dieser Quatsch da, der ist drin, der bleibt drin. Und ist natürlich super, wenn man sich als Historiker mit Schwerpunkt DDR-Geschichte irgendwo bewirbt, ja, und dann googeln die natürlich, gehen auf Wikipedia und ach, der wollte Vorsitzender der Linken werden. Ja, dann ist.
0: Da gilt man als befangen.
1: Na, dadurch habe ich eben lange Zeit dem Arbeitsmarkt zur Verfügung gestanden. Also ich bin ja jetzt freischaffender Autor. Aber da kriegst du natürlich keinen Job als Historiker. Ich kann das ein bisschen nur verstehen, weil die Linke eben, ich habe es versucht zu ändern, aber die ist nun mal ein geschichtsloses Wesen, die Partei.
0: Warum sind Sie ausgetreten bei den Linken?
1: Ja, also das war zum einen die Geschichtslosigkeit dieser Partei. Also mit DDR-Themen darf man da nicht kommen. Dieser Geschichtsdiskurs in der Partei, der ist schon Mitte der 90er Jahre beendet worden. Da haben dann eben Leute das Ruder da übernommen, die in der DDR eine angefangene Karriere hatten. Das sah nicht ich, das sagt Jörn Schüttrumpf von der Rosa-Luxemburg-Stiftung. Und der zweite, eigentlich der Hauptgrund, war, dass ich habe damals in der Bundestagsfraktion gearbeitet. Ich war Mitarbeiter von einer Abgeordneten und ich habe dieses Politunternehmertum nicht mehr ertragen. Also da ist eine Partei, die eigentlich in den Bundestag wieder reingekommen ist, nur weil sie im Zuge der Hartz-IV-Proteste, ja, und dass das so völlig vergessen war, dass diese Leute keine Probleme damit hatten, das 20-fache von einem Hartz-IV-Empfänger zu verdienen, ja, damit nach Hause zu gehen, und dann geben sie hier und da mal so einen Charity-Scheck weg. Aber das ist so eine unglaubliche Entfremdung von den Menschen, für die man eigentlich da sein wollte. Ja, und auch sehr verlogen.
0: Da hätten Sie erwartet, dass die linken Politiker im Bundestag ihre Diäten teilen,
1: ja,
0: mit anderen?
1: Ja. Also so wie es jetzt in Graz, wie es die KPÖ macht. Also muss ja nicht ganz so radikal sein.
0: Die stellt die Stadtregierung, die Bürgermeisterin in Graz.
1: Ja, ne? Und auch die Stadträte und auch im Landtag, im steirischen Landtag, die verdienen dann eben 2.500 Euro und der Rest geht in einen Sozialfonds. Über die Verteilung der Gelder bestimmen aber nicht die Politiker, sondern eine unabhängige Jury aus irgendwelchen Sozialverbänden und Aktivisten. Und so. Und das muss ja nicht so sein. Von mir aus können die 5.000 Euro verdienen. Ja, ein gutes Gehalt, wie ein Facharbeit heute. Ich denke, das reicht, aber 10.000, das ist zu viel. Also, und das verändert einen Menschen ja auch. Das macht ja was mit dem Menschen und das macht auch was mit der Politik. Aber wir haben ja jetzt Jan van Acken, der verzichtet ja auch die Ines Schwertner, aber das ist nicht grundsätzlich, die sind nicht in der Lage, da eine grundsätzliche Regelung zu finden. Ich denke schon, dass wer Geld verdienen will, soll in die Wirtschaft gehen oder eben zur CDU, ja. Aber die Politiker der Linkspartei, die sollten sich schon in ihrem Habitus, in ihrer Lebensweise nicht zu sehr von den Menschen, die sie vertreten, unterscheiden, abheben.
0: Wie ist es jetzt, wo die Linke wieder so erfolgreich ist in den Umfragen? Lockt sie da wieder was zurück?
1: Nee. Also ich finde allein, dass das, was da jetzt zum Gaza-Krieg-Konflikt passiert ist, also was da an israelbezogenen Antisemitismus freigesetzt worden ist, was da erlebbar war, finde es ganz schlimm. Also das Gleiche war jetzt zum Ukraine-Krieg. Da ist mein Problem, dass da viel zu lange sind dort russische Narrative verbreitet worden. Also Putin-Narrative. Das waren ja nicht mal Halbwahrheiten. Ich halte es einfach oft nicht aus. Und ich habe mein Asyl in der Literatur gefunden. Also ich verstehe mich immer noch als links. Mhm. Und auch als linker Schriftsteller. Und ich sehe das eben, wie Ernst Bloch, suche ich eben in der Geschichte die Zukunft. Also deshalb ist das eben, die Gesellschaft mit beschränkter Hoffnung ist eben mehr als eine DDR-Geschichte. Da ist auch eine große, eine starke Utopie drin. Ein Stück Zukunft. Ja, aber diese Utopie teile ich eben nicht mit allen Menschen in der Linkspartei. Also da habe ich große Probleme. Ich glaube nicht, dass wir im gleichen Team spielen.
0: Zum Schluss würde ich gerne noch von Ihnen wissen, Herr Kampitz, Sie sind jetzt in so verschiedenen Welten unterwegs gewesen oder immer noch unterwegs. Wir haben so ein paar angerissen jetzt in unserem Gespräch hier. Also die Kirche zum Beispiel oder die Partei Die Linke oder Ihre Obdachlosenarbeit oder im akademischen Bereich waren Sie ja auch unterwegs. Als promovierter Historiker haben wir gar nicht drüber geredet. Dann die Literatur. 2009 haben Sie ja beim Ingeborg-Bachmann-Wettbewerb in Klagenfurt den Publikumspreis gewonnen. Ist es die Literatur, in der Sie sich am ehesten zu Hause fühlen, oder sind Sie auch da eher so ein Besucher?
1: Na, das ist das, was mir geblieben ist. Also bei einem, ich wäre auch gerne Kosmonaut geworden, ja, aber die werden jetzt gerade nicht so gesucht. Das ist das, wo ich bin, ja. Also wo mir da auch am wenigsten reingeredet wird. Ja, wenn ich Artikel abgebe, dann staune ich manchmal, was davon übrig bleibt. Mhm. Und so ein Roman, da hat man eben die vollständige Kontrolle drüber.
0: Gesellschaft mit beschränkter Hoffnung heißt der jüngste Roman von Carsten Krampitz. In der Edition Nautilus ist der Roman erschienen. Wir werden noch über viel mehr Bücher reden können. Vielen Dank, dass Sie bei uns waren, Herr Krampitz.
1: Gerne. Danke, dass ich hier sein durfte.
0: Wobei, über eine Sache müssen wir noch reden. Sie haben ja noch eine Musik für uns, nämlich Top of the World von den Carpenters. Sie wollten aber unbedingt die Fassung der Sugar Cubes. Warum diese Fassung? Warum dieser Song?
1: Also ich finde, das ist die bessere Fassung. Da sieht man, was das eigentlich für eine tolle Komposition ist, wenn Björk das singt. Ja. Und der Song ist an zentraler Stelle ist der zweite wichtige Song in meinem Roman. Die Lena, die da im Rollstuhl ist, die findet ja diese Bluesmusik und so, das findet die ja scheiße. Die hört so eine Musik, die hört immer die Carpenters. Da müssen die dann immer die Platte auflegen. Und dann träumt sie. Und Top of the World ist ein wichtiges Lied.
0: Dann vielen Dank nochmal, Carsten Krampitz. Und Dank auch an Sie, dass Sie uns zugehört haben. Frank Mayer ist mein Name. Machen Sie es gut. Und jetzt hören Sie die Sugar Cubes mit dem Carpenters Song Top of the World.

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2: Uhr, ich bin Ingo Jansen. Guten Abend. Die AfD hat ihren Bundesparteitag in Erfurt beendet. Mit Blick auf die anstehenden Landtagswahlen zeigten sich die Parteivorsitzenden Weidel und Krupalla zum Abschluss zuversichtlich, die AfD sei bereit, Verantwortung zu übernehmen. Aus Erfurt, Uli Sondermann-Becker.
3: In der Schlussrede nannte Weidel die nächsten Ziele, in Sachsen-Anhalt, Mecklenburg-Vorpommern und Berlin die Regierungen zu übernehmen. Außerdem rechnet sie mit Neuwahlen im Bund und darauf müsse die AfD ständig vorbereitet sein.
2: Die Polizei hat eine positive Bilanz der Proteste gegen den AfD-Parteitag gezogen. Die Lage um den Tagungsort sei überwiegend friedlich geblieben. Vor den anstehenden Landtagswahlen wird geprüft, welche Informationen an mögliche AfD-Minister weitergegeben werden können. Bundesverteidigungsminister Pistorius sagte der Bild am Sonntag, dazu sei man verpflichtet, weil es um die Sicherheit des Landes gehe. Pistorius selbst hat nach eigener Aussage bei geheim eingestuften Informationen Bedenken. Zur Begründung verweist er auf die Nähe vieler AfD-Vertreter zu Russland. In einem Industriegebiet in Oranienburg kämpft die Feuerwehr seit dem Mittag gegen einen Großbrand. Dort steht ein Produktionsgebäude einer papierverarbeitenden Firma in Flammen. Laut Feuerwehr ist eine der drei Hallen auf dem Gelände eingestürzt. Rund 100 Einsatzkräfte sind vor Ort. Nach Angaben der Regionalleitstelle Nordost wurde niemand verletzt. Menschen seien nicht in Gefahr, heißt es. Allerdings werden Anwohner aufgerufen, wegen der starken Rauchentwicklung Fenster und Türen geschlossen zu halten. Wegen der Reparatur von Hitzeschäden muss auf dem westlichen Berliner Ring und den umliegenden Straßen noch circa 2 Stunden lang mit größeren Verkehrsproblemen gerechnet werden. Ab 20 Uhr soll die A10 zwischen Potsdam-Nord und Spandau in Richtung Dreieck-Havelland wieder für den Verkehr freigegeben werden. Timo Maszewski.
4: Gestern hatten Autofahrer teils stundenlang angestanden. Zwischenzeitlich wurde auch die Motorradstaffel der Johanniter alarmiert, um im Stau nach Notfällen Ausschau zu halten. Dass auf den Straßen an diesem Wochenende so viel los ist, dürfte vor allem mit dem Start der Sommerferien in Sachsen, Sachsen-Anhalt und weiteren Bundesländern zu tun haben.
2: Der Berliner Dramaturg Dieter Sturm ist tot. Wie die Schaubühne heute mitgeteilt hat, starb er schon vorgestern nach langer, schwerer Krankheit im Alter von 90 Jahren. Sturm hatte die Schaubühne 1962 mitgegründet und war dort über 3 Jahrzehnte Chefdramaturg. Er war außerdem Mitglied der Berliner Akademie der Künste. Soweit die Nachrichten. 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Das Wetter: in der Nacht gering bewölkt oder klar, Tiefstwerte 15 bis 10 Grad, aktuell 22 in Berlin-Pankow, Manchnow 24 Grad. Morgen bewölkt, wenig Sonne, später schauerartiger Regen, maximal 21 Grad. Die Zeit 18.03 Uhr.
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2: Nochmal der Gefahrenhinweis für Oranienburg. Sie haben es in den Nachrichten gehört. Im Bereich Oranienburg Süd ein Feuer. Es gibt eine Rauchentwicklung. Die Feuerwehr ist im Einsatz. Bitte schließen Sie Fenster und Türen und schalten Sie Lüftungs- und Klimaanlagen ab. Die westliche A10 ist in Richtung Dreieck-Havelland zwischen Potsdam-Nord und Spandau wegen Straßenschäden gesperrt. Aktuell Stau ablest. Die Polizei empfiehlt, wenn es irgendwie möglich ist, am Anschluss Großkreuz abzufahren. Der Blick auf die A24 Richtung Berlin zwischen Herzsprung und Neuruppin ist nach einem Unfall die Fahrbahn gesperrt. Die A9 Richtung Berlin zwischen Rastplatz Rosselquelle und Niemegk wird der Verkehr wegen Reparaturarbeiten über die Gegenfahrbahn geleitet. Stadtverkehr Berlin 111, stadtauswärts, am Anschluss Heckerdamm, ist die Autobahn gesperrt. Der Verkehr wird bis Mitte Juli über die Ab- und Auffahrt geleitet. Und Friedrichshain-Stralauer Allee vor der Elsenbrücke ist bis Freitag eine Spur gesperrt. Allen unterwegs, gute Fahrt.
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5: Schönen guten Abend und willkommen.
6: Herzlich willkommen zur letzten Sendung vor den Sommerferien, auf die wir uns immer besonders freuen, denn heute ist unsere große Sommerbuchberatung. Wir freuen uns, dass gleich Kurt von Hammerstein und Eleni Eftemio zu uns ins Studio kommen und wir sie beraten können, welche Bücher noch unbedingt mit müssen in ihre Sommerferien. Wenn Sie da noch Bedarf haben, können Sie einfach anrufen 0331 70 99 111. Und wir starten mit Musik von Elvis Costello. How can I?

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2: Bald beginnen sie. Ich glaube schon in 4 Tagen in Berlin und Brandenburg, die Sommerferien. Die Koffer sind bei vielen schon halb gepackt, die Vorfreude steigt. Aber eine Sache, die fehlt oft bis zum Schluss, das richtige Buch für den Urlaub.
3: Und damit niemand mit der falschen Lektüre am Strand oder auf dem Balkon sitzen muss, gibt's auch in diesem Jahr wieder die große Sommerbuchberatung der Literaturagenten. Mit Eleni Eftimiu aus der Buchhandlung Leseglück in der Ohlauer Straße in Berlin-Kreuzberg und mit Kurt von Hammerstein aus der Buchhandlung Hund Hammerstein in der alten Schönhauser Straße in Mitte. Podcaster ist er auch. Im Bett mit Buch heißt sein Podcast. Hallo ihr zwei.
4: Hallo. Hallöchen, hallo.
2: Ist es nicht schön, dass wir endlich wieder versammelt sind nach Weihnachten? Das hat doch tatsächlich wieder über ein halbes Jahr gedauert.
4: Also, ich finde, wir könnten auch eine Osterferien- und eine Herbstferien-Sendung
5: machen. Das ging schnell vorbei, ja.
2: Okay, wir denken mal drüber nach. Also ihr beratet ja wirklich das ganze Jahr über Menschen beim Bücherkauf. Merkt ihr vor den Sommerferien irgendeine Veränderung? Wollen die Leute dann vielleicht eher leichtere Bücher? Also nicht vom Gewicht, sondern so vom Anspruch?
5: Ja, also tatsächlich wollen sie auch vom Gewicht leichtere Bücher, weil viele möchten nicht so viel mit sich rumtragen oder haben vielleicht leichtes Gepäck dabei, wenn sie wandern gehen oder so. Aber die meisten möchten doch Taschenbücher mitnehmen in Urlaub, ja. Leichte Geschichten sind auch sehr gern gesehen sozusagen.
2: Also man will im Urlaub nicht so wirklich die Problembücher lesen. Das ist schon sowas Verbreitetes.
5: Ja, das stimmt. Also die meisten möchten schon eine atmosphärische, schöne Geschichte, die vielleicht sich auch mit dem Ort irgendwie, die mit dem Ort zusammenhängt. Ja, genau.
2: Kurt, stimmst du dazu? Ist das auch deine Erfahrung?
4: Generell ja, nur dass es bei mir ein bisschen andersrum läuft als bei Eleni, weil Eleni, du hast ja dann deine Stammkunden, die in die Ferien noch fahren.
5: Ja.
4: Dadurch, dass ich im Scheunenviertel bin, sind bei mir die Sommerferien ja alle Touristen bei mir. Und ich habe also eher die Kunden, die schon in der Stadt sind und dann erst Bücher kaufen.
2: Das ist das Schöne, je nachdem, wo man in die Buchhandlung geht, in Berlin findet man ja dann auch ein ganz unterschiedliches Sortiment, je nachdem, wer da wohnt. Das finde ich immer total interessant. Da kann man so Studien betreiben. Ja. Wie muss ein richtig gutes Urlaubsbuch für euch persönlich sein, Eleni, damit du sagst, das nehme ich mal mit in Urlaub, das hebe ich mir vielleicht sogar auf, um es im Urlaub zu lesen.
5: Meistens hebe ich mir tatsächlich die Bücher auf, die noch nicht erschienen sind, sodass ich ein bisschen schon vorbereitet bin. Was ich jetzt auch gemacht habe, als ich jetzt in Griechenland war, da habe ich mir auch Bücher mitgenommen, die erst im Juli und August erscheinen, worauf ich Lust habe. Meistens nehme ich zu viel mit, sodass ich dann eine Auswahl habe. Und je nach Lust und Laune dann, ja, also ich mag schon auch im Urlaub so Sachen lesen, die vielleicht ein bisschen dicker sind, größere Wälzer und ich habe dann auch so eine kleine Bibliothek immer dabei. Also ich brauche immer sehr viel Abwechslung.
2: Kurt, wie machst du das?
4: Also mir geht's wie Eleni, ich muss auch immer einen extra Koffer dazu buchen für die Bücher. Ich habe immer zu viel dabei.
2: Das ist so teuer.
4: Wir haben nur einen Unterschied. Du liest gerne Sachen in der Zukunft. Ich habe ein Gedächtnis wie ein Goldfisch. Also alles, was ich gelesen habe, habe ich in 2 Monaten nicht mehr in Erinnerung. Und ich nehme mir gerne Bücher mit, die ich in den letzten Jahren oder Monaten verpasst habe oder die ich nicht lesen konnte, weil keine Zeit da war. Also ich nehme auch gerne noch mal einen Klassiker mit oder so. Also einfach mal ein bisschen in die Vergangenheit zu reisen mit den Büchern und die Zukunft gerade mal Zukunft sein lassen.
2: Und das finde ich gut, du arbeitest dann auch nicht vor für die Arbeit, sondern du liest mal so für dich.
4: Genau,
2: das ist
4: genau.
2: Auch mal schön.
5: Ich lese auch für mich.
2: Ja. Wow,
4: das Schöne,
2: also wie macht ihr das?
4: Ihr
2: habt irgendwelche Parallelleben oder wie schafft
5: nur
2: ihr
5: lesen,
2: das?
5: Nur lesen, sonst nichts. Und Konzerte, das ist mein Lebensinhalt.
2: Eleni, wenn jetzt jemand in deinen Laden kommt und sagt, ich fahre jetzt irgendwo hin, ich habe in die Wetter-App geguckt, es wird wahrscheinlich total regnen, die ganze Zeit, 1 Woche, 2 Wochen Dauer regnen. Welches Buch empfiehlst du dafür?
5: Also sehr gerne ein dickes Buch, na klar, da muss man nicht so viel mitnehmen, nimmt man ein Buch mit. Ich würde sagen, wer es noch nicht gelesen hat, Das 8. Leben von Nino Haratischvili, das hat 1200 Seiten und da ist man
2: Wochen
5: beschäftigt.
2: Das reicht auch für die Regenzeit.
5: Das Gute ist, man kann da richtig mit eintauchen und das ist auch das Schöne, wenn du mit so einem Buch da dran bleibst, dann bist du einfach in dieser Welt und dann stört dich auch nichts anderes mehr. Dann ist es auch nicht so schlimm, dass es regnet, weil du hast ja deine eigene Geschichte, du hast ja das Buch und deshalb würde ich so ein dickes Buch mitnehmen.
2: Kurt, stellen wir uns vor, ich mache eine Reise mit dem Zug und ich stelle mich so ein auf 3 Stunden Zugverspätung. Ich möchte das Buch, das es schafft, dass ich darüber nicht sauer bin.
4: Ich finde es eine total realitätsnahe Frage, ehrlich gesagt.
2: Leider.
4: Ich habe da tatsächlich was Tolles. Ich finde es bislang eine der schönsten Erscheinungen dieses Jahres. Wagenbach hat neu herausgegeben, ein Buch aus den 60ern, nämlich das Buch Lady L von dem Franzosen Romain Gary, einem der besten Autoren überhaupt. Unglaublich elegant übersetzt. Eine so großartig elegante und lustige Hochstaplerinnengeschichte im Endeffekt. Also ich habe in diesem Jahr mit keinem Buch bislang so viel Spaß gehabt wie mit dem. Und das kann man in 3 Stunden als Schnellleserin oder Schnellleser durchziehen. Und es ist auch überhaupt gar kein Problem, wenn man denkt, ach, noch 1-2 Stunden mehr. Dann liest man halt etwas langsamer. Also damit kann man auf jeden Fall echt ein paar Stunden, es hat unter 200 Seiten, perfekt verbringen.
3: Das ist doch mal was für die Realität. Eleni, Bücher können ja auch mal Lebensretter sein, wenn man jetzt am letzten Urlaubstag da sitzt und total unglücklich ist und eigentlich noch gar nicht nach Hause möchte. Welches Buch rettet einen darüber hinweg?
5: Ja, da gibt es natürlich einige, weil ich denke dann, da muss es ein Buch sein, das irgendwie den Urlaub nochmal verlängert, eine andere Welt zeigt. Ich würde jetzt spontan an Demon Copperhead denken von Barbara Kingsolver.
2: So toll das Buch.
5: So toll und auch wieder natürlich ein Wälzer, aber man hat dann eben noch, man fängt im Urlaub an und hat danach noch was für zu Hause, ne?
2: Das ragt dann wieder in den Alltag rein. Ja. Das ist eine sehr gute erste Runde mit euch gewesen. Okay, wir haben jetzt also schon die ersten Empfehlungen für die Liste gesammelt. Aber natürlich wollen wir Sie ganz persönlich beraten für Ihren Urlaub, für das, was Sie gerne lesen, das, was Sie brauchen. Das ist ja wirklich je nachdem, was man so für einen Urlaub hat. Also wenn man 3 kleine Kinder hat, dann braucht man ein anderes Buch, als wenn man alleine irgendwo auf die Berghütte fährt. Und genau das wollen wir tun. Wir wollen Sie ganz persönlich beraten. Rufen Sie an unter 0331 70 99 111 und dann kriegen Sie noch eine ganz persönliche, maßgeschneiderte Sommerbuchberatung. Und wir stimmen uns jetzt ein mit Musik, die du mitgebracht hast, Eleni.
5: Ja, ich habe mir gewünscht von The Stone Roses, I Wanna Be Adored, weil das irgendwie eine, ja, etwas späte Entdeckung, also ich habe das schon früher immer gehört, aber irgendwie in den letzten paar Monaten war ich wieder total auf dem Stone Roses Flash und ja, ich liebe dieses Lied.
2: Und ich kann dir nur sagen, am Ende dieser Sendung spätestens werde ich dir wieder sagen, I adore you. Okay, danke euch.

0: Die Stone Roses, I Wanna Be Adored, das wünscht sich Eleni Eftemio und sie kriegt all unsere Bewunderung heute. Das können wir anders nicht sagen. Wir machen die große Radio 1 Sommerbuchberatung und unsere allererste Kundin in unserem kleinen Sommerbuchladen hier ist Ellen. Hallo Ellen.
1: Hallo.
0: Hallo. Sie machen diesen Sommer so eine Art Staycation, wie man das heute modern nennt. Also Sie bleiben hier in der Nähe.
1: Ja, wahrscheinlich, genau.
0: Genau. Was genau suchen Sie? Sie schreiben, Sie interessieren sich für Krimis, lesen die aber eigentlich nicht gern.
1: Genau, ich interessiere mich eigentlich gar nicht für Krimis und lese die auch nicht gern, weil ich habe irgendwann mal aufgehört, mich mit Krimis zu beschäftigen, weil ich finde, es ist meistens immer so, die Frau ist das Opfer und der Mann ist der Täter. Das hat mich irgendwann einfach total gelangweilt. Aber ich beschäftige mich gerade mit Krimis, weil ich eine Impro-Gruppe, Theatergruppe habe und wir machen gerade ein Impro-Format, ein Krimi-Format. Und da wollte ich mir ein bisschen Jargon raufziehen, wie so Kommissare miteinander reden oder die Spusi oder Pathologie. Und da muss ich mich jetzt mal ein bisschen mit Krimis beschäftigen und habe gedacht, vielleicht habt ihr ja einen Tipp, welches Buch das Narrativ eines Detektivs oder Kommissars bedient, aber halt eben doch andere Wege geht.
0: Ellen, ich gebe Sie mal rüber zu Kommissar Kurt.
2: Kriminalistische Grüße von Kommissar Kurt. Hallo Ellen, hier spricht Kurt.
1: Hallo.
2: Ich lese tatsächlich im Gegensatz zu Ihnen sehr gerne Krimis, habe jetzt mir aber mal einen ausgesucht, der ein bisschen ungewöhnlicher ist und der auch nicht allzu blutig ist. Und ich möchte natürlich nicht spoilern und kann Ihnen nicht sagen, ob ein Mann oder eine Frau jetzt Täter oder Täterin war. Das Buch ist von Helena Falke geschrieben. Es heißt Noch 5 Tage, ist bei Surkamp erschienen und Surkamp hat eine fantastische Krimireihe. Also das kann man wirklich alles von denen lesen. Und es handelt von einer Köchin, sie heißt Liz Kastrop und sie ist angestellte Köchin bei einer Milliardärsfamilie in der Schweiz, in Davos ist es, glaube ich. Und es fängt damit an, dass sie inklusive der gesamten Familie vergiftet wird. Die gesamte Familie stirbt, die Eltern und die beiden Kinder. Sie hat nur ein bisschen von dem Essen probiert und hat überlebt, hat aber nur noch 5 Tage zu leben. Und da die Polizei etwas untätig ist, beziehungsweise sie als Verdächtige erstmal annimmt, denkt sie sich, um Gottes Willen, dann muss ich das wohl selber machen. Und sie gibt sich diese 5 Tage, um mit Hilfe ihrer Krankenschwester diesen Kriminalfall zu lösen. Es ist auf jeden Fall unblutig. Es ist sauspannend. Es ist eine ganz andere Erzählweise. Das habe ich so noch gar nicht gelesen tatsächlich. Und ein bisschen Jargon kann man sich auf jeden Fall da auch mit draufhauen.
0: Also noch 5 Tage von Helena Falke. Aber da wir ja hier ein doppeltes Ermittlerteam haben, gebe ich jetzt noch weiter an Eleni.
3: Hallo Ellen, hier ist Eleni.
1: Hallo.
3: Ich habe noch eine Idee und zwar ist das von Reginald Hill. Das heißt Rache verjährt nicht. Da geht es um einen Mann, der im Gefängnis sitzt und hat alles verloren. Seine Familie, seine Frau ist mit dem Anwalt durchgebrannt und er sitzt zu Unrecht im Gefängnis und schmiedet einen Racheplan und kommt dann raus. Das Ganze spielt in England, mitten im Wald. Der zieht sich zurück und beginnt eben seinen Racheplan zu schmieden und seine Gefängnistherapeutin oder Psychologin, die ahnt, dass er einen Plan hat und sie versucht, ihn davon abzubringen. Und das ist sehr spannend, das Buch. Es ist unblutig und es ist ein absolut spannendes, also man glaubt nicht, wie es endet. Also es ist wirklich mal was anderes. Ist sehr, sehr, sehr, also Thriller-mäßig, aber da kann man sich auch so ein bisschen Ermittlerjargon, glaube ich, rausholen. Ich fand's super.
1: Perfekt, super, vielen Dank.
0: Ellen, werden Sie gleich beide mitnehmen? Werden Sie zwar doppelt zuschlagen oder hat Sie einer mehr überzeugt?
1: Ich finde, beide klingen total gut. Also ich werde einfach beide lesen, ja.
0: Also Rache verjährt nicht und noch 5 Tage und wir wünschen ja einen ganz doll kriminellen Sommer Ihnen, der hoffentlich auch noch schön wird. Tschüss, machen Sie es gut.
1: Danke.
0: Und wir machen direkt weiter mit Fabian. Hallo Fabian.
4: Ja, schönen guten Abend.
0: Sie rufen aus Kreuzberg an, Fabian, und Sie wünschen sich ein Buch für sich und Ihre Frau. Also Sie suchen sozusagen eine Parallellektüre für den Urlaub. Wie machen Sie das dann eigentlich? Lesen Sie dann abwechselnd oder lesen Sie sich gegenseitig vor?
4: Das ist noch die offene Frage, die wir uns auch noch nicht schlussendlich beantwortet haben. Aber wir haben sehr verschiedene Lesestile und dachten vielleicht, haben die Experten ja einen Tipp, der diese beiden verschiedenen Stile zusammenbringen könnte.
0: Notfalls liest eben nur einer oder eine weiter. Also Sie haben geschrieben, dass Sie sich zum Beispiel mal einigen konnten, gemeinsam auf Daniel Speck, Bella Germania, sonst aber diametral verschieden lesen.
4: So ist es, genau. Meine Frau liest eher in dem Bereich Fantasy und ich eher im Bereich Belletristik, sehr lebensnahe Romane bestimmt.
0: Dann hören wir jetzt mal, ob Eleni Eftimio für Sie eine gemeinsame Schnittmenge in petto hat. Hast du eine Idee, Eleni?
3: Ja, hallo Fabian. Ich habe eine Idee, einen Roman, der mich sehr begeistert hat. Und ich glaube, es gibt sehr wenig Menschen, die den, wenn sie ihn gelesen haben, nicht gut fanden oder zumindest verstehen konnten, was die Faszination ist. Das Buch ist von Takis Würger und heißt Für Polina. Und es geht um eine Mutter, Fritzi, hat einen Sohn bekommen auf etwas andere Art und Weise. Sie will nämlich keinen Partner, aber hat dann eben sich einen ausgesucht und dann wurde sie schwanger und hat Hannes bekommen. Und die beiden ziehen in eine alte Villa zu einem etwas in die Jahre gekommenen Komponisten. Und dann gibt es auch noch die beste Freundin der Mutter, die eine Tochter hat, die Polina heißt. Und die Kinder sind sehr unterschiedlich und wachsen mehr oder weniger zusammen auf. Und der Roman spielt dann über mehrere Jahre, bis dann irgendwie die beiden Teenager sind, bis sie dann Erwachsene sind und sich auch miteinander, also Hannes verliebt sich in Polina, schreibt auch ein Stück für sie, und ob das ein Happy End wird, das können sie sich ja gegenseitig vorlesen. Ich finde, das Buch eignet sich hervorragend zum Vorlesen, weil es hat auch sehr viele schöne und auch lustige Passagen. Also kann ich mir gut vorstellen.
0: Fabian, erste Reaktion. Wäre das vielleicht was?
4: Es klingt auf jeden Fall sehr interessant und wir werden es auch mal in der Bücherei suchen gehen, auf jeden Fall.
0: Super, aber wir haben ja noch eine zweite Empfehlung für Sie und dann ist garantiert eins mindestens dabei, was für Sie beide passt. Kurt von Hammerstein hat sich auch was überlegt.
2: Ich muss das jetzt hier auf 50% runterbrennen, Fabian, denn ich habe noch eine Empfehlung, die tatsächlich auf Ihre Frau, glaube ich, gut passt, denn Sie hatten uns zwei Titel genannt, die Ihre Frau gerne gelesen hat. Das war einmal Mr. Parnassus Heim für magisch Begabte und dann von Madeleine Miller noch Das Lied des Achill. Das heißt, Ihre Frau liest nicht nur gerne Fantasy, sondern sie liest anscheinend besonders gerne schwule Fantasy. Und falls Ihrer Frau diese Autorin noch nichts sagt, das ist Natasha Pulley, eine Britin. Das Buch, was ich ihr empfehlen möchte, ist Der Uhrmacher in der Filigree Street. Das ist, ehrlich gesagt, müsste das Ihrer Frau einfach extrem gut gefallen, denn das haut wirklich genau zwischen diese beiden Bücher, die Sie uns genannt haben. Und ich finde, die Pulli hat aber noch etwas, was die beiden anderen genannten Autoren nicht haben, denn sie hat eine unglaublich elegante Sprache. Und das findet man selten in dem Genre. Ist eine wirklich klasse britische Erzählerin. Man kann eigentlich alles von ihr lesen, wenn man möchte, aber ich würde als dringendstes empfehlen, den Uhrmacher in der Filigree Street.
0: Also je nachdem, welches Buch jetzt wen von Ihnen anspricht, Fabian, es ist ja auch schön, nebeneinander zu liegen und glücklich nebeneinander zu lesen. Wir hoffen, da ist was dabei für Polina von Takis Würger oder Natasha Pulley, Der Uhrmacher in der Filigree Street. Viel Glück beim gemeinsamen Lesen und viel Spaß.
4: Vielen lieben Dank für die guten Tipps und euch eine wundervolle Sendung.
3: Ja, danke schön.
2: Dankeschön.
0: Tschüss, Fabian.
4: Dankeschön, schönen Sommer.
0: Und eine Runde machen wir jetzt noch und zwar mit Susanne. Hallo, Susanne.
5: Hallo.
0: Susanne, auch Sie suchen was, wo Sie mit Ihrem Partner zusammen in den Urlaub fahren und das richtige Buch mitnehmen wollen. Und bei Ihnen geht es nach Schweden.
5: Genau, wir fahren nach Schweden und wir haben überlegt, dass wir eigentlich beide nicht so die typischen Schweden-Krimi-Fans sind. Also wir lesen beide nicht gerne Krimis und suchen dann eher sowas mit Familiengeschichte oder auch über die Geschichte des Landes. Da bin ich immer so großer Fan von, wenn ich dann noch nebenbei auch was erfahre, so über die Land und Leute. Genau, also wir lesen eigentlich sehr ähnliche Sachen, wo wir uns dann beide auch begeistern können. Und es gibt aber auch Bücher, wo wir dann beide komplett anderer Meinung sind.
0: Wer übernimmt den schwedischen Fall? Ah, der Kurt.
2: Ich gerne. Hallo Susanne.
5: Hallo.
2: Sie schrieben uns ja auch noch dazu, dass Sie eigentlich gerne auch eine Autorin haben möchten.
5: Genau.
2: Diesen Wunsch wird, glaube ich, Eleni gleich noch erfüllen. Ich habe in diesem Falle leider einen männlichen Autoren. Es handelt aber eigentlich nicht nur um ihn, sondern hauptsächlich von Frauen. Das Buch heißt Die Schwestern von Jonas Kemeri. Das ist, finde ich, wirklich das literarische Buch letztes Jahr, was unglaublich eingeschlagen hat. Ich bin komplett begeistert, sowohl vom Inhalt als auch formal. Es ist ein brillant geschriebenes Buch, ein brillanter Autor. Und anhand Ihrer Liste, die Sie uns geschickt hatten, weiß ich auch, dass Sie des Lesens mächtig sind. Also das ist jetzt wirklich nicht für Leseanfänger, sondern das ist schon wirklich Literatur. Und es ist im Endeffekt die Geschichte des Autoren, der in seiner Kindheit auf drei Schwestern trifft. Und diese drei Schwestern lassen ihn sein ganzes Leben lang nicht los. Es ist eine großartige Familiengeschichte dieser drei Schwestern. Es ist die große Frage von Schuld. Und also alle drei Schwestern haben das Gefühl, dass ein Fluch auf ihrer Familie lastet. Und alleine dieses Gefühl, dass ein Fluch auf der Familie lastet, bringt sie dazu, Sachen zu tun, die diesen Fluch dann erfüllen. Und es ist gleichzeitig ein unglaublich literarisches Spiel, denn der Autor in dem Buch ist gleichzeitig auch der fiktive Protagonist in dem Buch, der ein Buch über drei Schwestern schreiben will. Also es ist sozusagen ein Buch in einem Buch gleichzeitig. Und ich glaube, ich bin nicht der einzige Literaturmensch, der wirklich sagt, das war eins der größten Bücher des letzten Jahres, kam im Herbst raus.
0: Absolut.
2: Und wenn Sie das noch nicht gelesen haben, das ist noch nicht mal eine Empfehlung, das ist ein Befehl.
0: Lesebefehl. Werden Sie dem folgen, Susanne?
5: Ja, unbedingt. Das klingt nach einer guten Kombination, vor allen Dingen inhaltlich und sprachlich. Das ist, das spricht mich dann auch schon sehr an.
2: Super.
5: Schön.
0: Also
2: super.
0: Die Schwestern von Jonas Kemeri kommen schon mal mit und Eleni packt noch ein Buch obendrauf.
3: Genau, ich packe noch eins obendrauf und zwar von Johanna Swanberg. Das heißt Sommer ohne Plan. Es geht um die perfektionistische Cassie, die in Stockholm ein Restaurant führt und dann plötzlich hat sie einen Burnout und dann muss sie da raus aus der Stadt und dann kauft sie sich eine Waldhütte und dort will sie zur Ruhe kommen eigentlich und lustigerweise passiert dann irgendwie was Komisches, weil die Dorfbewohner kriegen dann mit, dass da so eine Neue im Wald ist und glauben, dass sie so eine Art Selbsthilfeguru ist. Und dann kommen die alle möglichen Leute kommen da an und möchten Hilfe von ihr. Und sie klärt das irgendwie erst ziemlich spät auf, dass sie eigentlich gar nichts von allem ist. Und das Schöne ist, dass sie eben dann auch zu sich selbst findet. Und das ist sehr witzig und leicht und gibt einem auch so dieses schwedische Landgefühl irgendwie mit. Also vielleicht ist das auch noch eine gute Ergänzung zu die Schwestern.
5: Ja, klasse, vielen Dank. Also ich glaube, die kommen beide mit und wir werden uns dann austauschen. Einer liest das an, dann der andere und dann geht gewechselt.
0: Das ist wunderbar. Schreiben Sie uns gerne, wie der Urlaub gelaufen ist, ob Sie auch eine Waldhütte gekauft haben und jetzt eine Waldhexe geworden sind, Susanne. Wir wünschen Ihnen alles Gute und wünschen einen schönen Urlaub.
5: Danke, schönen Sommer euch auch.
2: Tschüss. Danke.
0: Und wenn Sie jetzt die ganze Zeit denken, oh Gott, das habe ich verpasst und wie war jetzt nochmal das Buch mit den drei Schwestern und wer hat das geschrieben? Kein Problem. Gehen Sie einfach morgen ganz in Ruhe auf unsere Webseiten von Radio 1 und Radio 3 und da finden Sie die ganze lange Leseliste für Ihre Sommerkoffer, damit Sie die richtig schön vollpacken können.

wollen von Eleni und Kurt, die genau für Sie das richtige Buch noch in den Koffer packen, dann rufen Sie an 0331 70 99 111. Und wir hören jetzt neue Musik von Jay Gray zusammen mit Belle Cobain. Take My Hand.

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2: Und wir haben von Ihnen Mails bekommen, wir haben Anrufe bekommen und in dieser Runde ist Hans-Joachim dran als Erster. Hallo Hans-Joachim.
3: Einen schönen guten Abend.
2: Ja, schönen guten Abend. Sie sind noch relativ neu im Club der Leseratten, haben Sie uns geschrieben. Sie haben bisher eher Fach- und Sachliteratur gelesen und jetzt schreiben Sie uns, sind Sie Anfang 70. Ihre Frau ist vor 2 Jahren gestorben. Sie leben zusammen mit einem, die Formulierung fanden wir großartig, mit einem anspruchsvollen kleinen alten Hund. Und jetzt sind Sie auf der passenden Lektüre für den Sommer. Was genau wünschen Sie sich denn?
3: Also ich bin erst mal jetzt dabei, überhaupt zu lesen. Ich habe jetzt so 3 Bücher gelesen. Wie Sie schon sagten, meine Frau ist gestorben und deswegen habe ich jetzt sehr viel Zeit, außer meinem Hund natürlich. Und ich brauche irgendwas, was mich fesselt, was mich

0: ablenkt und mich so dann über die Zeit bringt, eben auch ablenkt.
1: Da sind Sie, glaube ich, genau richtig bei unserer Buchberatung. Was Fesselndes und etwas, das ablenkt. Eleni, fällt dir da was ein für Hans-Joachim?
2: Ja, hallo erstmal, Hans-Joachim.
0: Hallo.
2: Ich habe mir einen Roman für Sie ausgedacht, beziehungsweise ja, spontan musste ich sofort daran denken, von Sigrid Nunes, Der Freund. Es geht um eine Frau, die um ihren besten Freund trauert. Die Schriftstellerin lebt in New York und verliert ihren besten Freund. Und dieser beste Freund hinterlässt eine 80 Kilo schwere Dogge. Also hat sie jetzt diese Dogge an der Backe, sage ich jetzt mal. Ihr Apartment ist viel zu klein. Die Dogge trauert genauso wie sie selbst um das verlorene Herrchen. Und die beiden müssen sich jetzt erstmal annähern. Vor allem muss der Hund auch erstmal versteckt werden, weil der darf ja gar nicht in diese Wohnung eigentlich rein. Das ist nämlich eigentlich verboten. Und der Hund heißt Apollo. Und beide eben kommen so Stück für Stück, nähern sich an und kommen wieder zurück ins Leben. Und gemeinsam überwinden sie eben die tiefe Trauer, die sie haben und kommen ja gemeinsam ins Leben zurück. Und ich fand das sehr schön beschrieben. Es geht um Liebe und Freundschaft und die tröstliche Verbindung zwischen Mensch und Tier. Und vielleicht gefällt Ihnen das ja.
0: Das hört sich gut an, ja.
1: Haben Sie denn auch eine 80 Kilo schwere Dogge zu Hause? Oder
0: nein,
1: haben Sie einen anderen? Was haben Sie für einen Hund?
0: Mein Zwergpinscher ist 80 Kilo schwer, aber gut in Form. Also er hat eine gute Figur und wie gesagt, 13 Jahre alt, das ist jetzt also mein Mittelpunkt. Aber als Thema, was Sie da ausgesucht haben, gefällt mir eigentlich sehr gut.
2: Ja, ich glaube, es wird Ihnen gefallen.
1: Hans-Joachim, wir haben sogar noch was Zweites für Sie in petto, denn Kurt von Hammerstein hat auch eine Idee, was Ihnen da gefallen könnte, was Fesselndes und was zum Ablenken, mit oder ohne Hund, Kurt?
3: Tatsächlich ohne Hund, aber mit spazieren gehen. Das müssen Sie ja mit dem Hund sicherlich auch ab und an tun, oder geht er selbsttätig raus?
0: Reichlich mache ich das.
3: Ich habe, das ist für mich einer meiner größten Favoriten aller Zeiten. Das ist ein Schweizer Autor, Christoph Simon, und das Buch heißt Spaziergänger Zbinden. Das ist ein komisches Wort, aber das ist der Nachname des Protagonisten. Und der Spaziergänger Zbinden, der Herr Zbinden, der ist pensionierter Lehrer, der ist ungefähr 80, der lebt alleine in einem Seniorenheim und auch bei ihm ist es leider wie bei Ihnen, dass seine Frau vor ihm gestorben ist und er ist jetzt alleine. Und der geht mit dem neuen Pfleger oder mit dem neuen Zivi, den er hat, spazieren. Und es ist vordergründig erstmal eigentlich ein Buch über die Vorzüge des Spazierengehens, des Verlangsamens, des sich Sachen anschauens und einfach mal auf sich einwirken lassen. Was es aber so wunderschön macht, es ist ein Buch, das ist kein Trauerbuch. Also er ist damit mehr oder weniger in Ordnung, dass er jetzt alleine ist. Und in diesem Buch feiert er das Leben und er feiert die Liebe. Er feiert diese jahrzehntelange Beziehung und Ehe, die er hatte. Und das ist wunderschön, denn das rührt einen wirklich an, aber es ist kein Trauerbuch, sondern es ist eher ein Buch, was einen daran erinnert, dass es man auch dankbar und demütig sein kann über die vielen Jahrzehnte, die man mit einem Partner oder einer Partnerin haben durfte. Und das finde ich was unglaublich Tröstliches. Mit einem ganz tollen, feinen, leisen Humor erzählt er diese Geschichte. Und also nach wie vor, über 20 Jahre, ist das eins meiner absoluten Lieblingsbücher.
1: Hans-Joachim, was glauben Sie? Könnte das vielleicht was sein? Christoph Simon, Spaziergänger Zbinden, die Empfehlung von Kurt von Hammerstein?
0: Auch das Buch gefällt mir. Also von dem, was ich gerade gehört habe, spricht mir das auch sehr an. Und
3: super.
0: Ich werde auf jeden Fall beide Bücher mir besorgen und lesen.
1: Das ist doch super.
2: Sehr schön.
1: Zwei aufbauende Lektürehilfen, verschrieben von unserem Sommerbuch-Experten-Team Eleni Eftimio und Kurt von Hammerstein. Und wenn Sie auch ein Buch oder mehrere verschrieben bekommen möchten, dann rufen Sie uns an unter 0331 70 99 111.
4: Tschüss, Hans-Joachim erstmal.
0: Tschüss.
4: Viel Spaß mit den Büchern und Grüße an den Hund, den 8-Kilo-Hund.
3: Von allen.
4: Tschüss.
0: Ja,
1: tschüss, schönen Sommer.
4: Und Birgit hat uns auch eine Mail geschrieben. Hallo Birgit.
5: Ja, hallo.
4: Sie gehen wandern in den spanischen Pyrenäen. Sie werden im Zelt unterwegs sein und das heißt mit Rucksack. Also das Buch darf nicht zu schwer sein, aber auch nicht zu spannend, haben Sie geschrieben. Warum nicht zu spannend?
5: Ja, weil ich dann befürchte, nicht schlafen zu können.
4: Ah, okay.
5: Und, Schlaf ist ja doch auch wichtig, dass man am nächsten Tag ausgeruht weiterkommt.
4: Okay, was wäre Ihnen wichtig bei dem Buch, außer dass es nicht zu umfangreich ist und nicht zu spannend?
5: Ich finde es schön, zum einen was über mein Reiseland zu lernen. Also ich würde gerne einen Roman lesen, der in Spanien spielt. Gerne eine Familiengeschichte, die mir ein bisschen spanische Geschichte näher bringt. Oder ein Buch, was sich so um Naturbetrachtung, also so ein Nature Writing Thema hat.
4: Da überweise ich jetzt einfach mal an Birgit, überweise ich jetzt einfach mal an Kurt.
3: Hallo Birgit, hier ist Kurt.
5: Hallo.
3: Und ich hatte tatsächlich auch eine spanische Geschichte, ein neues Buch von Juan Barcena. Das Buch hat über 1000 Seiten und das will ich Ihnen jetzt nicht aufdrücken. Darum halte ich mich an das Nature Writing. Sie schrieben uns ja auch, dass Sie das Buch Offene See von Benjamin Myers so genossen haben. Ich finde das nach wie vor eins der schönsten Bücher überhaupt. Dahingehend wollte ich Ihnen empfehlen, und ich hoffe, dass Sie es noch nicht kennen, das Buch Ein Monat auf dem Land von J.L. Carr, wie das Auto nur mit Doppel-R. Ja. Das ist ein Buch aus den 80ern und man muss eigentlich sagen, Benjamin Myers hat sein Buch einfach abgeschrieben von J.L. Carr. Es ist, okay. Es spielt nach dem Ersten Weltkrieg und nicht nach dem Zweiten Weltkrieg. Und wir haben einen Kriegsveteranen, ein junger Mann, der eigentlich gelernter Kunstrestaurator ist. Und der ist durch den Krieg natürlich zutiefst traumatisiert. Und der landet jetzt seinen ersten Job. Er soll nämlich eine Kirche mitten im Nichts auf dem Lande. Ein großes Wandgemälde ist dort und das soll er restaurieren. Und das tut er. Und während er dort ist, beginnt, wie auch bei Benjamin Myers, dieser englische Sommer, dieser Juni, alles grünt. Es ist wunderschönstes Nature Writing. Und durch die Beschäftigung mit der Natur, durch die Beschäftigung mit diesem Bild und der Kunst und insbesondere auch durch die Beschäftigung mit dem Leben der Leute im Dorf, heilt er langsam. Und das ist natürlich ein etwas naiver Glaube, dass die Beschäftigung mit Kunst und Natur einen vom Trauma heilen kann. Aber ehrlich gesagt, warum nicht? Es ist ja ein Roman. Und es ist zauberhaft und es ist genauso wie bei Myers. Es ist einfach so positiv, ohne kitschig zu sein. Und wenn man dieses Buch liest, man hat das Gefühl, man ist wirklich mit ihm in diesem grünenden Sommer. Also eins der schönsten Sachen überhaupt.
5: Ja, sehr schön.
4: Birgit, nehmen Sie das mit in den Wanderrucksack, JLK.
5: Das kommt auf jeden Fall mit rein.
3: Ja. Ich hätte auch noch, Birgit, noch ein zweites, denn da geht es tatsächlich sehr viel mehr um Wandern. Das ist von einem amerikanischen Autoren mit einem spanischen Namen, nämlich Hernán Díaz. Und das Buch heißt In der Ferne. Hernán Díaz hat erst zwei Bücher leider geschrieben, hat relativ spät angefangen zu schreiben. Sein erstes Buch wurde schon geshortlistet für den Pulitzer-Preis, also einen der ganz großen amerikanischen Literaturpreise. Das zweite hat es dann gewonnen. Und dieses In der Ferne, man möchte es Wanderung nennen, es ist aber sehr viel mehr. Es spielt im 19. Jahrhundert. Wir haben zwei schwedische Brüder, die nach Amerika gehen wollen. Leider landet der eine in New York und der andere in San Francisco. Da ging was schief. Und der in San Francisco landet, beschließt, ich muss jetzt einfach zu meinem Bruder und zwar zu Fuß quer durch die USA. Ob er wirklich es bis zur Ostküste schafft, sei mal dahingestellt. Aber er geht über 20 Jahre lang durch dieses Land. Und ich möchte da gar nicht zu viel verraten. Es ist allerdings so, und das macht das Nature Writing so spannend, hier ist die Natur in all ihrer Gewalt da. Sie ist nicht bösartig, sie ist nicht gutartig, aber sie ist wirklich gewalttätig, einfach durch ihre pure Existenz. Und das ist so beeindruckend, wie er diese Natur und diese Landschaft in den USA einfangen kann, die einfach noch vollkommen unbefleckt ist, Mitte, Ende des 19. Jahrhunderts. Ein unglaublich beeindruckender Autor, unglaubliche Sprache. Und also da geht einer auf jeden Fall mehr zu Fuß, als Sie hoffentlich in Ihren Ferien in den Pyrenäen gehen müssen.
5: Ja, ich glaube, so weit schaffe ich es nicht. 20 Jahre habe ich auch nicht Zeit.
3: Das ist in diesem Falle gut.
5: Aber das klingt super, das klingt total gut.
4: Birgit, Sie sind also doppelt versorgt für Ihre Wanderung durch die Pyrenäen mit einem Monat auf dem Land und in der Ferne. Und wir wünschen gutes Wandern und schöne zwei Monate mit Lesen und Wandern. Was könnte schöner sein?
5: Herzlichen Dank.
4: Tschüss, machen Sie es gut.
5: Tschüss.
4: Und wenn Sie jetzt denken, okay, ich will jetzt für meinen Urlaub auch genau das passende Buch, 0331 70 99 111 anrufen und dann können Sie noch eine Buchberatung bekommen.

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1: 19 Uhr, ich bin Ingo Jansen. Guten Abend. Die AfD hat ihren Parteitag in Erfurt beendet. Zum Abschluss haben die beiden Parteichefs Weidel und Chrupalla noch einmal den Anspruch der AfD bekräftigt, künftig in Bund und Ländern zu regieren. Die Polizei hat nach den vielen Protesten gegen den Parteitag eine positive Bilanz gezogen. Aus Erfurt Wolfgang Henschel.
2: Thüringens Polizeipräsident Thomas Quittenbaum sagte, der Parteitag sei störungsfrei abgelaufen und die Versammlungsfreiheit für die Demonstranten gewährleistet gewesen. Auch das dritte Ziel, ein buntes Stadtleben mit Konzerten zu ermöglichen, sei erreicht worden. Nach Angaben des Polizeipräsidenten verlief das Wochenende überwiegend friedlich.
1: Einen schnellen Ausbau der Ostbahn von Berlin Richtung Polen wird es offenbar nicht geben. Das Bundesverkehrsministerium sieht laut einem Sprecher keinen Bedarf über die bestehende Strecke hinaus. Christina Torge, RBB 24.
3: Brandenburgs Regierungschef Woidke wirbt seit Jahren dafür, den Abschnitt zwischen Berlin und Küstrin-Kietz zweigleisig an das polnische Schienennetz anzuschließen. Die Strecke ist auf deutscher Seite nicht elektrifiziert und abschnittsweise eingleisig. Das Bundesverkehrsministerium schätzt die aktuellen Verbindungen in Richtung Osten aber als ausreichend ein.
1: In einem Industriegebiet in Oranienburg kämpft die Feuerwehr seit dem Mittag gegen einen Großbrand. Dort steht ein Produktionsgebäude einer papierverarbeitenden Firma in Flammen. Laut Feuerwehr ist eine der drei Hallen auf dem Gelände eingestürzt. Rund 100 Einsatzkräfte sind vor Ort. Nach Angaben der Regionalleitstelle Nordost wurde niemand verletzt. Menschen seien nicht in Gefahr, heißt es. Allerdings werden Anwohner aufgerufen, wegen der starken Rauchentwicklung Fenster und Türen geschlossen zu halten. In Köln haben heute 1,5 Millionen Menschen den Christopher Street Day gefeiert. Dazu ist eine Parade für die Rechte lesbischer, schwuler und queerer Menschen durch die Innenstadt gezogen. Aus Köln, Martin Schütz.
4: Auf LKW-Ladeflächen waren Musikanlagen und Tanzflächen aufgebaut. Viele Menschen sind auch zu Fuß mitgegangen. Die Demonstration hatte ein ernstes Anliegen. Die Teilnehmenden haben unter anderem darauf aufmerksam gemacht, dass schwule Paare im Alltag noch immer Gewalt und Anfeindungen ausgesetzt sind.
1: Der Berliner Dramaturg Dieter Sturm ist tot. Wie die Schaubühne heute mitgeteilt hat, ist er schon vorgestern nach langer, schwerer Krankheit im Alter von 90 Jahren gestorben. Sturm hatte die Schaubühne 1962 mitbegründet und war dort über 3 Jahrzehnte Chefdramaturg. Er war außerdem Mitglied der Berliner Akademie der Künste. Ab morgen soll ein Kondolenzbuch für Dieter Sturm in der Schaubühne am Leniner Platz ausgelegt werden. Soweit die Nachrichten. 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Das Wetter in der Nacht nur wenige Wolken oder klar, 15 bis 10 Grad, aktuell 22 in Berlin-Steglitz und Perleberg 21 Grad, 19.03 Uhr.
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1: Sie haben es in den Nachrichten gehört. Es besteht weiter eine Gefahrenmeldung, ein Gefahrenhinweis für Oranienburg. Im Bereich Oranienburg Süd kommt es wegen eines Brandes zur Rauchentwicklung. Die Feuerwehr ist nach wie vor im Einsatz. Bitte Fenster und Türen schließen und die Lüftungs- und Klimaanlagen abschalten. Eine Meldung von der A2 Richtung Berlin. Liebe Autofahrer, in der Ausfahrt Brandenburg Behinderungen durch ein liegen gebliebenes Fahrzeug. Die westliche A10 Richtung Dreieck Havelland zwischen Potsdam-Nord und Spandau Straßenschäden. Nach wie vor die bekannte Sperrung vor der Ausfahrt, staut es sich. Die A24 Richtung Berlin zwischen Herzsprung und Neuruppin ein Unfall. Die linke Spur ist gesperrt. Davor staut es sich ab dem Dreieck Wittstock-Dosse. Aktuell bitte 90 Minuten mehr planen. Und Stadtverkehr Berlin 111 stadtauswärts. Am Anschluss Heckerdamm ist die Autobahn gesperrt. Der Verkehr wird bis Mitte Juli über die Ab- und Auffahrt geleitet. Allen unterwegs, gute Fahrt.
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5: Willkommen zur zweiten Stunde. Wir sprechen gleich mit Felicitas Hoppe über ihr neues Buch, das ideal zu unserer heutigen Sendung passt. Und zwar heißt das neue Buch von ihr Reisen.
6: Aber vorher gibt's noch die nächste Sommerbuchberatungsrunde und ein paar Plätze sind auch immer noch frei. Sie können anrufen 0331 70 99 111. Und wir machen jetzt uns auf die Reise in einen Ort, in dem ich noch nie war, Anne-Dore. Aber der Song ist so toll, dass ich immer denke, ich muss da mal hinfahren, wenn der Song so toll ist. Von Beirut, Santa Fe.

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2: Und Asta hat uns geschrieben und sich gewünscht, dass wir sie beraten. Hallo Asta.
3: Hallo, ich freue mich sehr, dass ich jetzt online bin und mit euch sprechen kann. Hallo aus München.
4: Oh, aus München sogar. Asta, Sie fahren in die Bretagne und zwar an die Côte d'Amour. Und dafür wünschen Sie sich das ideale Buch. Was muss dieses Buch denn mitbringen, damit es Ihr ideales Reisegepäck ist?
3: Also ich habe gedacht, ich hätte gerne sowas, so eine schöne Geschichte, vielleicht was Mythisches, irgendwie was Sagenhaftes oder auch was irgendwie so Schräges, Verrücktes, Bretonisches. Also sowas hätte ich gerne.
4: Mythisch, sagenhaft, aber Sie haben uns auch geschrieben, bitte keinen Krimi.
3: Kein Krimi. Also
4: die Krimis fallen schon mal raus und Kurt, du hast da eine Idee oder sogar zwei, ne?
5: Ich habe zwei Ideen. Hallo Asta, wunderschöner Name, der ist für mich so familiär, das ist toll. Asta, Sie müssen mir verzeihen, Sie fahren in die Bretagne, ich habe aber zwei Bücher, die leicht südlich davon spielen, in der Vendée, aber es ist wirklich
3: das
5: um die Ecke.
3: Okay,
5: super.
3: Ja, wunderbar.
5: Das eine ist wirklich ein literarischer Brocken. Das war in einem der Großmeister der französischen Literatur im Moment, Matthias Enard. Das Buch nennt sich Das Jahresbankett der Totengräber. Ich hoffe, dass Sie das noch nicht kennen. Es ist auf jeden Fall schräg. Es geht um einen jungen Anthropologen aus Paris, der in die Vendée fährt und dort sozusagen als Anthropologe seine Doktorarbeit schreiben möchte über die Bevölkerung, über die Geschichten und so weiter, was man halt als Anthropologe macht in der Vendée. Er will dort ein Jahr leben und er hat nach kürzester Zeit das Gefühl, dass er sich voll auskennt und sozusagen voll den Durchblick hat über alles, was dort geschieht. Natürlich hat er null Durchblick. Das wissen auch die, das weiß auch die Bevölkerung in der Gegend, aber sie nehmen ihn relativ herzlich auf und er darf forschen. Und das wirklich Faszinierende an diesem Buch ist, dass es erstmal anfängt sozusagen als Notizbuch. Er beobachtet halt die Natur, er beobachtet das lokale Geschehen und so weiter, was man halt so macht. Er steigt aber wirklich immer tiefer ein in die Geschichte. Und dann gibt es diesen dramaturgischen Höhepunkt, nämlich das titelgebende Bankett, das Jahresbankett der Totengräber. Und dort werden dann richtig die Geschichten ausgepackt. Und es gibt einen ganz, ganz tollen Trick, den er macht, denn das ist wirklich richtig barocke Erzählkunst. Und alle Menschen und auch Tiere, die in diesem Buch vorkommen, sind eigentlich alles Reinkarnationen aus der Geschichte der Vendée. Und das macht es toll und sehr, sehr schräg. Ich muss allerdings vorwarnen, das ist wirklich ein ziemlicher Literaturbrocken, aber ich weiß, dass Sie des Lesens durchaus mächtig sind und das dürfte kein Problem sein. Aber falls Sie vielleicht noch was Leichteres sowohl in der Menge der Seitenanzahl als auch inhaltlich haben möchten, es gibt einen schon 20 Jahre alten Roman von einem anderen Autoren François Vallejo oder Vallejo, ich denke mal, er spricht sich Spanisch aus. Und das Buch hieß im Original West und das ist im Französischen ja schon dieser Begriff für die absolute Provinz. Und auf Deutsch heißt es natürlich komplett verschroben, nämlich Monsieur Lambert und die Ordnung der Welt. Und um es kurz zu fassen, es spielt Mitte des 19. Jahrhunderts, wir sind also sehr historisch und der alte Baron, der also dort über seinen kleinen Flecken geherrscht hat, ist gestorben. Und der Sohn übernimmt das Gut und kommt sofort in Kontakt mit seinem Wildhüter Lambert. Und das Schöne an dieser Sache ist, dass der Wildhüter Lambert, der ist sozusagen der alte Knochige, der an allen alten Traditionen festhält. Und das dreht sich mal schön um, denn der Baron ist derjenige, der mit den revolutionären Gedankentum aus Paris sozusagen dort in die Provinz kommt und probiert seine Bevölkerung davon zu überzeugen, dass man das doch alles moderner machen kann. Allerdings wirklich auf ziemliche Widerstände beißt. Und das ist eine sehr, sehr schöne Geschichte. Ich finde sie sehr fein erzählt. Sie ist allerdings auch wirklich leichter und einfacher als der Enard. Aber vielleicht als Ergänzung ist es gut. Und wie gesagt, beides leider knapp daneben ist auch vorbei in der Vendée und nicht in der Bretagne.
4: Aber immerhin
3: das ist wunderbar.
4: Ja, und immerhin an der französischen Küste. Asta, was glauben Sie, könnte eins von diesen Büchern oder vielleicht sogar beide Ihnen gefallen?
3: Beide, das ist toll. Also ich freue mich total und ja, das klingt so ein bisschen genauso. Es macht mir ja schon jetzt, ich freue mich drauf. Also ich werde euch schreiben, genau wie ich sie finde und ich finde dieses Programm ganz toll. Also
4: unbedingt.
3: Vielen Dank.
5: Melden Sie sich so gerne. Super.
2: Asta, das freut
3: Grüße
2: uns.
3: Grüße aus München.
5: Tschüss, Asta.
2: Und falls Sie jetzt denken, oh Gott, die Bücher will ich auch lesen, ich fahre da auch hin. Alle Bücher werden Sie finden auf radio1.de und radio3.de ab morgen. Und wir haben noch die nächste Buchberatung. Katja hat uns nämlich auch gemailt. Hallo Katja.
6: Hallo.
2: Katja, Sie suchen kein Buch für sich selbst. Sie suchen ein Buch für Ihre 18-jährige Tochter, von der Sie sagen, es wäre eigentlich schön, wenn die mal wieder liest, so wie früher, als sie noch nicht so viel aufs Handy geguckt hat.
6: Ja, genau, das würde ich mir total wünschen. Dazu braucht es was Fesselndes quasi.
2: Okay, haben Sie noch so ein paar Stichworte zu Ihrer Tochter, dass wir uns die ein bisschen vorstellen können?
6: Paar Stichworte. Ja, also sie ist sehr aufgeschlossen und sehr hilfsbereit. Und genau, und ja, also sie ist halt so ein bisschen versunken in ihrer Handywelt. Und ich würde halt total schön finden, wenn sie da mal wieder so ein bisschen rauskommt und einfach, ja, sich im Buch mal wieder vertiefen kann einfach.
2: Eleni, sowas hörst du bestimmt auch öfter im Buchladen, solche Probleme und Wünsche, oder?
4: Ja, auf jeden Fall. Hallo Katja. Ja, ich habe mir da was überlegt. Also ich habe einige Tipps, aber das Erste, was mir sofort eingefallen ist, ist jetzt ja, von Elena Fischer, Paradise Garden. Es geht um Billy und ihre Mutter. Die leben gemeinsam in etwas einfacheren Verhältnissen in einer Hochhaussiedlung. Die Mutter hat zwei Jobs. Vormittags putzt sie Büros und abends ist sie an einer Bar. Und die beiden verstehen sich total gut und Paradise Garden ist die Sorte beziehungsweise der Eisbecher, den sie sich ab und zu mal leisten, wenn das Trinkgeld der Mutter ganz gut ist. Die beiden sind wirklich miteinander harmonisch. Der Vater wird nicht erwähnt. Das findet Billy ab und zu ein bisschen schade. Und dann passiert etwas, da kommt die Großmutter aus Ungarn, kommt zu den beiden und dann müssen sie sich auf diesen engen Raum, in dem sie leben, ein bisschen so, ja, die müssen sich dann eben zusammenquetschen sozusagen. Und ja, die Oma, die bringt dann eben auch so ein paar Sachen aus der Kindheit der Mutter irgendwie zutage. Und naja, dann passiert noch was Dramatisches. Die Mutter verunglückt und Billy schnappt sich den Wagen, obwohl sie noch gar nicht Auto fahren darf. Und möchte ihren Vater an der Nordsee finden, weil sie so ein paar Anhaltspunkte gefunden hat. Und sie glaubt, dieser Vater ist an der Nordsee. Und die Geschichte ist, deshalb hat sie mich sehr gepackt, weil im Laufe der Zeit wird Billy erwachsen und schreibt dann auch immer so ein bisschen Tagebuch, so als würde sie mit ihrer Mutter sprechen. Und es kommt nicht so ganz raus, ob sie jetzt den Vater findet oder nicht. Aber das ist auch gar nicht so schlimm, weil durch diese ganze Fahrt und ja, durch die ganze Geschichte wird Billy eigentlich zu einem, ja, einen sehr schönen Menschen, sage ich jetzt mal so. Und ja, das ist sehr packend und ich glaube, das könnte vielleicht ihre Tochter vom Handy weghalten.
6: Ja, das hört sich auf jeden Fall schon mal gut an.
2: Dann versuchen Sie es doch mal mit Elena Fischer und Paradise Garden. So ein Roadtrip, ja, könnte vielleicht zünden. Passen Sie gut auf Ihr Auto auf dann, ne, wenn Sie das Buch Ihrer Tochter verschenkt haben.
4: Vielleicht hat sie schon einen Führerschein, wer weiß.
6: Noch nicht.
2: Noch nicht, ja, ich sag's ja. Ne? Also Katja, schönen Sommer, ja, und viel Erfolg mit dem Buch. Bitte berichten Sie unbedingt, ob es funktioniert hat.
6: Ja, auf jeden Fall. Vielen Dank.
2: Tschüss.
4: Tschüss.
2: Und wenn auch Sie noch das perfekte Buch für den Sommer suchen, das vielleicht auch Sie selber vom Handy abhält, vom endlosen Doomscrollen, was einen nicht glücklich macht, im Gegensatz zum Lesen. 0331 70 99 111 ist die richtige Nummer, um noch eine Last-Minute-Sommerbuchberatung zu bekommen. Und wir hören jetzt Musik für dich, Kurt.
5: Das ist richtig, Musik für mich. Ich bringe uns mal 50 Jahre in die Vergangenheit, in die alte DDR mit Veronika Fischer.

0: Nächste Woche fangen die großen Ferien an und alle machen sich auf den Weg. Bevor aber die Züge, Flugzeuge und Straßen verstopft sind, holen wir uns hier bei den Literaturagentinnen noch schnell Rat. Bei einer Autorin, die sich mit dem Reisen richtig gut auskennt. Die Berliner Schriftstellerin Felicitas Hoppe hat gerade ein Buch mit dem Titel Reisen veröffentlicht.
1: Sie ist selbst viel unterwegs und hat darüber geschrieben, zum Beispiel in Pigafetta, in dem sie von einer Containerschiffreise um die Welt erzählt, oder in Pravda, eine amerikanische Reise. Mit ihr sprechen wir jetzt. Hallo Frau Hoppe, willkommen bei uns in der Sendung.
2: Ich grüße Sie, schön Sie zu hören.
0: Ja, Frau Hoppe, in Berlin und Brandenburg fangen ja nächste Woche die Sommerferien an. Ist der Sommer für Sie eigentlich eher die ideale Reisezeit oder bleiben Sie gerade jetzt lieber zu Hause?
2: Bei mir ist es ja so, dass ich eigentlich eine Auftragsreisende bin. Ich reise los, wenn man mich ruft. Und wenn ich nicht unbedingt reisen muss, dann bleibe ich auch gern zu Hause. Also für mich ist die Idee des Sommers nicht ausschließlich an das Reisen gebunden. Durchaus nicht.
1: Sie nähern sich in Ihrem neuen Buch Reisen dem Unterwegssein aus ganz unterschiedlichen Richtungen, erzählen von eigenen Reisen, denken aber auch über das Reisen an sich nach. Wie kommt es eigentlich, dass Sie so eine Reisende geworden sind, so eine große Reisende? Am Anfang des Buchs beschreiben Sie sich ja als Stubenhockerin. Da heißt es, ich wollte nicht raus, ich wollte nach drin.
2: Ja, das ist für mich selber faszinierend und das ist auch keine Anekdote. Ich war wirklich ein Stubenhocker-Kind. Meine Eltern hatten richtig Angst, die wird in der Welt nicht Fuß fassen. Und das war die Welt der Geschichten, da war ich geschützt. Und dann habe ich aber für mein allererstes Buch einen Preis bekommen, einen Literaturpreis, und wurde gefragt, was ich mit dem vielen Geld, so viel war es nicht, machen würde, und habe eigentlich aus Trotz gesagt, ich mache eine Weltreise. Habe mich dann auf ein Containerfrachtschiff gesetzt, bin einmal rumgefahren und seitdem haftet mir eigentlich der Ruf an, ich sei eine gern und viel Reisende, und in der Tat bin ich diesem Ruf gefolgt und so kam es, dass aus mir eine reisende Schriftstellerin wurde, tatsächlich.
0: Sie erzählen ja auch vom Aufwachsen in Hameln und von Ihren Eltern. Sie haben eben schon gesagt, die eher angstbehaftet waren. Das heißt aber auch, dass Sie sich einfach keinen Urlaub leisten konnten. Und es gab bei Ihnen in der Kindheit nur Besuche bei Verwandten oder Wanderungen durch das Weserbergland. Inwiefern, Frau Hoppe, hat Sie das denn geprägt? Hat das die Sehnsucht nach der Ferne eher bestärkt?
2: Ich glaube, dass das genau so war. Wir sind ja aufgewachsen nicht in einer reisefeindlichen Umgebung, sondern wie Sie sagen, es fehlten wirklich die Mittel. Das wurde dann wettgemacht durch das Erzählen von Geschichten und das Lesen von Reisebüchern. Insofern ja, die Sehnsucht wird dadurch angetrieben.
1: Sie zitieren im Kapitel Gastauftritt Bill Ramsey ein paar Zeilen aus dem Song Souvenir, dem Schlager, und gestehen Ihren persönlichen Hang zu billigen Souvenirs. Wir können nicht anders, wir hören mal kurz rein in diesen Schlager aus den 60ern.
3: Souvenirs, Souvenirs, kauft ihr Leute, kauft sie ein, denn sie sollen wieder Salz in der Lebenssuppe sein.
1: Was fasziniert Sie an Kühlschrankmagneten, an Fläschchen mit Heilwasser und Handschmeichlern?
2: Ich glaube, dass die Souvenirs oder der Wunsch, diese Souvenirs mitzunehmen, sie zu kaufen, einer zutiefst menschlichen Sehnsucht, da ist wieder die Sehnsucht entsprechen, denn wir wollen beglaubigen, dass wir an diesen Orten gewesen sind. Wir machen ja tausende von Fotografien und so, aber eigentlich ist das eine Art Reliquienkult. Also man nimmt etwas mit, es muss klein sein, man kann es anderen mitbringen und es ist manchmal auch wie ein Schutzrequisit, das man dann in der Tasche bei sich trägt, oder der Stein, die Muschel, die man an einem Strand mitnimmt. Wir fassen gerne Dinge an. Und das ist bei mir immer so geblieben. Es ist auch was sehr Kindliches.
0: Ich glaube, die Kühlschrankmagneten hängen bei vielen Leuten zu Hause rum. Fakt ist, dass ich zwar permanent unterwegs bin, aber seit 30 Jahren nicht mehr auf Urlaub war. Auch diesen Satz schreiben Sie in Ihrem Buch Reisen. Frau Hoppe, wie würden Sie denn den Unterschied überhaupt beschreiben zwischen Urlaub und Reisen? Und warum machen Sie selbst keinen Urlaub mehr?
2: Ich glaube, das hängt sehr stark damit zusammen, dass der Urlaub, den ich definieren würde als einen nicht Abschied, sondern eine Unterbrechung des Alltags, dass der Urlaub ganz stark dadurch konfiguriert wird, dass man in einer ganz fernen Arbeitswelt sich befindet. Also wenn ich einen 9-to-5-Job habe und tatsächlich Tag für Tag in dieses Büro gehe, dann ist der Urlaub ja eine Kompensation. Da kann ich sagen, ich muss noch 2 Wochen oder endlich kommen die Schulferien. Ja, als Schüler und Schülerin empfindet man das stark. Jetzt bin ich frei. Und dieser Urlaub ist im Grunde die Belohnung dafür, dass wir im Alltag durchhalten. Mein Leben ist natürlich ein bisschen anders strukturiert. Als Freiberuflerin, als Schriftstellerin kenne ich dieses 9-to-5 nicht. Und so ist es bei mir immer mit so einer leisen Wehmut. Alle anderen reden dann davon, wohin sie fahren. Und ich denke, ja, ich muss eigentlich am nächsten Buch arbeiten. Das heißt, das Leben im Freiberuf ist anders rhythmisiert. Und zugleich hat es aber auch eine andere Freiheit. Ich würde sagen, beide Modelle haben Vor- und Nachteile.
1: Jetzt sprechen wir mit Ihnen in einer Sendung, die unsere Sommerbuchberatung ist und in der wir Leuten Bücher mitgeben, aufreisen, in den Urlaub. Haben Sie vielleicht ein Buch, mit dem Sie mal eine tolle Reise verbracht haben und sagen, das ist perfekt, um es mitzunehmen?
2: Es gibt natürlich Klassiker, die ich fantastisch finde. Aber wenn Sie mich nach einer Empfehlung fragen, ich gebe aber gleich noch eine, nur grundsätzlich habe ich mir witzigerweise angewöhnt, auf Reisen immer ein Buch mitzunehmen, das nicht dort spielt, wo ich hinfahre.
1: Warum?
2: Das klingt ein bisschen, weil ich das toll finde. Ich finde es zum Beispiel toll, auf einer Südseeinsel, klingt jetzt, als würde ich andauernd auf eine Südseeinsel fahren, aber sagen wir mal so, im Sommer an einem Strand einen russischen Roman zu lesen, wo es Schnee gibt und wo die Leute mit Kutschen durch diesen Schnee fahren. Man liest das vor dieser Folie ganz anders. Also ich liebe die Kontrastlektüre und würde immer davon warnen, sich damit herumzuquälen, das passende Buch zu finden. Das kann zu einem Zwang werden. Mhm. Aber es ist natürlich so, es gibt Bücher. Meine Empfehlung, meine Dauerempfehlung ist eigentlich Marco Polo, Die Wunder der Welt, einer der größten Reisenden, von dem wir nicht genau wissen, ob er diese großen Reisen bis nach China wirklich gemacht hat. Das ist ein fantastisches Buch. Das ist natürlich eine mittelalterliche Geschichte. Und dann gerade vor kurzem neu entdeckt mein absoluter Reiselieblingsklassiker. Und das kann man überall lesen. Das ist In 80 Tagen um die Welt von Jules Verne. Und da haben wir einen sportlichen Reisenden, der durch die Welt jettet, um eine Wette zu gewinnen. Das will man im Urlaub ja eigentlich nicht. Aber da haben Sie eine 100-prozentige Unterhaltungsgarantie. Es ist einfach fantastisch.
0: Zwei Empfehlungen von Felicitas Hoppe, Marco Polo und Jules Verne. Auch diese Titel nehmen wir natürlich mit auf in unsere Liste der empfohlenen Sommerbücher. Und natürlich auch ihr eigenes Buch Reisen von Felicitas Hoppe. Damit kann man auf jeden Fall auch gedanklich auf Reisen gehen, auch wenn man nur auf dem Balkon sitzt. Erschienen ist das Buch bei Hansa Berlin. Es hat 128 Seiten und kostet 20 Euro.
1: Vielen Dank, Frau Hoppe. Wir wünschen einen sehr schönen Sommer. Auch wenn Sie zu Hause bleiben.
2: Das wünsche ich Ihnen auch, wo auch immer Sie ihn verbringen.
1: Tschüss.
0: Tschüss.
2: Tschüss. So

Und wenn Sie jetzt denken, diese Stimme kommt mir doch bekannt vor, aber wer ist J. Jerome 87? Das ist der Frontmann der britischen Indie-Band Alt J. Hier ist er solo unterwegs. Track and Field heißt der Song. Und jetzt gibt's Musik auf Französisch von Kate Ryan. Désenchanté.

0: Ich kann an der Stelle nur sagen, ich bin total enchanté, dass ihr alle hier seid. Ich freue mich sehr, dass wir unsere Sommerbuchberatung, die große, hier feiern. Ein Höhepunkt unseres Jahres immer ist so. Das macht einfach sehr viel Spaß. Auch ihre tollen Aufträge, die sie uns hier wieder gegeben haben dieses Jahr. Das sind immer so richtig schöne kleine Fälle, die wir hier gern lösen. Und wir machen gleich weiter mit Horst. Hallo Horst.
1: Hallo.
2: Sie fahren an die Ostsee, haben Sie uns verraten. Wo fahren Sie hin?
1: Ich fahre nach Selin und begleite eine Reise des Deutschen Familienverbandes mit alleinerziehenden Müttern und will natürlich ein bisschen Entspannung haben mit, Kurzgeschichten, Abenteuer, sowas.
2: Kurzgeschichten oder Abenteuer in Selin auf Rügen. Eleni, hast du da irgendeine Idee?
3: Ja, hallo Horst. Ich habe eine Frage, das ist jetzt so ein bisschen tricky. Kennen Sie schon von Lutz Seiler Crusoe? Haben Sie das schon gelesen?
1: Nein, kenne ich nicht.
3: Gut, dann erzähle ich Ihnen jetzt mal kurz was darüber, was ich finde passt total gut. Also es geht um Edgar Bendler, seine Freundin ist verunglückt und er stürzt in ein tiefes Loch. Das alles spielt im Sommer 89. Da beschließt Edgar, nach Hiddensee zu fliehen. Und Hiddensee ist ja so die legendäre Insel mit vielen Gestrandeten und irgendwie ist immer was los. Und dort wird er Abwäscher im Klausner. Klausner ist die Kneipe hoch über dem Meer. Waren Sie schon mal in Hiddensee?
1: Hiddensee ist so weit entfernt, da bin ich noch nicht rüber, da darf man ja auch nicht mit dem Auto hin.
3: Ja, stimmt. Also es ist ja nicht so weit weg von Rügen, vielleicht schaffen Sie es ja. Ansonsten können Sie es auch in diesem Roman lesen. Also im Ed, wie er genannt wird, lernt dann Alexander Krusowitsch kennen, der wird Kruso genannt, Namensgeber des Buches. Und eine schwierige, aber auch zärtliche Freundschaft beginnt. Crusoe wird eben so ein bisschen der Mentor von Ed, der weiht ihn dann ins Nachtleben ein und in die Rituale der Saisonarbeiter und dann kommt der Mauerfall und das erschüttert auch so ein bisschen die Inselbewohner und am Ende geht es dann eben auch um Kampf auf Leben und Tod und es ist gut recherchiert, das führt dann irgendwie über die Ostsee bis nach Kopenhagen und ist auch eine sehr außergewöhnliche Geschichte, finde ich.
2: Ist aber gar nicht so finster, ne?
3: Ist nicht so finster, wie sich das jetzt erstmal angehört hat. Das ist auch sehr witzig, finde ich. Das hat auch sehr lustige Stellen.
1: Ist ja spannend und vielleicht eine entspannte Lektüre neben der Betreuungsarbeit.
3: Ja, ich habe auch noch eine zweite Idee, Kurt hat auch noch eine Idee. Also ich habe noch eine Idee und zwar heißt das Buch einfach nur Ostsee. Das ist eine Anthologie, erschienen im Diogenes Verlag. Und das sind so Kurzgeschichten von verschiedenen Autoren und Autorinnen. So Geschichten über Wellen, Strand, Dünengras, spielt teilweise Warnemünde, Timmendorfer Strand. Also sind ganz viele schöne kleine Geschichten in kurzen Kapiteln. Vielleicht können Sie das als zweites auch noch mitnehmen. Und der Trend geht zum Drittbuch. Also Kurt, was meinst du?
4: Hallo Horst, ja, mein Drittbuch ist tatsächlich ein wirklicher alter Klassiker, den Sie vielleicht schon gelesen haben. Aber ich dachte mir, wenn Sie schon Familienbegleitung sind mit alleinerziehenden Müttern und Kindern, dann hat man ja manchmal auch Kinder, die man bespaßen muss. Und ich denke bei Ostsee immer an Erich Kästners Emil und die drei Zwillinge. Wir alle kennen ja Emil und die Detektive, was ja in Berlin spielt, aber dass es dazu noch ein Follow-up gibt, ein, zwei Jahre später, werden nämlich alle Leute, die wir lieben aus Emil und die Detektive, die werden alle eingeladen an die Ostsee. Und dort müssen sie wieder mal einen Fall lösen, nämlich den Fall der drei Zwillinge. Es geht um Artisten und das sind natürlich keine wirklichen drei Zwillinge, sondern einfach nur Artisten, die sich ähnlich aussehen und einer dieser dreien soll rausgeworfen werden, weil er einfach nicht mehr in die Runde passt. Und da sagen Emil und seine Kumpels, nee, nicht mit uns. Und sie lösen den Fall und es bringt genauso viel Spaß wie Emil und die Detektive, nur dass es viel, viel unbekannter ist.
2: Kennen Sie das schon, Horst?
1: Das ist ja toll. Nein, überhaupt nicht. Aber einen unbekannten Erich Kästner ist ja klasse in der Jugendarbeit.
0: Ja, wirklich zu Unrecht unbekannt. Und da ist auch schon, glaube ich, auf dem Cover immer schon so das Meer zu sehen.
1: Genau. Ich glaube, da weiß ich schon, was ich mitnehme.
3: Ja, alle drei hoffentlich.
2: Sie können es ja mal probieren. Sie nehmen alle drei mit und dann ist bestimmt irgendwas dabei, Horst.
1: Dankeschön,
2: viel Spaß in Selin in diesem Sommer.
1: Das war ganz toll. Ich bedanke mich.

0: ganz herzlich und wünsche alles Gute für die Sendung, die ich mal gern höre.
1: Das freut uns. Viel Spaß an der Ostsee. Tschüss.
0: Tschüss.
1: Außerdem hat uns Steffen angerufen. Hallo Steffen.
2: Hallo.
1: Sie haben gesagt, Sie lesen viel, Sie lesen schnell und verbringen den Urlaub auf Balkonien.
2: Ja, ich bleibe in Berlin.
1: Genau.
2: Es ist so schön.
1: Sie brauchen gar nirgendwo anders hinfahren. Was lesen Sie denn gerne?
2: Ja, etwas mit Überraschung, etwas, wo ich ein bisschen was lerne und was liebevoll ist. Also ich brauche keine Bum-Bum, keine Gewalt. Ich brauche keine und vor allen Dingen keine langen Sätze.
1: Keine langen Sätze, keine Gewalt. Kurt, fällt dir da was ein?
3: Ja, also alle Bücher, die ich lese, haben was mit Gewalt. Nein, das stimmt überhaupt nicht. Kurt. Aber ich kann das gut verstehen, Steffen. Ich bin auch eher ein Freund der kurzen Sätze und nicht dieser ewig langen Zustandsbeschreibungen. Sie sagten vorab, dass Sie so sehr gerne gelesen hatten, den Gentleman in Moskau von Amor Towles. Und da möchte ich Ihnen natürlich sowieso schon mal empfehlen, alle anderen Bücher von Amor Towles auch zu lesen, denn die sind alle großartig, aber ganz besonders das Buch Eve. Das ist die Geschichte einer Frau in den USA, die sehr mysteriös ist, wunderschön, aber durch eine große Narbe veranstaltet. Und die landet in L.A. und lernt dort viele, viele Leute kennen, unter anderem auch die Schauspielerin Olivia de Havilland. Und der ist was Ungerechtes geschehen und Eve sagt, nicht mit mir. Und sie rächt Olivia de Havilland auf eine so wunderbare Art und Weise und so elegant erzählt, dass Sie das auf jeden Fall vielleicht noch mit auf den Balkon legen müssten. Und das Buch, was ich Ihnen aber eigentlich empfehlen möchte, das ist ein sehr neues Buch, nämlich der neueste von Charles Levinsky, einem so tollen Schweizer Autoren. Und das Buch nennt sich Eine andere Geschichte. Und das ist die Geschichte von Curtis Melnitz. Diesen Herren gab es wirklich, ein in den 1870ern in Leipzig geborener Jude, der über verschlungene Wege zum Filmproduzenten in die USA kommt. Und erzählt wird die Geschichte aus der Sicht des 80-jährigen Melnitz, der ziemliche Schlafprobleme hat. Das liegt an Traumata und psychischen Problemen. Und sein Hausarzt sagt, also ich höre jetzt auf, dir einfach immer irgendwelche Tabletten zu verschreiben. Du gehst jetzt zur Gesprächstherapie. Und Melnitz macht es nur, weil er halt an seine Tabletten ran will. Und es ist so wunderbar erzählt, denn wir hören nur die Sitzungen dieser Therapie und wir hören nur ihn. Und dadurch, dass der Levinsky ein so fantastischer Erzähler ist, wissen wir ganz genau, was für Fragen der Psychotherapeut gestellt hat. Alleine durch die Antworten, die der Levinsky gibt. Es ist sehr witzig, teilweise natürlich auch ein bisschen dramatisch. Es soll ja auch nicht lang werden. Und es ist eine wirklich unglaubliche Lebensgeschichte über 80 Jahre. Man weiß nicht sehr viel über den eigentlichen Curtis Melnitz, aber das, was man wusste, das ist tatsächlich korrekt. Aber er hat natürlich viele Sachen noch dazu erfunden und es ist brillant, es lässt einen nicht mehr los und man lernt tatsächlich auch noch einige Sachen und zwar nicht nur über die Filmindustrie.
2: Das klingt ja wirklich gut. Wie dick ist das Buch?
3: Das ist gar nicht so dick, ich würde jetzt mal schätzen so um die 300 Seiten.
2: Och, das ist ja
3: kann, das ist noch machbar.
2: Kann auch noch dicker sein.
3: Wenn Sie es noch dicker haben wollen, dann lesen Sie einfach andere Charles Melnitz, Charles Lewinskys. Der kann auch auf 800 Seiten sich hochzimmern.
4: Okay, ja. Oder Sie lesen zweimal.
1: Genau, und Sie lesen ja dann noch die anderen Bücher von Amor Towles dazu. Und dann kommen genug Seiten für Balkonien zusammen, glaube ich.
2: Ja.
1: Viel Spaß mit den Büchern und schönen Urlaub Ihnen.
2: Danke.
4: Schönen Sommer.
2: Vielen Dank.
1: Tschüss.
4: Tschüss.
2: Tschüss, tschüss.
1: Außerdem hat sich bei uns gemeldet mit einem Beratungswunsch. Yvonne, hallo Yvonne.
5: Du meinst du Flora?
4: Ja, hi.
1: Hallo Yvonne.
3: Hallo.
1: Und betreuen auch noch Kinder nebenbei.
4: Genau.
1: Hier.
4: Genau.
5: Ja, ich habe denen gerade Milchbrötchen gegeben, dass sie ruhig sind.
4: Oh, das hält hoffentlich eine Weile, das Milchbrötchen.
5: Ja.
4: Yvonne, Sie haben uns erzählt, dass Sie Andrea Camilleri sehr mögen, den italienischen Autor.
5: Ja, genau.
4: Und die ganzen Commissario Montalbano-Krimis. Was mögen Sie an denen so gerne?
5: Ja, also erstmal diese einfache Schreibweise von Camilleri. Also er schreibt irgendwie einfach und man kann gar nicht aufhören zu lesen. Und der Kommissario hat halt auch immer so einen gewissen Charakter. Da kann nicht jeder mit ihm, aber ich finde ihn total cool und auch seine kulinarischen, was er so liebt halt. Er liebt halt gutes Essen, ne? Und ja, also es ist einfach cool erzählt und ich finde es halt auch immer schön, wenn die Romane woanders stattfinden, dass man dann so ein bisschen in eine andere Welt abtaucht.
4: Und die haben Sie aber alle ausgelesen und jetzt brauchen Sie Nachschub.
5: Ja, ich habe jetzt, genau, vor kurzem habe ich jetzt Band 28 gelesen. Und ja, das jetzt, fühlt sich jetzt ein bisschen leer an irgendwie.
4: Gegen diese Leere haben wir jeleine Idee und zwar von Eleni.
6: Hallo Yvonne. Hallo. Also was ich vorschlage, hat nicht 28 Bände, allerdings aber 9. Ja. 9 Teile ist ja auch schon ganz gut. Kennen Sie schon Tom Hillenbrand, die Geschichten von Tom Hillenbrand?
5: Nein, kenne ich nicht.
6: Also der Band 1 heißt Teufelsfrucht und es geht um den Xavier Kiefer, das ist der Sternekoch, um den es jetzt geht. Der ist ein ehemaliger Sternekoch und möchte jetzt einfach der Haute Cuisine irgendwie so ein bisschen den Rücken kehren und betreibt ein kleines Restaurant in Luxemburg. Und eines Tages kommt ein berühmter französischer Gastrokritiker in sein Restaurant und fällt dann tot um. Und plötzlich steht Kiefer unter Mordverdacht. Und dann verschwindet auch noch sein alter Mentor, sein alter Lehrmeister spurlos. Und dann beschließt Kiefer eben, die Ermittlungen selbst in die Hand zu nehmen. Und diese Ermittlungen führen ihn dann nach Paris und nach Genf. Und dort stößt er auf eine außergewöhnlich, so eine ganz außergewöhnlich schmackhafte Frucht. Und was es dann mit dieser Frucht auf sich hat, das müssen Sie dann selber lesen. ist auch eine Gastrokritik dabei. Es geht auch ein bisschen so um Korruption. Ja. Und ich finde, Tom Hillenbrand, der schreibt auch wirklich sehr lebendig. Und man ist sofort da drin und jeder Teil, den ich bisher gelesen habe, hat mich einfach total in seinen Bann gezogen. Vielleicht ist ja das auch wegen der Kulinarik und auch der Beschreibung, der könnte vielleicht auch was Schönes sein für Sie.
5: Ja, das hört sich total gut an. Ja, habe ich sofort Lust, da reinzulesen.
4: Ja, sehr vielleicht wird es ja der Nachfolger von Andrea Camilleri, Tom Hillenbrand. Ja. Wir hoffen, die Milchbrötchen reichen noch eine Weile, weil wir haben nämlich noch einen Tipp für Sie von Kurt von Hammerstein. Der hat auch noch was, auch noch eine Idee.
3: Hallo Yvonne. Natürlich, wenn Sie schon von Anfang an dabei waren in unserer heutigen Sendung, das Buch von Helena Falke, das hatten wir am Anfang besprochen, noch 5 Tage. Da geht es um eine Spitzenköchin, die im Endeffekt sie hat noch 5 Tage Zeit, bevor sie stirbt und sie muss ihren eigenen Mord untersuchen. Da gibt es auch sehr viel Kulinarisches dabei, allerdings auf wirklicher Spitzenkochebene. Ich habe die Hälfte nicht verstanden von dem, was sie dort isst. Aber ich habe noch eine generelle Empfehlung, weil das hat so schöne Krimiteile dabei und holt einen wirklich mit so einfacher, leichter und lockerer, sommerlicher Sprache zurück. Das Buch hat sogar schon 2-mal in unserem Podcast im Bett mit Buch den Einzug gefunden, nämlich einmal zum Thema Hotel und einmal zum Thema Sommerbücher. Und das ist das Buch Hotel Portofino von J.P. O'Connell. Mhm. Es handelt von einer englischen Familie, die in den 20er Jahren des 20. Jahrhunderts an die Amalfi-Küste geht, um dort ein Hotel aufzubauen. Also im Endeffekt ist die Einzige, die es aufbaut, ist sie, die Frau, denn alle anderen sind ziemliche Halodris. Und es hat alles, was so ein englischer Familien- und Hotelroman braucht. Also Gäste aus den USA, irgendwie eine sexy Tänzerin, ein Sportstar, natürlich ein bisschen Adel. Und es kommt auch ein Kriminalfall vor. Und es gibt dazu, wenn Ihnen das gefallen hat, auch noch einen zweiten und einen dritten Teil, glaube ich, mittlerweile sogar auch. Bringt riesig Spaß, es bringt einen wirklich jetzt intellektuell null weiter, aber es ist großartig geschrieben und es ist ein Riesenspaß, den man sich auf jeden Fall mal für den Sommer geben kann und ich finde gerade da die Amalfi-Küste ist natürlich zauberhaft.
5: Ja, toll. Wir fahren jetzt auch nach in den Urlaub. Ist ja dann auch in der Nähe, mehr oder weniger.
3: Cool,
4: ja. Na super, dann hoffen wir, dass was dabei ist für Sie, Yvonne. Haben Sie einen schönen Sommer.
5: Ja, das hat sich richtig gut angehört.
1: Sehr gut.
5: Ebenfalls,
1: und ich wünsche Ihnen vor allen Dingen, dass Sie auch viel zum Lesen kommen
4: viel
1: im Urlaub,
4: Spaß.
1: Yvonne.
4: Viele Milchbrötchen einkaufen.
1: Genau, schöne Sommerferien.
5: Okay.
1: Tschüss.
5: Danke, ebenfalls. Alles Gute. Tschüss.
1: Tschüss. Genau, das ist nämlich manchmal gar nicht so leicht, wenn man mit Kindern im Urlaub ist, dann auch noch zum Lesen zu kommen. Und ich finde es gut, es dann trotzdem wenigstens zu versuchen. Eleni, Kurt, das war schon unsere letzte Beratung für heute. Und ich kann wieder nur sagen, ich verneige mich wirklich bis hier ganz zur Auslegware. Bis zur dunkelgrauen Auslegware, was ihr hier wieder aus dem Hut gezaubert habt, wie viele Menschen ihr glücklich in den Urlaub schickt. Es ist immer wieder ein Fest, hier mit euch zu senden. Ich kann nur eins empfehlen, wenn Sie jetzt heute nicht drangekommen sind, gehen Sie einfach in die Olauer Straße, ins Leseglück zu Eleni Efdemiu, gehen Sie zu Hundhammerstein in die alte Schönhauser Straße in Berlin-Mitte, lassen Sie sich persönlich von Kurt von Hammerstein beraten. Es ist noch nicht zu spät. Danke euch beiden.
3: Tausend Dank.
4: Vielen Dank an euch.
3: Schön,
4: das war schön. Schönen Sommer.

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2: 20 Uhr, ich bin Ingo Jansen. Guten Abend. Mit einem Bekenntnis zu ihren Regierungszielen ist der Bundesparteitag der AfD zu Ende gegangen. Laut Co-Parteichef Chrupalla will die AfD künftig im Bund und in mehreren Bundesländern die Regierung übernehmen. Aus Erfurt, Dagmar Schlichting.
3: Geschlossen, selbstbewusst, optimistisch. So hat sich die AfD in Erfurt präsentiert. Querelen gab es keine. Alles war darauf ausgerichtet, vor den kommenden Landtagswahlen im September in drei Bundesländern zu zeigen, die AfD ist bereit zu regieren. Die Parteiführung Weidel und Chrupalla formulierte daher diesen Machtanspruch in den Ländern auch in ihren Schlussstatements deutlich mit den Worten: Wir werden regieren, wir sind bereit, Verantwortung zu übernehmen.
2: Bundesfinanzminister Klingbeil hat sich hinter die geplante steigende Neuverschuldung im Bundeshaushalt gestellt. In der ARD begründete der SPD-Chef die zusätzlichen Schulden unter anderem mit dem russischen Angriffskrieg.
4: Dass wir Schulden machen, hat damit zu tun, dass wir unsere Bundeswehr aufrüsten, dass wir modernisieren. Ich meine, man kann sich gegenüber Putin nicht mit der schwarzen Null verteidigen.
2: Die Bundesregierung will den Haushaltsentwurf 2027 morgen im Kabinett verabschieden. Die Neuverschuldung soll sich insgesamt auf gut 200 Milliarden Euro belaufen. In einem Industriegebiet in Oranienburg kämpft die Feuerwehr seit dem Mittag gegen einen Großbrand. Dort steht ein Produktionsgebäude einer papierverarbeitenden Firma in Flammen. Laut Feuerwehr ist eine der drei Hallen auf dem Gelände eingestürzt. Rund 100 Einsatzkräfte sind vor Ort. Nach Angaben der Regionalleitstelle Nordost wurde niemand verletzt. Menschen seien nicht in Gefahr, heißt es. Allerdings werden Anwohner aufgerufen, wegen der starken Rauchentwicklung Fenster und Türen geschlossen zu halten. Mehrere Länder Südeuropas leiden unter großen Waldbränden. In Frankreich sind zwei Menschen verletzt worden. Dort brennen an den Pyrenäen mehr als 1600 Hektar Wald- und Buschland. In Griechenland wurden innerhalb der letzten 24 Stunden 60 Brände gemeldet. In Portugal konnten die Feuerwehren einen 13.000 Hektar großen Brand zumindest unter Kontrolle bringen. Auch an der Costa Brava in Spanien brennt es. Dort wurden bislang mehr als 2200 Hektar Vegetation zerstört. Der Berliner Dramaturg Dieter Sturm ist tot. Wie die Schaubühne mitgeteilt hat, ist er vorgestern nach langer, schwerer Krankheit im Alter von 90 Jahren gestorben. Sturm hatte die Schaubühne 1962 mitgegründet und war dort über drei Jahrzehnte Chefdramaturg. Soweit die Nachrichten. 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Das Wetter: in der Nacht nur wenige Wolken oder klar, Tiefstwerte 15 bis 10 Grad, aktuell 22 in Berlin-Steglitz, Perleberg 21 Grad. Morgen mehr Wolken, nur wenig Sonne, später schauerartiger Regen bei 19 bis 21 Grad. Die Zeit 20.03 Uhr.
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5: Mit Gilles Chevalier. Guten Abend, meine Damen und Herren. Wir springen heute Abend im Konzert auf Radio 3 einfach mal 5 Jahre zurück in diese etwas dunkle und einsame Corona-Zeit. Denn wir haben Konzerte, 2 Konzerte mit dem Deutschen Sinfonieorchester Berlin für Sie vorbereitet. Eine Live-Aufnahme macht den Anfang. 2021 ist sie entstanden im großen Sendesaal hier im Haus des Rundfunks in Berlin-Charlottenburg. Eben während dieses pandemiebedingten Lockdowns vor einem leeren Zuschauerraum. Am Pult stand der tschechische Dirigent Tomáš Hanus. Er ist ein häufiger Gast des Deutschen Sinfonieorchesters Berlin. Seit der Saison 2016-17 ist Tomáš Hanus Musikdirektor des Welsh National Opera und seit der Saison 2025-26 erster Gastdirigent des Iceland Symphony Orchestra. Hanus gilt als einer der profiliertesten Kenner der tschechischen Musik. Insbesondere dem Schaffen Leoš Janáčeks fühlt er sich seit Jahren tief verbunden. Mit Janáčeks Jenufa debütierte er 2009 an der Bayerischen Staatsoper. Und mit derselben Oper wird er im kommenden November sein mit Spannung erwartetes Debüt an der New Yorker Metropolitan Opera geben. Im Mai 2021 eröffnete Hanus das Konzert mit Igor Strawinskys Suiten Nummer 1 und 2 für kleines Orchester. Das sind humorvolle Miniaturen, die auf Klavierstücken basieren, ursprünglich mal als pädagogische Übung konzipiert und durch rhythmische Raffinesse und spielerischen Witz bestechend. Die Suiten 1 und 2 für kleines Orchester von Igor Strawinsky. Hören Sie das Deutsche Sinfonieorchester Berlin unter der Leitung von Tomáš Hanus.

Das waren die Suiten Nummer 1 und Nummer 2 für kleines Orchester von Igor Strawinsky. Das Deutsche Symphonieorchester Berlin spielte und stand unter der Leitung von Tomasz Hanus. Aufgezeichnet haben wir das am 30. Mai 2021 im großen Sendesaal im Haus des Rundfunks in Berlin bei einem sogenannten Geisterkonzert, einem Konzert ohne Publikum. Hier ist das Konzert auf Radio 3. Es folgt das Doppelkonzert in A-Moll, Opus 102 von Johannes Brahms. Das ist sein letztes vollendetes Orchesterwerk. Musikhistorisch hat dieses Werk eng mit der Biografie von Johannes Brahms zu tun. Denn Brahms schrieb es als musikalische Friedensgeste. Zur Versöhnung mit seinem langjährigen, aber in der Zwischenzeit entfremdeten Freund, dem Geiger Josef Joachim. Die Solopartien an diesem Abend übernehmen der erste Konzertmeister des DSO Wei Lu sowie der erste Solocellist Michael Mayer. Im Konzert für Violine, Violoncello und Orchester in A-Moll von Johannes Brahms hören Sie Wei Lu und Micha Mayer sowie das Deutsche Symphonieorchester Berlin unter der Leitung von Tomasz Hanus.

30. Mai 2021, Corona-Zeit. Haus des Rundfunks Berlin-Charlottenburg, Konzert des Deutschen Sinfonieorchesters Berlin unter der Leitung von Thomas Hanus. Ja, und obwohl es kein Publikum gab, gab es Applaus, denn der Applaus kam aus dem Orchester. Für die Solisten Wei Lu, Violine, und Mischa Meyer, Violoncello. Sie spielten im Konzert für Violine, Violoncello und Orchester in A-Moll von Johannes Brahms. Sie hören das Konzert auf Radio 3. Ein weiterer Programmpunkt damals war eine Sinfonie, die 6. Sinfonie D-Dur von Antonín Dvořák. 1880 ist die Sinfonie entstanden und sie ist tief in der böhmischen Tradition verwurzelt. Und außerdem spiegelt sie die enge Freundschaft Antonín Dvořáks zu Johannes Brahms wider. Denn Brahms' 2. Sinfonie diente als kompositorisches Vorbild für die Anlage dieser 6. Sinfonie von Dvořák. Wir hören sie mit dem Deutschen Sinfonieorchester Berlin unter der Leitung von Thomas Hanus.

Am 30. Mai 2021 spielte das Deutsche Symphonieorchester Berlin unter der Leitung von Tomasz Hanus im großen Sendesaal im Haus des Rundfunks in Berlin bei einem sogenannten Geisterkonzert ohne Publikum. Zum Abschluss dieses Konzertabends hörten Sie die Sinfonie Nummer 6 in D-Dur von Anton Jendworschak. Hier ist das Konzert auf Radio 3. Wir kommen zu einer weiteren Aufnahme, die in der Zeit der Pandemie entstanden ist. Auch am 7. März 2021 stand das Deutsche Symphonieorchester Berlin im Haus des Rundfunks im großen Sendesaal zum Konzert bereit. Es konzertierte unter der Leitung seines damaligen Chefdirigenten Robin Ticciardi. Joseph Haydns Sinfonie Nummer 96 in D-Dur war aufgelegt. Die Sinfonie mit dem Beinamen The Miracle, das Wunder.

Joseph Haydns Sinfonie Nummer 96 in D-Dur mit dem Beinamen Das Wunder. Sie hörten das Deutsche Sinfonieorchester Berlin unter der Leitung seines damaligen Chefdirigenten Robin Tichati, aufgezeichnet am 7. März 2021 im Haus des Rundfunks in Berlin. Im selben Konzertprogramm, das zwar ohne Publikum im Saal, aber live für das Radiopublikum übertragen wurde, standen noch die beliebten Enigma-Variationen des britischen Komponisten Edward Elgar. 14 Variationen, und hinter jeder verbirgt sich eine namentlich nicht genannte Person aus Elgars engstem Umfeld. Die Enigma-Variationen, gespielt vom Deutschen Sinfonieorchester Berlin unter der Leitung von Robin Tichati.

Das waren die Variations on an Original Theme für Orchester Opus 36 von Edward Elgar, besser bekannt als Enigma-Variationen. Das Deutsche Sinfonieorchester Berlin spielte unter der Leitung von Robin Ticciardi bei einem sogenannten Geisterkonzert am 7. März 2021 im Haus des Rundfunks in Berlin. Zum Abschluss des heutigen Konzertabends auf Radio 3 präsentieren wir Ihnen eine weitere Aufnahme aus der Pandemiezeit, nämlich das Konzert oder ein Ausschnitt des Konzerts vom 19. Dezember 2020. Auch hier im Haus des Rundfunks produziert und live bei RBB Kultur übertragen. Dieses Konzert war eigentlich ein Casual-Concert gewesen. Das Deutsche Sinfonieorchester hat da eine besondere Reihe gehabt und hat dabei auch das eine oder andere Experiment gewagt. In diesem Falle stand die Serenade Opus 11 von Johannes Brahms auf dem Programm. Und diese Serenade wurde durch Jazz-Improvisationen musikalisch umarmt, so hat es der damalige Chefdirigent Robin Ticciardi ausgedrückt. Als Jazz-Solisten wirkten der Cellist Stefan Braun und der Pianist Rolf Zielke mit. Wir senden daraus nun den letzten Satz, das Rondo Allegro mit den Improvisationen von Stefan Braun und Rolf Zielke. Der sechste Satz der Serenade für Orchester Nummer 1 von Johannes Brahms. Das DSO unter Robin Ticciardi und die beiden Solisten.

Das war der sechste Satz, Rondo Allegro aus der Orchesterserenade Nummer 1 D-Dur von Johannes Brahms. Sie hörten Stefan Braun Violoncello und Rolf Zielke Klavier, begleitet vom Deutschen Symphonieorchester Berlin unter der Leitung von Robin Ticciardi am 19. Dezember 2020 im Haus des Rundfunks in Berlin aufgezeichnet. Ein Blick auf morgen. Um 20.03 Uhr erwartet Sie da das nächste Konzert auf Radio 3. Es kommt aus Saarbrücken. Da hat nämlich die Deutsche Radiophilharmonie Saarbrücken-Kaiserslautern gespielt unter der Leitung von Martin Brabens. Auf dem Programm stehen eine Uraufführung Archipelagi Insonni von Pasquale Punzo, dann die Pastoral Symphony für Kammerorchester, eine Komposition von Brad Dean, und die Sinfonie Nummer 6 in F-Dur, die Pastorale von Ludwig van Beethoven. Die Deutsche Kammerphilharmonie Saarbrücken-Kaiserslautern in einem Konzert vom 19. Juni dieses Jahres im großen Sendesaal des SR auf dem Hallberg in Saarbrücke, zu hören morgen ab 20.03 Uhr. So, wir haben jetzt noch Zeit für den dritten Satz, das Allegretto aus der Sinfonie Nummer 3 von Johannes Brahms. Hören Sie noch einmal das Deutsche Symphonieorchester Berlin unter Robin Ticciardi. Ich bin Gilles Chevalier. Guten Abend.

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2: Um 23 Uhr mit Thomas Haag. Guten Abend. Die AfD hat ihren Bundesparteitag in Erfurt beendet. Mit Blick auf die anstehenden Landtagswahlen zeigten sich die Parteivorsitzenden Weidel und Chrupalla zum Abschluss zuversichtlich. Die AfD sei bereit, Verantwortung zu übernehmen. Aus Erfurt, Uli Sondermann-Becker.
3: In der Schlussrede nannte Weidel die nächsten Ziele, in Sachsen-Anhalt, Mecklenburg-Vorpommern und Berlin die Regierungen zu übernehmen. Außerdem rechnet sie mit Neuwahlen im Bund und darauf müsse die AfD ständig vorbereitet sein.
2: Die Polizei hat eine positive Bilanz der Proteste gegen den AfD-Parteitag gezogen. Die Lage um den Tagungsort sei überwiegend friedlich geblieben. Bundesfinanzminister Klingbeil hat die geplante höhere Neuverschuldung im Bundeshaushalt verteidigt. In der ARD begründete der SPD-Chef die zusätzlichen Schulden unter anderem mit der Aufrüstung der Bundeswehr. Das Kabinett will den Haushaltsentwurf 2027 morgen beschließen. Insgesamt wird mit einer Neuverschuldung von gut 200 Milliarden Euro gerechnet. 4 von 10 ArbeitnehmerInnen in Deutschland glauben nicht daran, dass sie ihren Job bis zur Rente ausüben können. Das geht aus einer Studie des Deutschen Gewerkschaftsbundes hervor, die den Funke-Medien vorliegt. Hauptstadtkorrespondent Georg Schwarte.
4: Besonders groß sind die Zweifel in Berufsgruppen mit hoher körperlicher Belastung. In der Krankenpflege sagen gleich 71%, dass sie nicht bis zur Rente durchhalten werden. In der Altenpflege 67%, bei Erzieherinnen und Erziehern glauben, dass 57% der Beschäftigten. DGB-Chefin Fahimi sprach von einem so wörtlich bitteren Befund und forderte die Bundesregierung auf, diese Realitäten nicht länger bei ihren Rentenentscheidungen zu ignorieren.
2: In einem Industriegebiet in Oranienburg bekämpfte die Feuerwehr seit heute Mittag einen Großbrand. Dort stand ein Produktionsgebäude einer papierverarbeitenden Firma in Flammen. Laut Feuerwehr war eine der 3 Hallen auf dem Gelände eingestürzt. Rund 100 Einsatzkräfte waren vor Ort. Nach Angaben der Regionalleitstelle Nordost wurde niemand verletzt. Menschen waren nicht in Gefahr, hieß es. Mehrere Länder Südeuropas leiden unter großen Waldbränden. In Frankreich sind 2 Menschen verletzt worden. Dort brennen an den Pyrenäen mehr als 1600 Hektar Wald und Buschland. In Griechenland wurden innerhalb der letzten 24 Stunden 60 Brände gemeldet. In Portugal konnten die Feuerwehren einen 13.000 Hektar großen Brand heute erstmal unter Kontrolle bringen. Soweit die Nachrichten. 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Das Wetter in der Nacht: ist es gering bewölkt oder klar. Die Tiefstwerte liegen bei 15 bis 10 Grad. Morgen haben wir mehr Wolken und nur wenig Sonne. Später dann schauerartigen Regen bei 19 bis 21 Grad.
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5: Heute mit Ortrun Schütz und bei mir gibt's jetzt die warme, samtweich melancholische Stimme von Alani. Die schreibt Songs zwischen Folk, Soul und Jazz, gespickt mit jamaikanischen Einflüssen. 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

schön sommerlich. Summer Meadows heißt dieser Song von Alani. Und da muss die Gute sich ganz schön weggeträumt haben, denn tatsächlich ist das Album Sunshine Music, von dem dieser Titel auch kommt, im Winter in Paris entstanden. Der Ort, an dem sich Alani aktuell am liebsten aufhält, die eigentlich aus London stammt. Klar, dann gibt es auch noch karibische Einflüsse und ja, in der Karibik, da ist sie auch schon ganz schön gerne. Ihre Eltern, die stammen nämlich von dem Inselstaat Grenada. Und diese Einflüsse, diese Wurzeln, die sie da hat, die hört man auf Sunshine Music nochmal anders heraus. Ja, der Vintage-Sound, den hatte sie auch schon auf anderen Alben drauf. Doch Sunshine Music ist 2025 entstanden und da war sie eben gerade aus Jamaika zurückgekommen. Immerhin 2 Jahre hat sie dort verbracht und karibische Rhythmen mitgebracht. Manche Songs sind aber auch einfach zeitlos elegant in ihrer reduzierten Instrumentierung. Wie der nächste, den ich jetzt spiele, auch von Sunshine Music. Hey Moon heißt das gezupft begleitete Mondgespräch hier, das sehr locker und leicht daherkommt. Hey.

Eine Mischung aus Chanson und Jazz mit locker leichten Flötenklängen zum eigenen fast schwerelosen Gesang. Ein echter Alani-Hit, könnte man sagen, der Song Old Fashioned Kiss von ihrem Debütalbum You and I. Ein Album, das Alani auch hier in Deutschland begeisterte Kritiken eingebracht hat. Mit diesem Sound, der nach längst vergangenen Zeiten klingt, nur in unfassbar viel besserer Klangqualität natürlich. You and I ist ein Debütalbum, das aus einer lange verschlungenen Künstlerinnenbiografie hervorgegangen ist. Alani galt als echtes Wunderkind. Sie soll schon mit 3 Jahren perfekt den Song Over the Rainbow gesungen haben. In der Kirche war das. Und ab 5 gab es dann Tanz, Gesang und Schauspielunterricht für sie. Sie war schon als Kind in Werbespots, Musikvideos und Musicals zu sehen. Und dann hat sie Filmschnitt studiert und ist als Background-Sängerin mit Künstlern wie Andrea Bocelli, Damon Albarn oder Mary J. Blige aufgetreten. Irgendwo zwischendurch gab es dann auch noch eine Episode mit einem Modestudium in der Modebranche, aber letztendlich ist das, was sie antreibt, dann eben doch die Musik. Ihre Musikalität hat sie übrigens von ihrem Vater, einem Reggae-Bassisten. Sie selbst hat ihre Stimme klassisch ausbilden lassen, Musical und Operngesang, das waren so ihre Schwerpunkte. Und sie hat eben eher im Hintergrund gesungen später, bis sie herausgefunden hat, dass ihr Großonkel tatsächlich Leslie Hutchinson war, eine Kabarettgröße der 20er und 30er Jahre. Und das hat sie dann zu ihrem jazzigen Retro-Sound inspiriert.

Hier übertreibt Alani fast schon ihre schöne Eigenart, die Töne zu tief anzusetzen und sie dann absichtlich bis zur richtigen Tonhöhe hochzuschleifen. Eine sehr laszive Art zu singen, wirklich. Und dann auch noch mit diesen sirenenhaften Chorklängen im Hintergrund. Der Song Cherry Blossom wieder von ihrem Debütalbum You and I. Deutlich weniger melancholisch sind da die Songs von ihrem Album Sunshine Music, die in Erinnerung an Jamaika entstanden sind und einen noch viel lebensbejahenderen Sound geprägt haben. Die Sonne, die Hitze, das Meer, die Früchte dort, all das spürt man auch beim nächsten Song mit dem Titel Seaweed, in dem singt sie vom Seetang des Ozeans mit Zeilen wie diesen. Wenn die goldene Sonne sich verbirgt und der Mond ruft, erinnere ich mich an jede Flut, jede Welle. Jeden Seufzer.

Wirklich, wie aus einer längst vergangenen Zeit klingt dieser Song Roses and Wine, ein Song, den sie, wie fast alle ihrer Songs, selbst geschrieben und getextet hat. Das ist Lani, The Voice auf Radio 3 vom RBB. Auch der nächste Song kommt wieder von ihrem Debütalbum You and I mit ihren langsamen Balladen, die sie damals in London aufgenommen hat, nachdem sie sie tatsächlich a cappella auf ihrem iPad komponiert hat. Gerade beim nächsten Song hört man, wie sehr sie sich bei diesen ersten Songs stilistisch an ihrem Großonkel Leslie Hutchinson orientiert. Der hat in Harlem gelebt, ist von niemand Geringerem als Cole Porter gefördert worden, bevor er dann in den 30ern als Kabarettstar in London und Paris aufgetreten ist. Hier jetzt also der Song This Is Why, wieder mit ihrem schmeichelnd schleifenden Gesang, jemals zu einem üppigeren Arrangement.

Ein Song mit einem deutschen Titel vom Album Sunshine Music. Alani hat ihn Tief genannt und der handelt davon, ob kultureller Diebstahl tatsächlich mit Rückgaben wieder gut gemacht werden kann. Denn obwohl sich Alani sonst nicht gerade als politische Künstlerin versteht, eigentlich handeln ihre Texte von Liebe, Verbundenheit und Naturerfahrungen, ist es dann doch kein Wunder, dass sie sich auch mit Kolonialismus auseinandersetzt. In einem Interview hat sie nämlich mal gesagt, dass sich ihre eigene Familiengeschichte wie eine Landkarte der Kolonialgeschichte liest. Und sie hat nach 2 Jahren auf Jamaika auch sehr konkrete Ideen mitgebracht, wie gelungene Wiedergutmachung in der

Die Entdeckung der Langsamkeit in all ihrer Intensität. Der Song Darkness at Noon von Alanis Album You and I, in dem es um die unerreichbare Liebe geht. Viel elektronischer und viel tänzelnder und fröhlicher gibt sich der nächste Song vom Album Sunshine Music. Ausgerechnet, der heißt jetzt Ton Amour. Dabei ist der vielleicht am wenigsten chansonhafte und französisch-melancholische im Repertoire von Alani. Naja, well.

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1: Da hat sie einfach mal die Musiklegende Iggy Pop sprechen lassen in ihrem Song Bitch, den sie ursprünglich gar nicht für die Öffentlichkeit gedacht hat, sondern als Entschuldigung für ihren Ex geschrieben hat. Ob der sich jetzt wohl ärgert, dass er die Entschuldigung nicht privat angenommen hat, sondern sie jetzt als A Cappella-Song auf ihrem Album Acca zu hören ist und dann auch noch mit so prominenter Unterstützung, wir werden es nie erfahren. Und naja, Entschuldigung ist da auch eher sarkastisch gemeint, denn Alani ist nach eigenen Angaben sehr stolz darauf, seinen Mist in Kunst verwandelt zu haben, wie sie sagt. Ein verlorener Moment im Leben wird so für sie zu einem gewonnenen und sie macht weiter. Wir hier aber nicht mehr lange. Der nächste Song ist schon der letzte dieser Sendung. Er heißt Heights, kommt wieder von ihrem Album Acca, hat noch sparsame Streicher, Schnipser und Alltagsgeräusche zum A-Cappella-Klang mit dabei und spaziert uns hier am Ende ganz schön nach Hause, immer mit ihrem schmeichelnden, warmen Stimmklang ganz samt weich in unseren Ohrmuscheln. Das ist The Voice, Alani. Mein Name ist Ortrin Schütz. Seien Sie gut zu sich und zu anderen.

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2: Um 0 Uhr mit Thomas Haag. Guten Morgen. Die AfD hat ihren Parteitag in Erfurt beendet. Zum Abschluss haben die beiden Parteichefs Weidel und Kropalla nochmal den Anspruch der AfD bekräftigt, künftig in Bund und Ländern zu regieren. Die Polizei hat nach den vielen Protesten gegen den Parteitag eine positive Bilanz gezogen. Aus Erfurt Wolfgang Kentschel.
3: Thüringens Polizeipräsident Thomas Quittenbaum sagte, der Parteitag sei störungsfrei abgelaufen und die Versammlungsfreiheit für die Demonstranten gewährleistet gewesen. Auch das dritte Ziel, ein buntes Stadtleben mit Konzerten zu ermöglichen, sei erreicht worden. Nach Angaben des Polizeipräsidenten verlief das Wochenende überwiegend friedlich.
2: Bundesfinanzminister Klingbeil hat die geplante höhere Neuverschuldung im Bundeshaushalt verteidigt. In der ARD begründete der SPD-Chef die zusätzlichen Schulden unter anderem mit dem russischen Angriffskrieg.
4: Dass wir Schulden machen, hat damit zu tun, dass wir unsere Bundeswehr aufrüsten, dass wir modernisieren. Ich meine, man kann sich gegenüber Putin nicht mit der schwarzen Null verteidigen.
2: Die Bundesregierung will den Haushaltsentwurf 2027 heute im Kabinett verabschieden. Die Neuverschuldung soll sich insgesamt auf gut 200 Milliarden Euro belaufen. Eine Expertengruppe legt heute im Roten Rathaus ihre Einschätzungen zu künftigen Risiken und Handlungsempfehlungen bei Stromausfällen vor. Die Expertenrunde war bereits Ende Januar nach dem großen Stromausfall in Berlin vom Senat eingesetzt worden. Bei dem längsten Stromausfall in Berlin seit dem Zweiten Weltkrieg waren insgesamt rund 100.000 Menschen betroffen. Viele mussten mitten im Winter tagelang komplett ohne Strom und Heizung auskommen. Der Expertenkommission geht es nun insbesondere um einen besseren Schutz der Berliner Bevölkerung vor und während solcher Ereignisse. 4 von 10 ArbeitnehmerInnen in Deutschland glauben nicht daran, dass sie ihren Job bis zur Rente ausüben können. Das geht aus einer Studie des Deutschen Gewerkschaftsbundes hervor, die den Funke-Medien vorliegt. Die meisten Zweifel haben Menschen, die im Handwerk, in der Pflege oder in Erziehungsberufen tätig sind. DGB-Chefin Fahimi warnte, die Politik dürfe diese Realität nicht länger ignorieren. Einen schnellen Ausbau der sogenannten Ostbahn von Berlin nach Polen wird es offenbar nicht geben. Das Bundesverkehrsministerium sieht laut einem Sprecher keinen Bedarf über die bestehende Strecke hinaus. Brandenburgs Regierungschef Woidke wirbt seit Jahren dafür, den Abschnitt zwischen Berlin und Küstrin-Kietz zweigleisig an das polnische Schienennetz anzuschließen. Soweit die Nachrichten. 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Das Wetter in der Nacht ist es gering bewölkt oder klar. Die Tiefstwerte dazu liegen bei 15 bis 10 Grad. Am Tage haben wir dann mehr Wolken und nur wenig Sonne. Später gibt es auch schauerartigen Regen und das alles zusammen bei Maximalwerten von 19 bis 21 Grad.
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5: In dieser Nacht auf Montag mit Tobias Hürenbach ganz herzlich willkommen. Hallo. Wir starten mit dem Bach-Sohn Karl Philipp Emanuel Bach. Sein Konzert für Cembalo und Streicher A-Moll, ausgeführt mit Klavier und Streichern hier von Michael Rische und der Kammersymphonie Leipzig unter der Leitung der Konzertmeisterin Katharina Sprenger.

Johann Sebastian Bach hat das Klavierkonzert als Gattung quasi ins Leben gerufen. Sein Sohn Karl Philipp Emanuel hat dieses Genre dann mit über 50 Kompositionen zur Meisterschaft gebracht. Hier ein Zeugnis dieser intensiven Studien. Konzert A-Moll mit Michael Rischer und der Kammersymphonie Leipzig unter der Leitung von Katharina Sprenger. Hier im heutigen ARD-Nachkonzert. Schön, dass Sie mit dabei sind. Jacques-François Gallet, der war ein hervorragender und bekannter französischer Virtuose und Pädagoge für das Horn. Und zwar lebte er im 19. Jahrhundert. Zudem hat er dafür gesorgt, dass das Repertoire für sein Instrument beträchtlich erweitert wurde. Zum Beispiel mit diesem Quartett hier für vier Hörner in verschiedenen Stimmungen. Wir hören das Leipziger Hornquartett, Max Hilpert, Tino Bölk, Johannes Winkler und Michael Güne.

Max Hilpert, Tino Bölk, Johannes Winkler und Michael Gühne, sie bilden das Leipziger Hornquartett und präsentierten hier das Quartett für vier Hörner von Jacques-François Gallet. Wir kommen jetzt im ARD-Nachtkonzert zum böhmischen Komponisten Johann Baptist Wanhal, der als Leibeigener geboren wurde und die Wiener Klassik bereicherte. Höchst angesehen und erfolgreich war er. Zudem war er als einer der ersten kontinentalen Komponisten in der Lage, freischaffend von seiner musikalischen Tätigkeit auch zu leben. Ein einziges Kontrabasskonzert hat er hinterlassen, das Konzert in D-Dur, das wir jetzt hören, mit Junsun und dem thüringischen Kammerorchester Weimar unter der Leitung von Martin Hoff.

Junsson und das Thüringische Kammerorchester Weimar unter der Leitung von Martin Hoff präsentierten hier das Kontrabasskonzert D-Dur von Johann Baptist Wanhal. Sie hören das ARD-Nachtkonzert, präsentiert von BR Klassik. Und da haben wir als nächstes bei uns im Programm das Liebesmahl der Apostel von Richard Wagner, eine biblische Szene für Männerchor und großes Orchester. Da hören wir jetzt den Sächsischen Staatsopernchor Dresden sowie die Sächsische Staatskapelle Dresden unter der Leitung von Christian Thielemann.

Das Liebesmahl der Apostel, die biblische Szene für Männerchor und großes Orchester, komponiert von Richard Wagner, hier aufgeführt vom Sächsischen Staatsopernchor Dresden und der Sächsischen Staatskapelle Dresden unter der Leitung von Christian Thielemann. Festklänge, das ist eine sinfonische Dichtung von Franz Liszt. Das Werk wurde zur bevorstehenden Hochzeit Liszts mit der Fürstin Caroline von Sayn-Wittgenstein komponiert, die allerdings nie stattfand. Ja, missgünstige Verwandte blockierten das ganze Vorhaben. Wer braucht Feinde, wenn er eine solche Verwandtschaft hat? Ich hoffe, die Lebensgefährtin Caroline hat das Werk damals trotzdem gehört. Festklänge, die sinfonische Dichtung hier mit der Dresdner Philharmonie. Am Pult Michel Plasson.

Festklänge, die sinfonische Dichtung von Franz Liszt mit der Dresdner Philharmonie unter der Leitung von Michel Plasson. Soweit diese Stunde hier im ARD Nachtkonzert. Mit ein paar Takten von Edvard Grieg geht es auf die 2 Uhr Nachrichten zu.

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1: Um 2 Uhr mit Thomas Haag. Guten Morgen. Im Bundeskabinett soll heute der Regierungsentwurf für den Haushalt 2027 beschlossen werden. Ende April war noch von einer Haushaltslücke von 21 Milliarden Euro die Rede gewesen. Bundesfinanzminister Klingbeil hatte alle Ressorts zu Einsparungen verpflichtet. Laut Vorlage plant die Bundesregierung 2027 Ausgaben in Höhe von mehr als 555 Milliarden Euro. Insgesamt soll die Neuverschuldung bei mehr als 200 Milliarden Euro liegen. Die Bundesregierung will bei der geplanten Reform der gesetzlichen Krankenversicherung offenbar nochmal nachbessern. Das berichtet die FAZ, die sich auf einen angepassten Gesetzentwurf von Gesundheitsministerin Wagen bezieht. Markus Wolf.
2: Wie die Frankfurter Allgemeine Zeitung meldet, will Wagen die geplante Zusatzbelastung bei der Familienversicherung entschärfen. Bislang konnten sich Ehe- und Lebenspartner beitragsfrei mitversichern. Sie sollen nun ab 2028 zwar einen Zusatzbeitrag zahlen, aber nur noch in Höhe von 2,5 statt 3,5% ihres beitragspflichtigen Einkommens. Eltern mit Kindern bis 11 sollen komplett ausgenommen bleiben. Finanziert wird das Ganze durch höhere Zuschüsse von Bund und Pharmaindustrie.
1: Eine Expertengruppe legt heute im Roten Rathaus ihre Einschätzungen zu künftigen Risiken und Handlungsempfehlungen bei Stromausfällen vor. Die Expertenrunde war bereits Ende Januar nach dem großen Stromausfall in Berlin vom Senat eingesetzt worden. Bei dem längsten Stromausfall in Berlin seit dem Zweiten Weltkrieg waren insgesamt rund 100.000 Menschen betroffen. Der Expertenkommission geht es nun insbesondere um einen besseren Schutz der Berliner Bevölkerung vor und während solcher Ereignisse. In Eberswalde im Kreis Barnim startet heute offiziell der Neubau eines Schulcampus an der Eberswalder Straße. Am Vormittag soll es den ersten Spatenstich dafür geben. Janko Brett.
3: Auf dem Gelände des ehemaligen Finanz- und Arbeitsamts entsteht mit dem Campus der größte Schulneubau des Barnim. Dort sollen künftig rund 1200 Schülerinnen und Schüler in einer modernen Umgebung lernen können. Neben der Oberschule Eberswalde finden auch ein Gymnasium und eine Volkshochschule in dem Bildungszentrum ihren Platz. Außerdem soll es auf dem Gelände eine Dreifeld-Sporthalle mit Außenanlage, eine Aula und eine Mensa geben.
1: Im Achtelfinale der FIFA-Fußball-WM hat Norwegen Rekordweltmeister Brasilien mit 2:1 besiegt. Damit stehen die Skandinavier zum ersten Mal überhaupt in einem WM-Viertelfinale. In diesen Minuten beginnt das Achtelfinalspiel Mexiko gegen England. Soweit die Nachrichten. 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Das Wetter in der Nacht gering bewölkt oder klar. Die Tiefstwerte liegen bei 15 bis 10 Grad. Am Tage mehr Wolken, nur wenig Sonne. Später dann schauerartiger Regen bei maximal 19 bis 21 Grad.
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5: Ihr Wegbegleiter durch diese Nacht ist Tobias Führenbach. Hallo, schön, dass Sie eingeschaltet haben. Wir starten mit Musik von Anton Reicher, einem Komponisten aus dem beginnenden 19. Jahrhundert. Er hat ein Konzert für Klarinette und Orchester geschrieben, das Ganze in G-Moll, und Dieter Klöcker hat das Ganze mit dem Prager Kammerorchester eingespielt unter der Leitung von Milan Leitschik.